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1: Ich bin Hendrik Daum. Der Preis für das Deutschland-Ticket könnte im kommenden Jahr erneut steigen. Statt wie bisher 63 Euro sei ein Betrag von knapp 67 Euro möglich. Das berichtet die Rheinische Post unter Berufung auf den sogenannten Koordinierungsrat Deutschland-Ticket. Das Gremium will heute den neuen Preis offiziell festlegen. Berücksichtigt werden dabei Personal, Energie und Betriebskosten der Verkehrsbranche. Die Pflegereform sollte eigentlich am heutigen Mittwoch im Kabinett beschlossen werden, doch die SPD lehnt das Gesetz von CDU-Gesundheitsminister Linnemann weiter ab. SPD-Fraktionschef Mirsch sagte, die Menschen hätten bisher nur wahrgenommen, dass Leistungen gestrichen werden. Die SPD fordert einen Gerechtigkeitsausgleich zwischen gesetzlicher und privater Pflegeversicherung. Privatversicherte sollen sich demnach stärker an den Kosten beteiligen. US-Präsident Trump will trotz Warnungen vor existenziellen Risiken künstlicher Intelligenz die Aufsicht über die Technologie ihren US-Entwicklern selbst überlassen. Die Unternehmen würden sich selber kontrollieren, das sagte Trump nach einem Treffen mit Chefs von KI-Unternehmen in Washington.
2: Wer immer das Rennen um SI gewinnt, SI nennen wir das jetzt, super, denn der alte Name klingt wie ein Fake-Wort. Wer auch immer bei SI gewinnt, siegt auf der ganzen Linie.
1: Diebesgut im Wert von rund 100.000 Euro hat eine Bande auf dem Münchner Oktoberfest erbeutet. Jetzt hat die Polizei 4 Tatverdächtige festgenommen. Die Männer aus Frankreich sitzen wegen mutmaßlichen Bandendiebstahls in Untersuchungshaft. Sie sollen unter anderem Smartphones, Uhren und teure Kleidung gestohlen haben. Die Ermittler kamen der Bande auch dank Videoaufnahmen sowie Taschendiebfahndern aus Rumänien und Portugal auf die Spur. Die Entscheidung über den Torhüter-Debütanten im Nations-League-Spiel gegen Serbien ist offenbar gefallen. Bayern-Keeper Jonas Urbich dürfte bei seinem Heimspiel morgen Abend in der Münchner Allianz Arena erstmals in der Fußballnationalmannschaft zum Einsatz kommen. Der 23-Jährige wurde vom DFB neben Bundestrainer Klopp für die heutige Pressekonferenz angekündigt und an dieser soll ja laut UEFA ein Spieler teilnehmen, der dann auch beim Spiel zum Einsatz kommt. Es ist jetzt 2:15. Im Moment ist es fast überall sternenklar, stellenweise weht aber auch ein ziemlich kräftiger Ostwind und die Werte gehen bis in der Früh runter auf 12 bis richtig frische 4 Grad. Heute bietet uns der September zum Abschluss nochmal Altweibersommer vom Allerfeinsten mit viel Sonne vom weißblauen Himmel, dazu angenehm warme 21 bis 27 Grad. Eine Meldung haben wir von der A9 Nürnberg Richtung Berlin. Bitte aufpassen. In der Ausfahrt Münchberg Süd, hier gab es einen LKW-Unfall.
3: Ah!

Jetzt gibt's Gänsehaut-Feeling in dieser Nacht in den Mittwoch. Wir hören Musik aus dem Jahr 1986. Super Song von Whitesnake. Here I Go Again. Und ich bin Steffi Enders und freue mich, dass ihr da seid.

0: Jetzt in der Nacht, ja, wo es noch so dunkel und kalt ist, mag man gar nicht dran glauben, dass es in einen spätsommerlichen Tag geht. Aber genau so ist es. Heute am Mittwoch Höchstwerte bis zu 25 Grad. Trotzdem haben wir seit genau einer Woche kalendarisch Herbst. Ja, und wir kriegen natürlich in der Natur da einiges doch noch davon mit, auch wenn das Wetter jetzt wieder so schön ist. Und wir hören sie immer wieder jetzt im Herbst. Die Vögel, die vor dem nahenden Winter fliehen und in den Süden fliegen. Gänse oder auch Kraniche fliegen da in einer ganz besonderen Art und Weise vorbei. Es ist ein besonderes Schauspiel, weil sie immer in so einem typischen V fliegen.
1: Schon gewusst? Warum fliegen Gänse in V-Formation?
2: Weil sie so Kraft sparen können. Die Vögel hinten fliegen leicht versetzt hinter dem Leitvogel und nutzen den Auftrieb, den seine Flügelschläge erzeugen. Durch den werden sie nämlich ein Stück mitgetragen und brauchen weniger Energie. Gerade auf langen Strecken ist das enorm wichtig. An der Spitze zu fliegen ist dagegen besonders anstrengend, deshalb wechseln die Gänse auch regelmäßig die Positionen. So kommt die ganze Gruppe besser voran, bleibt zusammen und findet leichter den Weg.

0: Ich bin Hendrik Daum. Der Preis für das Deutschland-Ticket könnte im kommenden Jahr erneut steigen. Statt wie bisher 63 Euro sei ein Betrag von knapp 67 Euro möglich. Das berichtet die Rheinische Post unter Berufung auf den sogenannten Koordinierungsrat Deutschland-Ticket. Das Gremium will heute den neuen Preis offiziell festlegen. Berücksichtigt werden dabei Personal, Energie und Betriebskosten der Verkehrsbranche. Die Pflegereform sollte eigentlich am heutigen Mittwoch im Kabinett beschlossen werden, doch die SPD lehnt das Gesetz von CDU-Gesundheitsminister Linnemann weiter ab. SPD-Fraktionschef Mirsch sagte, die Menschen hätten bisher nur wahrgenommen, dass Leistungen gestrichen werden. Die SPD fordert einen Gerechtigkeitsausgleich zwischen gesetzlicher und privater Pflegeversicherung. Privatversicherte sollen sich demnach stärker an den Kosten beteiligen. Das waren die Nachrichten um halb. Im Moment ist es fast überall sternenklar, stellenweise weht aber auch ein ziemlich kräftiger Ostwind und die Werte gehen bis in der Früh runter auf 12 bis richtig frische 4 Grad. Heute bietet uns der September zum Abschluss nochmal Altweibersommer vom Allerfeinsten mit viel Sonne vom weißblauen Himmel, dazu angenehm warme 21 bis 27 Grad.
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2: Ich bin Steffi Enders und bei mir klingt auch die Nacht rein in den Mittwoch großartig und nach den besten Songs von früher und von heute. Und auch Musiklegenden, die nicht mehr unter uns sind. Ja, werden wir hören, wie zum Beispiel jetzt die großartige Bonnie Tyler. Hier ist sie mit Holding Out for a Hero.

0: Wir starten durch die Nacht durch in den Mittwoch. Und normalerweise laufen ja donnerstags neue Filme im Kino an. Aber heute ist eine Ausnahme. Es ist nämlich eine besondere Geschichte, die heute, ab heute, auf der Leinwand zu sehen ist. Es geht um eine der größten Rockbands der Welt, die sich neu erfinden muss. Und das auch schafft. In der Kinodoku Linkin Park Unshatter wird das Ganze erzählt. Und zwar von den Bandmitgliedern selbst. Sie haben vor knapp 10 Jahren gedacht, dass die Band nach dem Tod von Frontmann Chester Bennington vor dem Aus steht. In der Doku ist dann zu sehen, wie sie mit einer neuen Sängerin ein ganz neues Bandkapitel aufgeschlagen haben.
1: So much of our lives had gone into Linkin Park. It all just came to a crashing halt. Total shock and pain and chaos. There were moments when I just felt like it was over.
2: It's good to see you again. I can't believe we're here.
3: Let's go!
0: Mit dem Comeback-Album From Zero und der Single The Emptiness Machine haben es Linkin Park tatsächlich weltweit wieder an die Spitze der Charts geschafft. Aber auch die alten Hits feiert die Doku mit diversen Konzertausschnitten. Und ich bin mir ziemlich sicher, dass auch dieser Song hier eine Rolle spielen wird. Hier sind sie, Linkin Park mit Castle of Glass.

Deutsche Unternehmen stehen im Finale für den Deutschen Zukunftspreis. Reverion aus Taufkirchen und Advitos aus München. Reverion entwickelt besonders effiziente Kraftwerke für die Energiewende. Sie können Biogas, Strom und Wasserstoff flexibel ineinander umwandeln. Advitos hat ein Gerät für Intensivstationen entwickelt, das gleichzeitig Niere, Leber und Lunge unterstützt und damit Leben retten kann. Der mit 250.000 Euro dotierte Preis wird Mitte November von Bundespräsident Steinmeier in Berlin verliehen. Das Bundeskabinett will sich heute mit einem besseren Schutz von Bahnbeschäftigten befassen. Der Gesetzentwurf sieht härtere Strafen für Angreifer vor. In schweren Fällen droht eine Haftstrafe von mindestens einem Jahr. Ob in der Sitzung heute über die Pflegereform beraten wird, ist noch unklar. Der Koalitionsstreit über die künftige Finanzierung konnte bis jetzt noch nicht beigelegt werden. US-Präsident Trump lehnt gesetzliche Vorschriften für künstliche Intelligenz trotz Sicherheitsbedenken weiter ab. Die KI-Unternehmen sollten sich stattdessen selbst regulieren, das sagte Trump nach einem Treffen mit führenden Tech-Managern in Washington. Als Begründung nannte Trump den Wettstreit mit China um die technologische Führungsrolle bei künstlicher Intelligenz. Die USA liegen derzeit vorn und das solle auch so bleiben. KI-Unternehmen wie OpenAI hatten zuletzt vor Risiken der Technologie gewarnt und eine vorsichtigere Entwicklung angemahnt. Die Entscheidung über den Torhüter-Debütanten im Nations League-Spiel gegen Serbien ist offenbar gefallen. Bayern-Keeper Jonas Urbich dürfte bei seinem Heimspiel morgen Abend in der Münchner Allianz Arena erstmals in der Fußballnationalmannschaft zum Einsatz kommen. Der 23-Jährige wurde vom DFB neben Bundestrainer Klopp für die heutige Pressekonferenz angekündigt und an dieser soll ja laut UEFA ein Spieler teilnehmen, der dann auch beim Spiel zum Einsatz kommt. Es ist jetzt kurz nach drei. Im Moment ist es fast überall sternenklar, stellenweise weht aber auch ein ziemlich kräftiger Ostwind und die Werte gehen bis in der Früh runter auf 12 bis richtig frische 4 Grad. Heute bietet uns der September zum Abschluss nochmal Altweibersommer vom Allerfeinsten mit viel Sonne vom weiß-blauen Himmel, dazu angenehm warme 21 bis 27 Grad. Zwei Meldungen haben wir. Einmal die A9 Nürnberg Richtung Berlin. Bitte aufpassen in der Ausfahrt Münchberg Süd. Da gab es einen LKW-Unfall. Und die A9 München Richtung Nürnberg. Auch hier ein Unfall. Passiert zwischen Ingolstadt Nord und Lenting.

Liebe Grüße nach draußen an alle, die gerade Nachtschicht haben. Wir schlagen sie uns gemeinsam um die Ohren, die Nacht. Ich bin Steffi Enders und darf euch begleiten.

0: Das war die Stimme von Seal. Adamski haben wir gehört mit Killer. Und gleich gibt's wieder die beste Musik von heute. Olivia Rodrigo kommt gleich. Aber vorher geht es bei uns in dieser Nacht rein in den Mittwoch wieder um besondere Erfindungen. Hinter vielen Erfindungen, die uns bis heute im Alltag begleiten, steckt ja immer eine spannende Geschichte. Und auch heute geht es um etwas, was in nahezu jedem Haushalt zu finden ist.
1: Wenn es Klick macht. Kluge Köpfe, geniale Erfindungen.
2: Der Reißnagel. Zu Beginn des 20. Jahrhunderts werden Notizen, Pläne und Fotos oft mit kleinen Nägeln in die Wand geschlagen. Das Problem, die Nägel lassen sich nur mit einem Hammer einschlagen und später auch nur ganz mühsam wieder herausziehen. Der Amerikaner Edwin Moore sucht nach einer einfacheren Lösung, bis es irgendwann Klick macht.
3: Was, wenn sich ein Nagel einfach mit dem Daumen eindrücken lässt?
2: Er befestigt einen kurzen Nagel an einer runden Metallscheibe. So lässt sich der Nagel leicht greifen, eindrücken und sogar wieder herausziehen. Die Idee setzt sich blitzschnell in Büros, Schulen und Werkstätten durch. Heute stecken Reißnägel auf der ganzen Welt in Pinnwänden. Ein kleiner Nagel, eine runde Scheibe, ein einfacher Gedanke und eine Erfindung, die bis heute Ordnung an die Wand bringt.

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1: Ich bin Hendrik Daum. Der Preis für das Deutschlandticket könnte im kommenden Jahr wieder steigen. Nach Informationen der Rheinischen Post sind 66,90 Euro im Gespräch. Im Moment kostet das Ticket 63 Euro. Heute will der zuständige Koordinierungsrat den neuen Preis festlegen. Das Deutschlandticket ist bundesweit im Nah- und Regionalverkehr gültig. Das Bundeskabinett will sich heute mit einem besseren Schutz von Bahnbeschäftigten befassen. Der Gesetzentwurf sieht härtere Strafen für Angreifer vor. In schweren Fällen droht eine Haftstrafe von mindestens einem Jahr. Ob in der Sitzung heute über die Pflegereform beraten wird, ist noch unklar. Der Koalitionsstreit über die künftige Finanzierung konnte bis jetzt noch nicht beigelegt werden. Das waren die Nachrichten um 5:30. Im Moment ist es fast überall sternenklar, stellenweise weht aber auch ein ziemlich kräftiger Ostwind und die Werte gehen bis in der Früh runter auf 12 bis richtig frische 4 Grad. Heute bietet uns der September zum Abschluss nochmal Altweibersommer vom Allerfeinsten mit viel Sonne vom weißblauen Himmel, dazu angenehm warme 21 bis 27 Grad.
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2: Langsam bewegen wir uns in dieser Nacht Richtung frühen Mittwochmorgen und ich freue mich, dass ich euch dabei begleiten darf. Ich bin Steffi Enders und hier ist mal wieder Kultstar aus den 80ern, dieses Mal von Bananarama, I Heard a Rumor.

0: Ups. Die Nachtschicht rein in den Mittwoch geht weiter. Und Mittwoch ist bei mir persönlich immer so ein Tag, an dem ich mal wieder einkaufen muss, weil die Wochenendeinkaufsvorräte aufgebraucht sind, ja, weil ich da irgendwie nicht so richtig vorplane. Andere machen es schlauer. Meal Prep ist da das Zauberwort. Also am Sonntag groß aufkochen und dann die ganze Woche portioniert davon leben. Aber wenn man so vorkocht, wie lange hält das Ganze frisch? Katharina Holzhausen ist Ernährungsexpertin bei der Verbraucherzentrale Bayern.
1: Ja, das hängt ganz davon ab, was zubereitet wurde. Vorgeschnittenes Obst, Gemüse, Salat oder auch andere Rohkost sollte man innerhalb weniger Tage verbrauchen. Und erhitzte Speisen hingegen halten sich im Kühlschrank natürlich ein bisschen länger. Man sagt aber auch, die nicht zu lange, höchstens so 3 Tage. Weil je länger die Speisen lagern, desto größer wird natürlich auch das Risiko, dass sie verderben.
0: Ja, und dabei spielt auch die Lage im Kühlschrank eine Rolle.
1: Also fertig gegarte Speisen lagern am besten an der kältesten Stelle im Kühlschrank. Das ist meist ja auf der untersten Ablage über der Glasplatte, dort wo man normalerweise Fleisch auch lagert. Beim Aufwärmen sollten die Gerichte ja so für mindestens 2 Minuten auf 70 Grad durcherhitzt werden. Und wer die Mikrowelle benutzt, sollte zwischendurch auf jeden Fall einmal umrühren, damit sich die Wärme im Gericht dann eben auch gleichmäßig verteilt.
0: Und jetzt ist so eine Arbeitswoche ja doch lang. Kann ich auch gegen Ende der Woche noch ruhigen Gewissens zugreifen?
1: Genau, also für die Tage Donnerstag und Freitag sollte man die vorbereiteten Speisen dann besser einfrieren. Bei minus 18 Grad, da hält sich das Vorgekochte dann auch mehrere Monate und man kann es eben nach Bedarf dann auftauen.
0: Dankeschön, Katharina Holzhausen, für die Tipps und Infos. Also vielleicht wollen wir uns ja auch mal dieses Meal Prep überlegen.

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1: Ich bin Hendrik Daum. Wer Polizisten, Rettungskräfte oder Beschäftigte in Bus und Bahn angreift, der soll künftig härter bestraft werden. Das sieht ein Gesetzentwurf von Bundesjustizministerin Hubich vor, über den das Kabinett heute beraten will. Mehr von Zoe Tassovali.
2: Ärzte, Pflegekräfte, Apotheker oder Zugbegleiter, sie alle sollen die neuen Regeln besser schützen. Wer sie angreift, muss künftig mit mindestens

0: billigen. US-Präsident Trump will trotz Warnungen vor existenziellen Risiken künstlicher Intelligenz die Aufsicht über die Technologie ihren US-Entwicklern selbst überlassen. Die Unternehmen würden sich selber kontrollieren. Das sagte Trump nach einem Treffen mit Chefs von KI-Unternehmen in Washington.
1: Wer immer das Rennen um SI gewinnt, SI nennen wir das jetzt, super, denn der alte Name klingt wie ein Fake-Wort. Wer auch immer bei SI gewinnt, siegt auf der ganzen Linie.
0: Der Preis für das Deutschland-Ticket könnte im kommenden Jahr erneut steigen. Statt wie bisher 63 Euro sei ein Betrag von knapp 67 Euro möglich. Das berichtet die Rheinische Post unter Berufung auf den sogenannten Koordinierungsrat Deutschland-Ticket. Das Gremium will heute den neuen Preis offiziell festlegen. Berücksichtigt werden dabei Personal, Energie und Betriebskosten der Verkehrsbranche. Die Entscheidung über den Torhüter-Debütanten im Nations League-Spiel gegen Serbien ist offenbar gefallen. Bayern-Keeper Jonas Urbich dürfte bei seinem Heimspiel morgen Abend in der Münchner Allianz Arena erstmals in der Fußballnationalmannschaft zum Einsatz kommen. Der 23-Jährige wurde vom DFB neben Bundestrainer Klopp für die heutige Pressekonferenz angekündigt und an dieser soll ja laut UEFA ein Spieler teilnehmen, der dann auch beim Spiel zum Einsatz kommt. Es ist jetzt kurz nach vier. Mit örtlich Nebel und frischen 3 bis 10 Grad starten wir rein in den letzten Septembertag. Aber der bietet uns heute nochmal Altweibersommer vom allerallerfeinsten. Mit viel Sonne, vom weiß-blauen Himmel, dazu angenehm warme 21 bis 27 Grad. Auch morgen am Donnerstag bleibt es zumindest noch warm. Aber von Westen her ziehen dann erste Schauer und Gewitter auf. Eine Meldung haben wir von der A9 Nürnberg Richtung Berlin. Da ist jetzt die Ausfahrt Münchberg Süd gesperrt worden nach einem LKW-Unfall.
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3: Ich bin Steffi Enders, wünsche euch einen schönen guten Morgen, auch wenn es noch sehr, sehr früh ist. Also ich weiß nicht, wie es bei euch ist, aber ich muss auch sagen, ich brauche morgens so ein paar Minuten, bis ich wach bin und so richtig sprechen kann und möchte. Die Amerikaner, die sind diesbezüglich schlau, zumindest heute. Dort ist nämlich National Chewing Gum Day, also der perfekte Feiertag für alle, die morgens noch nicht sprechen möchten, aber wenigstens schon mal irgendwas im Mund bewegen wollen. Also Kaffee in die eine Hand, Kaugummi in den Mund, los geht's. Der Kaffee schmeckt dann zwar vielleicht ein bisschen nach Minze, aber ausprobieren können wir es ja mal.

0: Guten Morgen an diesem noch sehr dunklen und kalten Mittwochmorgen. Aber es wird im Lauf des Tages erwartet uns nochmal richtig schönes Spätsommerwetter in Bayern. Ja, morgen ist ja schon der 1. Oktober. Da steht dann also definitiv mit dem Blick auf den Kalender der Herbst wirklich vor der Tür langsam. Und wir brauchen halt einfach die Heizung. Haben wir in den letzten Tagen auch schon gemerkt. So schönes tagsüber war und so warm, aber so kalt ist es dann gleich geworden, wenn die Sonne weg war. Ja, und ihr kennt das, wir müssen morgens zum Teil auch wieder unsere Fenster abtrocknen, weil sich Kondenswasser an ihnen gesammelt hat. Und Feuchtigkeit in der Wohnung kann zu Schimmel an den Wänden führen und das wird dann schnell problematisch. Oliver Obanke ist jetzt bei mir. Woher kommt denn eigentlich das Wasser am Fenster?
1: Dass es Kondenswasser in der Wohnung gibt, ist erstmal ganz normal. Wir atmen, kochen, duschen, schwitzen und putzen und die ganze Feuchtigkeit muss ja irgendwo hin. Und weil Fenster in der Regel, gerade im Herbst und Winter, zu den kühlsten Punkten einer Wohnung gehören, kondensiert das Wasser hier. Je kälter das Fenster, desto mehr Wasser sammelt sich.
0: Und was kann ich dagegen machen?
1: Gerade in alten Gebäuden können neue, moderne Fenster helfen, die besonders gut dämmen und die Wärme in der Wohnung halten. Und auch bestimmte Lüftungsanlagen können da helfen. Gerade für Mieterinnen und Mieter sind das aber oft keine Optionen. Und dann landen wir leider wieder beim Klassiker. Richtig heizen und lüften. Die Luftfeuchtigkeit in der Wohnung sollte möglichst zwischen 40% und 60% liegen. Regelmäßiges Stoßlüften gibt das Wasser, was sich über den Tag ansammelt, nach draußen ab. Möbelstücke sollten außerdem nicht zu nah an Außenwänden stehen, damit die immer gut belüftet sind. Und relativ günstig gibt's auch schon kleine Luftentfeuchter, die überschüssiges Wasser aus der Luft filtern und so auch für trockene Zimmer sorgen.
0: Dankeschön, Oliver. Also, auch wenn es nervig ist, morgens die Fenster abzutrocknen, es ist sehr, sehr wichtig, wie wir gerade gehört haben.

0: Ich bin Hendrik Daum. Wer Polizisten, Rettungskräfte oder Beschäftigte in Bus und Bahn angreift, der soll künftig härter bestraft werden. Das sieht ein Gesetzentwurf von Bundesjustizministerin Hubig vor, über den das Kabinett heute beraten will. Mehr von Zoe Tassovali.
1: Ärzte, Pflegekräfte, Apotheker oder Zugbegleiter, sie alle sollen die neuen Regeln besser schützen. Wer sie angreift, muss künftig mit mindestens 6 Monaten Gefängnis rechnen, doppelt so lange wie bisher. Auslöser für die neuen Regeln ist der Tod eines Zugbegleiters im Februar nach einer Fahrkartenkontrolle.
0: Und heute soll im Kabinett eigentlich auch die Pflegereform beschlossen werden. Doch die SPD lehnt das Gesetz von CDU-Gesundheitsminister Linnemann weiterhin ab. SPD-Fraktionschef Miersch sagte, die Menschen hätten bisher nur wahrgenommen, dass Leistungen gestrichen werden. Die SPD fordert einen Gerechtigkeitsausgleich zwischen gesetzlicher und privater Pflegeversicherung. Privatversicherte sollen sich demnach stärker an den Kosten beteiligen. Das waren die Nachrichten um 5:30. Mit örtlich Nebel und frischen 3 bis 10 Grad starten wir rein in den letzten Septembertag. Aber der bietet uns heute nochmal Altweibersommer vom allerfeinsten. Mit viel Sonne, vom weiß-blauen Himmel, dazu angenehm warme 21 bis 27 Grad. Auch morgen am Donnerstag bleibt es zumindest noch warm. Aber von Westen her ziehen dann erste Schauer und Gewitter auf.
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3: Ja, da schau an, die schwäbische Band Camouflage meldet sich mit neuer Musik zurück. Ja, die Herrschaften hinter The Great Commandment arbeiten an einem neuen Studioalbum. Undark soll im nächsten Jahr 2027 erscheinen und es wäre das erste Camouflage-Album seit Grayscale von 2015. Ja, einige Songs sind laut Band sogar schon fast fertig. Man darf gespannt sein. Gleich hören wir sie aber mit einem ihrer Kultsongs mit Love is a Shield. Aber vorher Train und hier sind Madness mit Our House. Und ich bin Steffi Enders. Guten Morgen.

0: Jetzt setzen wir zum Start in den Mittwoch wieder zu unserem Zeitsprung an. Zurück geht's in die Charts von früher und wir bleiben bei einem Song von Rag & Bone Man hängen. Dieser Sänger hat in diesem Jahr fürs englische Fernsehen einen kleinen Angelausflug unternommen. Ja, ob er was gefangen hat, hört selbst.
1: Von Guest of Honor, the old Rag & Bone Man.
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0: Rag & Bone Man hat tatsächlich einen ziemlich dicken Fisch ans Land gezogen. Ein ähnliches Erfolgserlebnis hatte er heute vor genau 10 Jahren. Und dafür musste nicht mal ein Tier dran glauben. Rag & Bone Man hat vor 10 Jahren mit Human seinen ersten Nummer 1 Hit in Deutschland gefeiert.

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1: Ich bin Hendrik Daum. Einen schönen guten Morgen. Das Bundeskabinett will sich heute mit einem besseren Schutz von Bahnbeschäftigten befassen. Ein Gesetzentwurf sieht härtere Strafen für Angreifer vor. In schweren Fällen droht eine Haftstrafe von mindestens einem Jahr. Ob in der Sitzung heute, wie eigentlich geplant, über die Pflegereform beraten wird, ist noch unklar. Der Koalitionsstreit über die künftige Finanzierung konnte jedenfalls bis jetzt noch nicht beigelegt werden. Das Statistische Bundesamt legt heute die Inflationsdaten für den September vor. Experten rechnen vor allem wegen der hohen Benzin- und Dieselpreise mit einem Wert über 3%. Das wäre der höchste Stand seit Ende 2023. Die Fußballfans, die freuen sich schon richtig auf morgen Abend, denn die deutsche Nationalmannschaft tritt dann in der Münchner Allianz Arena gegen Serbien in der Nations League an. Im Münchner Rathaus ist man mit der Ansetzung allerdings weniger glücklich, weil zeitgleich halt noch Wiesn ist und da extrem viele Einsatzkräfte gebunden sind.

0: Vorschriften für künstliche Intelligenz trotz Sicherheitsbedenken weiter ab. Die KI-Unternehmen sollten sich stattdessen selbst regulieren, das sagte Trump nach einem Treffen mit führenden Tech-Managern in Washington. Als Begründung nannte Trump den Wettstreit mit China um die technologische Führungsrolle bei KI. Die USA liegen derzeit vorn und das solle auch so bleiben. KI-Unternehmen wie OpenAI hatten zuletzt vor Risiken der Technologie gewarnt und eine vorsichtigere Entwicklung angemahnt. Es ist jetzt kurz nach 5. Mit örtlich Nebel und frischen 3 bis 10 Grad starten wir rein in den letzten Septembertag, aber der bietet uns heute nochmal Altweibersommer vom allerallerfeinsten mit viel Sonne, vom weiß-blauen Himmel dazu angenehm warme 21 bis 27 Grad. Auch morgen am Donnerstag bleibt es zumindest noch warm, aber von Westen her ziehen dann erste Schauer und Gewitter auf. Zwei Meldungen haben wir. Einmal die A7 Würzburg Richtung Fulda. Bitte aufpassen zwischen Bad Kissingen, Obertulba und Bad Brückenau Wildflecken. Da steht ein Pannen-LKW auf der rechten Spur. Und die A9 Nürnberg Richtung Berlin. Hier bleibt die Ausfahrt Münchberg Süd gesperrt. Das Ganze nach einem LKW-Unfall.
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2: Steffi Enders ist hier für euch. Schönen guten Morgen am Mittwoch und tatsächlich schon wieder am letzten Tag im September. Ja, der verabschiedet sich aber nochmal ziemlich sommerlich. Viel Sonne heute, kaum Wolken und Temperaturen bis zu 25 Grad. Also wenn ihr könnt, nutzt diesen Tag nochmal aus. Mittagspause draußen, Feierabend auf der Terrasse oder einfach nochmal ein Eis in der Sonne. Der Oktober, der steht schließlich schon vor der Tür.

0: Mit Big Mountain gab es jetzt nochmal so ein bisschen Sommerfeeling für die Ohren. Aber heute kommt Sommerfeeling auf. Auch heute nochmal ein super sonniger Tag mit Höchstwerten bis zu 25 Grad in Bayern. Ja, und das, obwohl wir heute den 30. September haben. Ja, und da sind wir schon beim Stichwort. Ab morgen haben wir Oktober. Und das ist für uns wieder mal ein Zeichen, die Kollegin Helen Martin ins Studio zu holen. Und wir wollen wissen, was Deutschland im vergangenen Monat so beschäftigt hat. Stichwort Google Trends. Helen, was haben denn die Menschen in Deutschland besonders oft gegoogelt?
1: Also auf Platz 1 der Suchanfragen ist Ralf Richter. Der deutsche Schauspieler ist am 14. September mit 69 Jahren gestorben. Bekannt war er durch seine Rollen in den Filmen Das Boot oder Bang Boom Bang. Und auch die Landtagswahl in Sachsen-Anhalt hat viele Menschen beschäftigt. Da hatte ja die AfD gewonnen. Die ist in Sachsen-Anhalt gesichert rechtsextrem laut dem Verfassungsschutz.
0: War natürlich ein Riesenthema. Was ist dir sonst noch aufgefallen?
1: Also es war definitiv sehr sportlastig. Zum Beispiel wurde oft Deutschland-Griechenland gegoogelt oder auch Deutschland-Niederlande. Also klar, da ging es um die Nations-League-Spiele der Fußballnationalmannschaft. Und apropos Fußball, die Spiele des FC Bayern auf Schalke und in Elversberg haben es auch in die Google-Trends geschafft. Und auch die US Open wurden oft gegoogelt. Die hat ja Deutschlands Tennisstar Alexander Zverev gewonnen.
0: Dankeschön, Helen. Ja, also das war der September und wir sind schon gespannt, was der Oktober so für uns bereithält.

0: 6 vor halb 6. Einen guten Morgen wünsche ich Ihnen. Ich bin Steffi Enders.
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1: Ich bin Hendrik Daum. Einen schönen guten Morgen. Das Bundeskabinett will sich heute mit einem besseren Schutz von Bahnbeschäftigten befassen. Ein Gesetzentwurf sieht härtere Strafen für Angreifer vor. In schweren Fällen droht eine Haftstrafe von mindestens einem Jahr. Ob in der Sitzung heute, wie eigentlich geplant, über die Pflegereform beraten wird, ist noch unklar. Der Koalitionsstreit über die künftige Finanzierung konnte jedenfalls bis jetzt noch nicht beigelegt werden. Das Statistische Bundesamt legt heute die Inflationsdaten für den September vor. Experten rechnen vor allem wegen der hohen Benzin- und Dieselpreise mit einem Wert über 3%. Das wäre der höchste Stand seit Ende 2023. Das waren die Nachrichten um 5:30. Mit örtlich Nebel und frischen 3 bis 10 Grad starten wir rein in den letzten Septembertag. Aber der bietet uns heute nochmal Altweibersommer vom allerfeinsten. Mit viel Sonne, vom weiß-blauen Himmel, dazu angenehm warme 21 bis 27 Grad. Auch morgen am Donnerstag bleibt es zumindest noch warm, aber von Westen her ziehen dann erste Schauer und Gewitter auf.
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2: Einen guten Start rein in den Mittwoch. Mit mir Steffi Enders und mit Musik von einer absoluten Kultband. Von Frankie Goes to Hollywood. Ja, ein Teil davon, nämlich Holly Johnson, bringt dieses Jahr die ganz großen Hits der Band zur Night of the Proms. Relax, Two Tribes und natürlich The Power of Love bekommen da ein großes Orchestergewand. In München könnt ihr das gleich dreimal erleben. Am 18., 19. und 20. Dezember in der Münchner Olympiahalle. Und hier gibt's Frankie Goes to Hollywood jetzt mit Relax. Guten Morgen.

0: Der Mittwoch ist da und der 30.09. außerdem. Ab heute kann es sein, dass in diversen Hotelzimmern in Deutschland vielleicht Rockhits von morgen entstehen. Denn heute startet Bryan Adams seine Deutschland-Tournee. Und zwischen den Auftritten nimmt er im Hotel bestimmt wieder neue Musik auf. Diese Kunst hat er in den letzten Jahren perfektioniert, sagt er. Und er führt das auch immer wieder auf Instagram vor.
1: Hey everybody, this is how to record in hotel rooms, part 3. And we're just getting on with it. Oh, one more thing. I'm recording some mandolin for the album.
0: In einem Hotelzimmer hat er also zum Beispiel auch ein paar Mandolinenparts für das nächste Album aufgenommen. Das erscheint schon Anfang November. Einen kleinen Vorgeschmack darauf wird es sicher auch schon bei seinen Deutschland-Konzerten geben. Natürlich neben all den Hits, die Fans live von ihm erwarten. Wie diesen hier zum Beispiel.

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1: Ich bin Stefan Schütz. Guten Morgen. Wer Polizisten, Rettungskräfte oder Beschäftigte in Bus und Bahn angreift, der soll künftig härter bestraft werden. Das sieht ein Gesetzentwurf von Bundesjustizministerin Hubig vor, über den das Kabinett heute beraten will. Mehr von Zoe Tasovali.
2: Ärzte, Pflegekräfte, Apotheker oder Zugbegleiter, sie alle sollen die neuen Regeln besser schützen. Wer sie angreift, muss künftig mit mindestens 6 Monaten Gefängnis rechnen, doppelt so lange wie bisher. Auslöser für die neuen Regeln ist der Tod eines Zugbegleiters im Februar nach einer Fahrkartenkontrolle.
1: Und heute soll im Kabinett eigentlich auch die Pflegereform beschlossen werden. Doch das steht noch nicht fest, denn die SPD lehnt das Gesetz von CDU-Gesundheitsminister Linnemann weiter ab. Die Menschen hätten nur wahrgenommen, dass Leistungen gestrichen werden, heißt es aus der SPD. Sie fordert, dass sich Privatversicherte stärker an den Kosten der Pflegeversicherungen beteiligen. Immer mehr Menschen in Deutschland arbeiten nur noch wegen des Geldes. Das zeigt die HDI-Berufsstudie mit YouGov-Zahlen. 59% gaben das als Hauptgrund an, 17 Prozentpunkte mehr als vor einem Jahr, fast doppelt so viel wie 2019. Mehr als die Hälfte der Befragten würde am liebsten sofort aufhören zu arbeiten, wenn sie finanziell nicht mehr müssten. Besonders häufig sagten das Berufstätige im Alter zwischen 55 und 64 Jahren. Der Preis für das Deutschland-Ticket könnte im kommenden Jahr erneut steigen. Statt wie bisher 63 Euro sei ein Betrag von knapp 67 Euro möglich. Das berichtet die Rheinische Post unter Berufung auf den sogenannten Koordinierungsrat Deutschland-Ticket. Das Gremium will heute den neuen Preis offiziell festlegen. Berücksichtigt werden dabei Personal-, Energie- und Betriebskosten der Verkehrsbranche. US-Präsident Trump will trotz Warnungen vor existenziellen Risiken künstlicher Intelligenz die Aufsicht über die Technologie ihren US-Entwicklern selbst überlassen.

0: fortsetzen wollte, hatte ihre Tochter zwar schon am Beifahrersitz Platz genommen, so die Polizei. Doch scheinbar bemerkte sie nicht, dass ihr 88-jähriger Ehemann noch dabei war, auf der hinteren Beifahrerseite einzusteigen. Als sie anfuhr, stürzte der Mann aus dem Auto und wurde ein paar Meter mitgeschleift. Er erlitt mittelschwere Verletzungen und kam ins Krankenhaus.
1: Dankeschön, Birte. Alles im Netz, radio8.de und natürlich auch in der App. Christian König, Radio 8 Wetterkönig, guten Morgen, grüße dich.
2: Guten Morgen, Klaus.
1: Servus. Trägt der Altweibersommer bei uns noch bis rüber in den Oktober?
2: Nicht mehr so ganz. Es kippt mit dem Kalenderwechsel in den Oktober. Zunächst haben wir es nochmal mit Sonne satt zu tun bei 23 bis 25 Grad. Nachts ist es dann eher klar bei 9 Grad und morgen kommen dann im Laufe des Tages schon mehr Wolken auf bei rund 22 Grad. Und der Freitag beginnt mit vereinzelten Schauern und dann gibt es eher Wolkenmix mit nur noch ab und zu Sonne. Das wird wahrscheinlich so bei 18 Grad bleiben.
1: Danke dir. Wir liegen bei 11 Grad aktuell in Leutershausen. Vielen herzlichen Dank an die Hilde. Und wir gehen nach, wo schauen wir hin? Ach, Münsteinach, schauen wir mal wieder vorbei. Münsteinach, Münster, da sind es 10 Grad. Danke an die Radio 8 Wettermelder. Hallo Autofahrer, schönen guten Morgen. Kurz nach 6 starten wir rein in diesen Tag. Aber noch eine Hilde, die meldet einen Blitzer in Wachenhofe an der Bushaltestelle. Bestätigt von Daniel. Vielen Dank. Blitzer und Staus melden bei Radio 8, die 0981 63 00.
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1: George Harrison, Ed Sheeran und viele mehr zum Einstieg in diese Stunde. Sind wir wieder beisammen. Es ist Mittwoch, Bergfest in dieser Woche. Viel haben wir los, Hörerreise nach Irland. Da werden wir heute Morgen was hören. Und wir haben natürlich den Hammer der Woche mit dabei, den Aufreger aus der Region. Wird mal wieder Zeit für ein bisschen mehr Blutdruck. Ja, garantiert. All das, vieles mehr heute hier bei mir. Starten wir rein in den neuen Tag.
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1: Guten Morgen.

0: 12:06 ist es, der Mittwoch. Schauen wir schon mal aufs kommende Wochenende. Feiertag am Samstag und am Sonntag ein Sonntag. Ganz normal. Also kommendes Wochenende. Es wird bunt und wir gehen ran an die Nadel. Denn am kommenden Wochenende in Ansbach im Onoldia Saal die 5. Ansbacher Tattoo Convention. Wow! 2 Tage lang werden 50 Künstlerinnen und Künstler jede Menge Farbe unter die Haut der Besucherinnen und Besucher bringen. Da können wir auch mal vorbeischauen, nur zum Gucken. So, was es sonst noch geben wird auf dieser Tattoo-Convention am kommenden Wochenende in Ansbach im Onoldia-Saal. Das weiß der Holger Weißpfennig von der Tattoo-Liebe in Ansbach und er ist der Veranstalter. Holger, guten Morgen, was gibt's sonst noch?
1: Wir haben dieses Jahr natürlich Schmuckstände, alles was das Thema Körperkunst angeht. Wir haben einen jungen Mann mit Ledertaschen, Lederportemonnaies und ähnlichen Sachen. Dann kommt ein kleiner Hipstore, der macht T-Shirt, macht die auch direkt vor Ort. Gerade für Babystrampler und sowas, also ganz süße Sachen. Dieses Jahr ist endlich wieder die Cocktailrocker bei uns. Die haben eine tolle Mischung da und ja, machen immer viel Spaß.
0: Insgesamt 35 Aussteller werden mit dabei sein. Die Frage für mich ist, gibt es beim Tattoo auch irgendwelche Trends? Was gibt es denn momentan so, was besonders angesagt ist?
1: Der Trend geht mittlerweile wieder mehr zu Black-and-Grey-Arbeiten, ne, zu Schwarz-Weiß-Arbeiten, weil die einfach doch toll gemacht werden können und wirklich toll rauskommen. Farbe wird natürlich auch immer noch verlangt. Ich denke mal, der Trend geht ein wenig zurück von den sehr großen Tattoos. Also ich habe natürlich immer noch sehr große Tattoos, werden auch immer noch gefragt. Aber der Trend ist halt einfach, so ein bisschen kleiner zu machen, wo man schöne Stellen am Arm, am Bein finden kann, die da wirklich so perfekt hinpassen. Ja, weil das Tattoo soll ja immer zum Körper passen.
0: Genau so ist es. Dankeschön, Holger. Samstag und Sonntag die 15. Ansbacher Tattoo Convention. Essen, Trinken, Kunstausstellung und Tattoos. Natürlich mit dabei jede Menge Shoppingstände. Alles im Onoldia-Saal und alles auch im Netz auf die-convention.de. 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Hier zu gewinnen auf Radio 8 zwischen 7 und 8 Uhr. Jetzt aber erstmal volle Konzentration auf einfach gute Musik. Ugly Kid Show auf Radio 8. Ja.

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0: 6 und gleich 22. Der künftige Preis für das Deutschland-Ticket wird heute festgelegt. Sie ahnen es, ja, statt wie bisher 63 könnte das Ticket im kommenden Jahr 67 Euro kosten. Schauen wir mal, wie es tatsächlich kommt. Wir halten Sie auf dem Laufenden. Das Wetter, Christian.
1: Der September geht mit Sonne und bis zu 25 Grad. Der Oktober kommt mit mehr Wolken. Freitag früh auch ein paar Schauern und dann bleibt es kühler.
0: So, die Blitzer checken wir auch noch. Oder den in Wachenhofen an der Bushaltestelle. Da steht ein Blitzer von Hilde und Daniel gemeldet. Vielen Dank.
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Ja, gleich die Nachrichten hier auf HD8, fangen um halb Radio 8 regional, gleich hier mit Birte. Und auf den Straßen alles gut. Ein Blitzer steht, Wachenhofen, Bushaltestelle. Bitte Vorsicht.

0: Schönen guten Morgen, es ist Mittwoch. Wir haben für Sie eine Nachricht. Franken um halb Radio 8, regional danach. Tears for Fears, wow. Die 80er hier bei uns auf Radio 8. Sowing the Seeds of Love. Gibt's bei uns, nur bei uns, gleich nach Franken um halb Radio 8 regional.
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0: Birte Montasseri, schönen guten Morgen, grüß dich.
2: Morgen, Klaus.
0: Hallo, in der Stadt Bad Windsheim, Birte, gibt es momentan eine noch nie dagewesene Situation.
2: Ja, die Stadt muss nämlich das Landratsamt um Hilfe bitten. Der Grund? Personalmangel. Seit September ist der Posten des Stadtkämmerers vakant und auch zwei weitere Vollzeitstellen werden bis Ende des Jahres unbesetzt bleiben. Das führt dazu, dass die Stadt Bad Windsheim ihre Aufgaben nicht mehr erfüllen kann, so die FLZ. Die Rechnung wickelt momentan der städtische Geschäftsleiter ab. Der Bürgermeister ist sein Backup. Unterstützung gibt es also jetzt vom Landratsamt. Die Behörde übernimmt nämlich vorübergehend die Aufgaben der Kämmerei, also Haushalt und Finanzen. Verschiedene Meinungen zulassen und ein respektvolles Zusammenleben. Das sind zentrale Aspekte in einer Demokratie. Um genau das zu thematisieren und darüber ins Gespräch zu kommen, gibt's die lange Nacht der Demokratie. Am Freitag nämlich findet sie in ganz Bayern statt und Ansbach ist dieses Jahr zum ersten Mal dabei. Oberbürgermeister Thomas Deffner dazu.
3: Weil die Demokratie die Grundlage unseres Zusammenlebens ist, seit dem Beginn der Bundesrepublik Deutschland. Ich glaube, das ist eine Riesenerfolgsgeschichte, das kann man so sagen. Aber unsere Demokratie muss verteidigt werden. Das haben jetzt die letzten Landtagswahlen gezeigt. Extremismus von links und rechts greift unsere Demokratie an. Und da müssen wir uns kraftvoll dagegen stellen. Und dazu dient auch die lange Nacht der Demokratie.
2: Und die Infos zum Programm finden Sie unter vhs-ansbach.de. Das war kein Versehen. In einem Nürnberger Supermarkt beobachtete ein Ladendetektiv jetzt einen Mann bei einem ziemlich dreisten Diebstahl. Der 25-Jährige steckte sich satte 91 Energy Drink Dosen in den Rucksack und in eine Umhängetasche, so die Polizei. Er ging dann aus dem Kassenbereich ohne zu zahlen. Wert der 91 Dosen 158 Euro. Die Polizei kam dazu, nahm den Sachverhalt auf und für den Mann ging es im Laufe des Tages noch vor den Ermittlungsrichter. Noch eine gute Nachricht für Mittelfranken. Jetzt gerade zum Anfang Oktober lohnt sich ein Blick in den Himmel. Mehr als 350 Millionen Zugvögel sind da nämlich unterwegs, um dann in Südeuropa oder Afrika zu überwintern. Bei der europaweiten Aktion Euro Bird Watch greift man zum Beispiel an diesem Wochenende zu den Ferngläsern und beobachtet den Himmel, so der LBV. Ein beeindruckendes Schauspiel, insbesondere die spektakulären Flugformationen der Stare. Die schließen sich ja zu Scharen mit bis zu 1000 Tieren zusammen.
0: Ist das der Wahnsinn, oder? Ich laufe nur noch mit Schirm rum, aus Sicherheitsgründen. Ne?
2: Wegen, du willst nicht, ja.
0: Genau.
2: Wer will das schon?
0: Eben.
2: Franken um halb war das, Radio 8 regional. 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
4: Auch zum Septemberabschluss bleiben wir im sonnigen Altweibersommer in der Region. Und das bei 23 bis 25 Grad. In der Nacht ist es dann eher sternklar und kühlt auf 9 Grad ab. Der Oktober beginnt mit Sonne, aber dann werden die Wolken Schritt für Schritt dichter bei etwa 22 Grad. Und am Freitag in der Früh kann es hier und da mal Schauer geben. Gefolgt dann von Wolkenmix mit ab und zu Sonne bei etwa 18 Grad.
0: Aufbau läuft, am Samstag geht's los. Wetterkerber, die Michaeliskirchweih. Aufbau läuft mitten in Fürth, dort aktuell 12 Grad. Und bei der Tini sind es 11 Grad. Und Tini hat sich gemeldet aus Rodenburg ob der Tauber. Hallo Autofahrer, schönen guten Morgen. Wir haben derzeit störungsfreien Verkehr. In Wachenhofen, da steht ein Blitzer an der Bushaltestelle. Hilde und Daniel, danke schön fürs Melden. 0981-63-00, der Radio 8 Hörerservice und WhatsApp.
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0: Gleich mal hier Tears for Fears, Sowing the Seeds of Love. Heute übrigens der internationale Tag des Übersetzens. Wir wollten diese Sendung heute aus diesem Anlass in Altgriechisch anbieten, haben es aber doch sein lassen. Ne?
2: Genau.
0: Macht auch keine Freude. Insofern, alles beim Alten. Es ist Mittwoch. Guten Morgen.
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0: Schönen guten Morgen.

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0: Und Achtung, neuer Blitzer unter Wurmbach in der 30er-Zone an der Kirche. Dankeschön fürs Melden. Dankeschön, Andi.
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0: Also 6 Tage war das Wetter super, ne? Viel Sonne, ein paar Wolken und die Temperaturen 20 bis 25 Grad. Ist das wirklich Irland? Nee. Gestern kam Irlandwetter, der erste stürmische und doch auch verregnete Tag in Irland. Aber unsere Radio 8 Hörerreisegruppe, ja, die hatte dennoch Spaß. Die erlebten jetzt endlich mal, das ist im Preis mit drin, irisches Wetter. Also, Frage, wie war's?
2: Super, ich fand das super. Das hat so zur Küste gepasst und die paar Tropfen haben auch noch ausgehalten, oder?
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5: Das Wetter war für die Landschaft passend.
2: Vom Wind verweht, genau. Ich liebe das Wetter, das war total toll. Wäre total enttäuscht gewesen, wenn jetzt Irland nicht so ein Wetter gewesen wäre.
0: Tja, und trotz Wind und Regen hatte unsere Gruppe trotzdem noch Glück. Das sagte zumindest mal unsere Reiseleiterin, die Regina Schmidt.
6: Der Wetterbericht sagte ja viel Regen und viel Wind voraus. Also Wind hatten wir ja, aber der Regen war nicht ganz so heftig, wie es eigentlich zu erwarten war. Aber das ist jetzt kein ungewöhnliches Wetter für diese Jahreszeit. Wir haben jetzt Ende September und dann fangen so langsam die Herbststürme an. Das kommt dann um die Zeit auch häufiger hier vor.
0: Hui! So, dann haben sie noch eine tolle Rundfahrt gemacht auf der Dingle-Halbinsel und eine tolle Landschaft erleben dürfen. Und es ging dann für die Mittagspause in die Stadt Dingle und da gibt es eine tierische Geschichte dazu.
6: Das ist Fangi, der Delfin, der hat hier wirklich jahrzehntelang in der Dingle Bay, also in der Bucht vor der kleinen Stadt Dingle gelebt. Der hat irgendwann sich entschieden, in dieser Bucht zu bleiben. Es gab dann ganz viele Ausflugsboote, die rausgefahren sind und man konnte ihn auch wirklich häufig sehen und er hat sich da auch anscheinend wohlgefühlt und hat ihm auch nichts ausgemacht. Vielleicht hat er es sogar genossen, dass ihn so viele Leute besucht haben. Ist jetzt seit ein paar Jahren nicht mehr aufgetaucht. Wahrscheinlich hat er einfach sein Alter erreicht und ist nicht mehr da.
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0: 6:53 ist es, Radio 8 ist hier. Online-Shopper schicken so viele Pakete zurück wie noch nie. Gleich Thema in den Nachrichten zur vollen Stunde. Und zehntausende Menschen legen in Bayern aktuell Widerspruch gegen ihren Einkommensteuerbescheid ein. Na, da schau her. Also einiges geboten, einiges Thema bei uns in Franken beziehungsweise in den Nachrichten zur vollen Stunde hier auf Radio 8. Schau mal aufs Wetter, Christian.
1: Auf sonniglauen Altweibersommer folgt zum Oktoberstart mehr Wolkenmix. Am Freitag früh hier und da sind ein paar Schauer drin und dann ist es kühler.
0: Die Blitzer aktuell in Unterwurmbach in der 30er-Zone. Danke an die Wachenhofen an der Bushaltestelle. Auch da steht einer. Bitteschön Vorsicht. Hilde und Daniel haben es gemeldet.
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1: Ich bin Stefan Schütz. Guten Morgen. Es fällt offenbar immer mehr Arbeitnehmerinnen und Arbeitnehmern schwer, sich mit ihrem Job zu identifizieren. Laut einer Berufsstudie des Versicherers HDI arbeiten rund 60% der Befragten ausschließlich wegen des Geldes. Der Wert ist fast doppelt so hoch wie vor Corona 2019. Gefragt nach Auswirkungen von KI am Arbeitsplatz sagten 42%, sie rechnen mit einem Stellenabbau. Online-Shopper schicken so viele Pakete zurück wie noch nie. In diesem Jahr werden es wohl rund 560 Millionen sein, das hat die Uni Bamberg ausgerechnet. Generell geht jedes vierte online bestellte Paket zurück und das hat seine Gründe, berichtet Zoe Tasovali.
2: Denn mittlerweile shoppen die allermeisten über Apps. Dort wird schneller bestellt und vorher weniger über das Produkt gelesen. Besonders häufig geht Kleidung zurück. Für die Händler ist das teuer, vor allem der Rücktransport kostet. Und am Ende zahlen alle ein Stück weit mit. Denn viele Shops rechnen die Kosten für kostenlose Rücksendungen in ihre Artikelpreise ein.
1: Zehntausende Menschen in Bayern legen aktuell Widerspruch gegen ihren Einkommensteuerbescheid ein. Das Finanzministerium meldet mehr als 330.000 laufende Einspruchsverfahren bis Ende Juni. Fast die Hälfte davon liegt schon länger als 2 Jahre zur Bearbeitung. Die Grünen kritisieren das. Sie fordern eine verbindliche Höchstdauer für die Bearbeitung von Einsprüchen. Mediziner sorgen sich über die wachsende Beliebtheit von Energy-Drinks bei Kindern und Jugendlichen. Für viele gehören die oft stark zucker- und koffeinhaltigen Getränke zum Alltag, steht im Deutschen Ärzteblatt International. Insgesamt wurden Angaben von mehr als 107.000 Schülerinnen und Schülern unter 16 Jahren ausgewertet. Die Autoren warnen unter anderem vor Schlafproblemen, Übergewicht oder Zahnschäden. Im auch bei Deutschen beliebten Reiseland Thailand sind geschätzt rund 2,6 Millionen Menschen vom Hochwasser betroffen. Auch der Flugverkehr am Hauptstadtflughafen in Bangkok ist beeinträchtigt. Das Problem, viele Mitarbeiter erreichen ihre Arbeitsstelle wegen überfluteter Straßen nicht. Es haben sich rund 5.600 Gepäckstücke angehäuft. Thai Airways hat Flüge gestrichen, unter anderem nach Deutschland.
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3: Ich bin Birte Montasseri. In diesem Fall in Ansbach war wohl doch alles anders. Wie die Polizei berichtet, rief eine Frau in Ansbach über Notruf die Polizei. Sie sei

0: Alle mit Sonne satt und bis 25 Grad wird es nicht weitergehen. Mhm. Nach eher klarer Nacht und 9 Grad ziehen morgen immer mehr Wolken auf. Es bleibt aber noch trocken bei 22 Grad. Der Freitag, der hat dann in der Früh ein paar Schauer mit dabei. Dann wechseln zwischen Wolken auch hier und da mal sonnigere Phasen. Jo. Aber es wird etwas kühler bleiben mit etwa 18 Grad.
1: Aktuell 7 Grad in Gräfensteinberg. Sebastian, Dankeschön, hat das Ganze belegt mit einem tollen Foto vom Sonnenaufgang. Herrlich, Dankeschön, Sebastian. Und es sind bereits 11 Grad hier bei uns in Ansbach. Messen wir am Martin-Luther-Platz. Dankeschön an die Radio 8 Wettermelderinnen und Wettermelder. Auf den Straßen momentan rollt der Verkehr. Alles gut, normaler Berufsverkehr. Wir haben diese Blitzer hier. Unter Wurmbach, 30er-Zone an der Kirche, an die Danke und immer noch Wachenhofen-Bushaltestelle. Hier ein Blitzer gesichtet von Hilde und Daniel. Die Blitzer und die Staus melden bei der Doris im Radio 8 Hörerservice 0981 63 00. Bei mir im Studio genau unter dieser Nummer hier über WhatsApp.
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1: Da gibt es ja diesen Mallorca-Party-Knalle. Es steht ein Pferd auf dem Flur. Bei uns heißt es gleich im Hammer der Woche. Da sitzt ein Hund im Bierzelt. Gleich mehr zu diesem Thema hier bei mir. Außerdem in dieser Stunde zu gewinnen Tickets für die Tattoo Convention am kommenden Wochenende in Ansbach im Onoldia Saal. Wir haben viel vor.
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1: Morgen einfach gute Musik. Kelly Clarkson, zuvor Elton John.

0: 11 nach 7 ist es, Radio 8 am Mittwoch, heute der 30.09. Finale für den September 2026. Auf geht's in den neuen Tag mit dem Aufreger aus der Region.
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0: Tja, und heute geht es mit dem Hammer der Woche in die Festzelte der Region. Im gesamten Sendegebiet von Radio 8 wird ja momentan fröhlich Kirchweih gefeiert. Ja, und in Feuchtwangen lief bis zum Abend die wunderschöne Mooswiesenmesse. Zentraler Treff auf den Festen sind natürlich die Bierzelte. Mal größer, mal kleiner. Und da fiel meinem Kollegen, dem Finn Hornung, Folgendes auf.
2: Ich weiß nicht, ob es Ihnen schon aufgefallen ist, aber in den Zelten sind immer öfter nicht nur Zweibeiner unterwegs, sondern auch Vierbeiner. Ja, tatsächlich, Frauchen und Herrchen wollen ihre vierbeinigen Lieblinge nicht zu Hause sitzen lassen. Sie bringen sie mit ins Bierzelt. Die Hunde sitzen dann im besten Fall unter dem Tisch, ja, und ignorieren, so gut es geht, den ausgelassenen Trubel. Mitunter sieht man den Tieren aber schon an, dass sie die Party im Zelt sehr stresst.
0: Also ich dachte immer, Hunde hätten ein sehr sensibles Gehör. Ist das in einem Bierzelt für die Tiere nicht vielleicht ein bisschen zu viel?
2: Manch so ein Hundebesitzer sieht das offenbar anders. Ist die Musik auch noch so ohrenbetäubend für uns Menschen? Der Hund muss mit. Auch ein Trend, der in der letzten Zeit immer mehr zu erleben ist. Kleinstkinder werden auch ins Zelt geschleppt. Musik hin oder her, die bekommen dann als Gehörschutz große Kopfhörer aufgesetzt. Sieht nicht vorteilhaft aus, soll aber schützen. Hoch die Krüge, der Nachwuchs, der soll gleich mal das wahre Leben mitbekommen.
0: Also Finn, ich frage mich schon, ob es wirklich sein muss, Babys oder auch Hunde mit zur größten Party zu schleifen.
2: Bierzelte sind für Hunde purer Stress. Absolute Reizüberflutung. Und für Babys und kleine Kinder dürfte das wohl kaum anders sein. Unser Tipp, auf den allermeisten Festen gibt's sowieso wunderschöne Außenbereiche. Weniger Stress, weniger Lautstärke, das bedeutet mehr Genuss für Babys und Vierbeiner.
0: Wo er recht hat, hat er recht. Finn Hornung, danke. 7:13 ist es. Der Hammer der Woche zum Nachhören bei uns im Netz auf radio8.de und natürlich auch in der Radio 8 App. Einen wunderschönen guten Morgen.

0: 7.20 Uhr, eine Frage, die Deutschland heute beschäftigen wird. Um wie viel teurer wird das Deutschland-Ticket? Ja, der künftige Preis, der soll ja heute festgelegt werden. Und statt wie bisher 63 Euro könnte es im kommenden Jahr 67 Euro kosten. Sind wir gespannt. Die Wetteraussichten kommen von Christian.
1: Der September geht mit Sonne und bis zu 25 Grad. Der Oktober kommt mit mehr Wolken. Freitag früh auch ein paar Schauern und dann bleibt's kühler.
0: Jawohl, in Wachenhof an der Bushaltestelle wird geblitzt. Dankeschön an Hilde und Daniel unter Wurmbachkirche, 30er-Zone. Da steht noch ein Blitzer, gemeldet von Andi.
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Na, kuriose Situation in Bad Windsheim. Das hat es so noch nie gegeben. Wenn es ums Geld geht, wird es jetzt da kompliziert. Aber hören Sie rein, gleich in Franken um halb, Radio 8 Regional. Und die Radio 8 Hörreise vom Wetter verwöhnt bisher. Irland, Topwetter. Eigentlich viel zu schön, ne? Aber jetzt packen sie dann tatsächlich dann unsere Hörreisenden auch die Regencapes aus und auch die Regenschirme. Was da momentan los ist und geboten ist, das hören Sie auch gleich bei Birte in den Nachrichten. Aber ich kann Ihnen versprechen, die gute Laune ist immer noch mit dabei in unserer Reisegruppe. Ja, hören Sie rein. Noch Years and Years mit

0: Schönen guten Morgen, der Song hier kommt gleich. Na, erkannt? Die 80er. 1984, Sex Crime, die Eurythmics. Kult gleich hier bei mir.
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0: Birte Montaseri, guten Morgen.
2: Morgen.
0: Das hat es so auch noch nicht gegeben. In der Stadt Bad Windsheim gibt es momentan eine noch nie dagewesene Situation.
2: Die Stadt muss nämlich das Landratsamt um Hilfe bitten. Der Grund: Personalmangel. Seit September ist der Posten des Stadtkämmerers vakant und auch zwei weitere Vollzeitstellen werden bis Ende des Jahres unbesetzt bleiben. Das führt dazu, dass die Stadt Bad Windsheim ihre Aufgaben nicht mehr selbst erfüllen kann, so die FLZ. Die Rechnung wickelt momentan der städtische Geschäftsleiter ab. Der Bürgermeister ist sein Backup. Unterstützung gibt es jetzt dann aber eben auch vom Landratsamt. Die Behörde übernimmt vorübergehend die Aufgaben der Kämmerei, also Haushalt und Finanzen. Warum es wichtig ist, einen Helm zu tragen, zeigt dieser schwere Fahrradunfall in Treuchtlingen. Dienstag früh war ein 40-Jähriger auf der Hahnenkammstraße mit dem Rad stadteinwärts unterwegs. Als er links in die Wettelsheimer Straße einbiegen wollte, nahm er einer Autofahrerin die Vorfahrt. Sie stießen zusammen, der Fahrradfahrer stürzte und erlitt schwere Verletzungen, so die Polizei. Der Rettungsdienst brachte ihn ins Krankenhaus. Er trug bei dem Unfall keinen Fahrradhelm. Der Gesamtschaden rund 8.500 €. Die Radio 8-Hörerreise nach Irland hat den Teilnehmenden schon viele spektakuläre und beeindruckende Erlebnisse verschafft. Jetzt ging es über die Halbinsel Dingle. Und obwohl es in den letzten Tagen warme Temperaturen und Sonne zu genießen gab, freuten sich die Reisenden neben allen anderen Reise-Highlights auch mal einfach nur über Sturm und Regen.
3: Super, ich fand das super. Das hat so zur Küste gepasst und die paar Tropfen haben auch noch ausgehalten, oder?
4: Irland live. Regen, Wind.
5: Die Frisur leidet etwas, aber das ist egal. Dafür sind wir da.
6: Das Wetter war für die Landschaft passend.
3: Vom Wind verweht, genau. Ich liebe das Wetter, das war total toll. Wäre total enttäuscht gewesen, wenn jetzt Irland nicht so ein Wetter gewesen wäre.
2: Na, zum Glück hat's ja geklappt. 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Die Stadt Ansbach sucht wieder Weihnachtsbäume. Die Bäume sollen als Weihnachtsdeko in der Innenstadt und den Stadtteilen genutzt werden. Weil allerdings nicht genügend geeignete Bäume im eigenen Stadtwald sind, bittet die Stadt also Bürgerinnen und Bürger um Hilfe. Es werden gleichmäßig gewachsene Weihnachtsbäume gesucht, 10 bis 15 Meter hoch. Wer so einen passenden Nadelbaum hat, der kann ihn also der Stadt zur Verfügung stellen. Die Stadtgärtnerei meldet sich dann die Nummer bei uns im Netz. Soweit Franken um halb. 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
7: Auch zum Septemberabschluss bleiben wir im sonnigen Altweibersommer in der Region. Und das bei 23 bis 25 Grad. In der Nacht ist es dann eher sternklar und kühlt auf 9 Grad ab. Der Oktober beginnt mit Sonne, aber dann werden die Wolken Schritt für Schritt dichter bei etwa 22 Grad. Und am Freitag in der Früh kann es hier und da mal Schauer geben. Gefolgt dann von Wolkenmix mit ab und zu Sonne bei etwa 18 Grad.
0: Na, funktioniert auch mit den Temperaturen. Wir sind zweistellig. 11 Grad momentan in Rügland, hier gemessen am alten Wasserschloss. Und Theo, Radio 8 Wettermelder. Und zwar aus Wieset, 11 Grad auch dort. Hallo Autofahrer, schönen guten Morgen. Alles gut, Verkehr rollt, keine Staus. Herrlich. Dann haben wir diese Blitzer unter Wurmbach an der Kirche, 30er-Zone, Wachenhofen an der Bushaltestelle. Dankeschön fürs Melden unter 0981 63 00. Was wir entgegennehmen ist, ja, zum Beispiel ein Blitzer, natürlich auch gerne ein Stau oder Verkehrsbehinderungen. Alles mit dabei, bitte melden und gute Fahrt.
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0: Die Eurythmics, Sex Crime, gleich hier bei mir. Und gleich hier bei mir zu gewinnen, Tickets für die Tattoo Convention am kommenden Wochenende in Ansbach. Jawohl, hängen wir an der Nadel. Und das im Onoldia-Saal, Samstag und Sonntag. Sei eben geguckt, die kommen ja übermorgen schon wieder zurück von der Hörreise.
2: Ja.
0: Ui, ging das
2: so
0: flott.
2: So schnell geht's dann wieder,
0: ja,
2: Wahnsinn.
0: Ja, die hatten wirklich so viele Erlebnisse insofern, ne? Also da kommt's einem ja natürlich dann auch flotter vor, wenn man viel Schönes erlebt.
2: Eben.
0: Ja, Tag 10, Freitag, 2.10. Ja, kommen sie wieder. Also, Grüße auf die Insel.
2: Ja.
0: Vielleicht kleine Wetterbesserung. Ein Tag ist okay, ne? Mit dem komischen Wetter. Irisch dann aber auch wieder gut, ne? Dann nehmen wir wieder Sonnenschein. Also, wie es da heute so läuft, das hören Sie natürlich hier bei uns auf Radio 8. Mein Tipp, mal reinschauen in die App oder auf radio8.de. Die besten, die schönsten Schnappschüsse der Radio 8 Hörerreise Irland finden Sie bei uns im Netz.
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0: Morgen. 6, 6.

0: 7.43 Uhr Oettingen, Ortsausgang Richtung Donauwörth, ein Blitzer. Ja, und bei uns jetzt, es geht an die Nadel, am kommenden Wochenende in Ansbach und Oldersaal Tattoo Convention. Ja, großes Tattoo-Ereignis mit vielen, vielen Ausstellern. Es ist ja mittlerweile die 15. Ansbacher Tattoo Convention, organisiert von Holger Weißpfennig und seinem Team. Holger, schönen guten Morgen. Neben den ganzen Tattoo- und Piercing-Geschichten gibt es auch noch was ganz Besonderes obendrauf bei euch am kommenden Wochenende.
1: Was wir dieses Jahr natürlich als Highlight haben, wir haben eine große Kunstausstellung im oberen Foyer. Da kommt Art of Bandits zu uns und stellen da ihre Kunst aus, die man sich natürlich auch anschauen kann. Sehr eigensinnige, abgefahrene Sachen, die, ich sag mal so, mit der normalen Kunst aus dem Regierungssitz nichts zu tun haben.
0: Sind wir sehr gespannt. Und Eintritt kostet 12 Euro, also der Tag, aber es gibt was Neues, ne?
1: Was wir halt dieses Jahr das erste Mal machen, ist, wer 12 Euro Eintritt bezahlt, bekommt direkt einen 20 Euro Gutschein, den man sich bei dem Tätowierer seiner Wahl einlösen kann. Dass man sagt, hey, ich habe schon mal 20 Euro Gutschein, jetzt fällt mir das alles nicht mehr so schwer.
0: Alles rund um Tattoos und Piercing. Samstag und Sonntag im Onoldia-Saal in Ansbach bei der 15. Ansbacher Tattoo Convention. Also, Holger, vielleicht nochmal zusammengefasst, warum sollten wir dieses Event auf keinen Fall verpassen?
1: Weil es das tollste kulturelle Highlight ist in Ansbach, vielleicht nach dem Altstadtfest. Aber diese Tätowierer einfach mal zu erleben, wie sie arbeiten, ist natürlich auch was Besonderes. Auch wenn man sich jetzt nicht direkt tätowieren lassen will, man kann einfach sich sehr viel Inspirationen holen. Man kann mit den Tätowierern sprechen. Die Tätowierer haben immer einen Ideenpool. Das ist schon grandios, sowas mal zu hören und sich einfach mal beraten zu lassen. Da sind die Tätowierer halt immer vorne mit dabei, weil die das jeden Tag machen.
0: Toi, toi, toi, bin mir sicher, das wird eine wirklich großartige Schau. Samstag und Sonntag, die 15. Ansbacher Tattoo Convention. Und das Schöne ist, ne, Tickets gibt es auch noch zu gewinnen. Wir haben ein paar auf die Seite geräumt für Sie. Unter 01378664040 sind die nun zu haben. 50 Cent pro Anruf aus dem deutschen Festnetz. Handykosten können abweichen. Teilnahme bitte erst ab 18. 01378664040 und dann gratis mit dabei sein am kommenden Wochenende bei der 15. Ansbacher Tattoo Convention im Ansbacher Onoldia Saal. Tickets abräumen jetzt unter 01378664040. Ich drück die Daumen. Viel Glück!

0: Blitzercheck, Wachenhofen-Bushaltestelle Unterwurmbach, Kirche, Dreiskerzone, außerdem der neueste Ortsausgang Oettingen in Richtung Donauwörth. Danke fürs Melden an Gerhard, Andi, Hilde und Daniel. Das Wetter.
1: Auf sonniglauen Altweibersommer folgt zum Oktoberstart mehr Wolkenmix. Am Freitag früh hier und da sind ein paar Schauer drin und dann ist es kühler.
0: Wer Polizisten, Rettungskräfte oder Beschäftigte in Bus und Bahn angreift, der soll künftig härter bestraft werden. Das sieht ein Gesetzentwurf von Bundesjustizministerin Hubig vor, über den das Kabinett heute beraten will. Und heute soll ja im Kabinett eigentlich auch die Pflegereform beschlossen werden. Doch die Union, Sie haben es mitbekommen, ist sich mit der SPD noch nicht in allen Punkten einig. Schauen wir mal, wie es wird. Wir halten Sie heute natürlich auf dem Laufenden.
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7.57 Uhr. Deutschland-Ticket. Wer hat's? Ja, gehen viele Hände nach oben. Also Deutschland-Ticket aktuell 63 Euro. Heute wird festgelegt, wie teuer es kommen soll dann im Jahre 2027. Wie teuer wird das Deutschland-Ticket? Und da gibt's schon eine Zahl. Gleich mehr dazu bei uns in den Nachrichten zur vollen Stunde hier auf Radio 8.

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1: Ich bin Stefan Schütz. Guten Morgen. Wer Polizisten, Rettungskräfte oder Beschäftigte in Bus und Bahn angreift, der soll künftig härter bestraft werden. Das sieht ein Gesetzentwurf von Bundesjustizministerin Hubig vor, über den das Kabinett heute beraten will. Mehr von Zoe Tassovali.
2: Ärzte, Pflegekräfte, Apotheker oder Zugbegleiter, sie alle sollen die neuen Regeln besser schützen. Wer sie angreift, muss künftig mit mindestens 6 Monaten Gefängnis rechnen, doppelt so lange wie bisher. Auslöser für die neuen Regeln ist der Tod eines Zugbegleiters im Februar nach einer Fahrkartenkontrolle.
1: Nachdem künstliche Intelligenz immer wieder Dinge tut, die nicht vorgesehen waren, wird darüber debattiert, wie die Entwicklung weitergehen soll. Nun hat US-Präsident Trump mit Tech-Chefs eine Erklärung unterschrieben. Er nennt das Papier moralisch bindend, eine Art Verfassung und Schutzmechanismus. Kommen könnte noch ein rund 10-köpfiges Gremium zur Überwachung der KI-Branche. Eine internationale Regulierung lehnt Trump weiter ab. Am Sonntag ist Erntedankfest, für die Statistiker eine gute Zeit, um Bilanz der diesjährigen Ernte zu ziehen. Beim Getreide wurden 13% weniger eingefahren, es gab zu wenig Regen. Nur 2024 und 2003 wurde weniger Getreide geerntet. Ebenso sah es bei Kartoffeln aus, die Hopfen- und Weinernte waren unterdurchschnittlich. Immerhin Süßkirschen gibt es in diesem Jahr mehr. Der Preis für das Deutschland-Ticket für den Personennahverkehr wird auch im kommenden Jahr steigen. Das ist seit längerem klar. Wie teuer es sein wird, statt der bisherigen 63 Euro pro Monat, könnte heute noch klar sein. Knapp 67 Euro sind möglich, berichtet die Rheinische Post unter Berufung auf den Koordinierungsrat Deutschland-Ticket. Das Gremium will heute den neuen Preis offiziell festlegen. Es ist die größte Razzia gegen die Rockergruppe Hells Angels, die es in dieser Form jemals gegeben hat. Mehr als 2000 Einsatzkräfte haben am Morgen fast 140 Gebäude in Deutschland, Belgien, den Niederlanden und Bulgarien durchsucht. Vorgeworfen werden der Gruppierung unter anderem Drogen- und Waffengeschäfte.
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3: Ich bin Birte Montasseri. Am Parkplatz Auergründel auf der A6 Richtung Heilbronn ist es zu einem ungewöhnlichen Unfall gekommen. Ein Rentner-Ehepaar mit der Tochter machte dort Pause. Als die 67-jährige Mutter die Fahrt fortsetzen wollte, hatte ihre Tochter zwar schon am Beifahrersitz Platz genommen, so die Polizei. Doch scheinbar bemerkte sie nicht, dass ihr 88-jähriger Ehemann noch dabei war, auf der hinteren Beifahrerseite einzusteigen. Als sie anfuhr, stürzte der Mann aus dem Auto und wurde ein paar Meter mitgeschleift. Er erlitt mittelschwere Verletzungen und kam ins Krankenhaus.
4: Ich wünsche mal gute Besserung. Dankeschön, Birte. Das Wetter. Ach, war doch toll, ne? Feuchtfang Mooswiese. Von der Sonne und den Temperaturen verwöhnt. So, wie geht's weiter? Christian König ist da, der Radio 8 Wetterkönig. Hallo.
5: Hallo.
4: Trägt der Altweibersommer bei uns noch bis rüber in den Oktober?
5: Nee.

0: auch noch mal mit dabei. Keine Staus, Blitzer, jawohl, unter Wurmbach, an der Kirche in der 30er-Zone, Ortsausgang Oettingen Richtung Donauwörth und Wachenhofen Bushaltestelle. Dankeschön fürs Melden unter 0981 63 00 Hörerservice und WhatsApp.
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0: Gleich hier mit Belinda Carlisle. Ich gratuliere. Also erst sage ich mal Danke fürs Anrufen. Radio Glückstelefon. Ging um die Tickets für die Tattoo Convention am Samstag und Sonntag im Ansbacher Onoldia Saal. Das Großereignis auch für Menschen, die sich vielleicht jetzt kein Tattoo stechen lassen wollen. Ne? Einfach mal nur gucken. Kunstdarstellung, alles mit dabei. Piercing ist auch ein großes Thema. Ja, und gratis mit dabei auf Einladung von Radio 8. Selin Hohmann aus Ansbach, Klaus Werner aus Ansbach und aus Wieset, Heidi Dietzel, herzlichen Glückwunsch und viel Freude am Samstag und Sonntag auf der Tattoo Convention in Ansbach.
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0: Morgen.

0: Ach ja, der Herbst, der hat schon auch was Schönes, ne? Also, wir sind ja verwöhnt worden in den vergangenen Tagen mit bestem Wetter. Und vor allem bei diesem Wetter macht es Spaß, ein bisschen die Natur zu beobachten. Und wer zum Beispiel auch im fränkischen Seenland unterwegs ist, der kann sehr, sehr viele Zugvögel momentan sehen. Ne? Auf dem Weg Richtung Süden. Und was fällt auf? Ne? Ich finde immer diese Formationen so grandios. Ne? Also Stare, ne? Und Schwärmen. Aber Enten zum Beispiel, die haben ja diese berühmte V-Formation, ne? Also wirklich wie so an der Kette aufgereiht, links, rechts, einer vorne dran und dann geht's ab Richtung Süden. Die Frage für mich ist natürlich auch immer, warum ist das so? Ne? Warum fliegen zum Beispiel Gänse, wenn sie da unterwegs sind, in V-Formation an ihr Ziel?
1: Schon gewusst? Warum fliegen Gänse in V-Formation?
2: Weil sie so Kraft sparen können. Die Vögel hinten fliegen leicht versetzt hinter dem Leitvogel und nutzen den Auftrieb, den seine Flügelschläge erzeugen. Durch den werden sie nämlich ein Stück mitgetragen und brauchen weniger Energie. Gerade auf langen Strecken ist das enorm wichtig. An der Spitze zu fliegen ist dagegen besonders anstrengend, deshalb wechseln die Gänse auch regelmäßig die Positionen. So kommt die ganze Gruppe besser voran, bleibt zusammen und findet leichter den Weg.
0: Genau, das mache ich jetzt beim Flug an die Kaffeemaschine. Auch in V-Formation. Entspannten Tag wünsche ich heute, Mittwoch, der 30.09.

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0: Schönen guten Morgen, 8.20 Uhr ist es, die Wetteraussichten.
1: Der September geht mit Sonne und bis zu 25 Grad. Der Oktober kommt mit mehr Wolken, Freitag früh auch ein paar Schauern und dann bleibt's kühler.
0: Der künftige Preis für das Deutschlandticket wird ja heute festgelegt. Statt wie bisher 63 Euro könnte es im kommenden Jahr 67 Euro kosten, munkelt man. Tja, und wer Polizisten, Rettungskräfte oder Beschäftigte im Bus und der Bahn angreift, der soll künftig härter bestraft werden. Das sieht ein Gesetzentwurf von Bundesjustizministerin Hobig vor, über den das Kabinett heute beraten will. Ja, und auf den Straßen bei uns Blitzer, und zwar Ortsausgang Oettingen Richtung Donauwörth, unter Wurmbach an der Kirche, 30er-Zone. Eine haben wir noch, Wachenhofen an der Bushaltestelle. Vorsicht!
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8.27 Uhr. Die Firma Silaf in Herrieden, ja, ist dort der zweitgrößte Arbeitgeber. Und Silaf ist ein, ja, europaweit, weltweit bekannter Automatenhersteller. Die wollen massiv erweitern in Herrieden und da sind nun wichtige Weichen gestellt worden. Also wie es da weiter aussieht, beziehungsweise für die Zukunft aussieht, das hören wir gleich in den Nachrichten auf Radio 8.

0: Kontrastprogramm. Ja. Musste einfach raus jetzt.
1: Ja, ne?
0: Dieses Huh. Whitesnake, Here I Go Again. Ein besonderer Musikwunsch, und zwar von unserem Kultbusfahrer Franz. Momentan ein bisschen, wie soll ich sagen, lahmgelegt aufgrund Erkrankung. Ja. Und er ist zu Fuß unterwegs, hat er gemeint. Und da würde doch passen, Whitesnake, Here I Go Again. Ja? Also haben wir gleich hier bei uns nach Franken um halb, Radio 8 Regional mit, wie heißt sie?
1: Birte.
0: So ist es.
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0: Und da ist besagte Birte. Guten Morgen,
1: Birte
0: Mutterserie. Wichtige Weichen für die Silav-Pläne in Herrieden sind gestellt.
1: Ja, die Firma Silav will ja, wie berichtet, an ihrem Firmenstandort Herrieden wachsen. Der nächste wichtige Schritt ist geschafft. Wie die FLZ berichtet, hat der Umweltbau- und Verkehrsausschuss zugestimmt, dass Silav zwei Straßenabschnitte für seine Erweiterungspläne einbeziehen kann. Wenn das Ende Oktober im Amtsblatt veröffentlicht ist und es keine begründeten Einwände gibt, ist als nächstes der Bauausschuss dran. Die Firma will schon im nächsten Jahr mit den Bauarbeiten an einem neuen Logistikzentrum und einem Hochregallager beginnen. Rund 9000 Menschen haben bei dem Automatenhersteller einen Job. In der Stadt Bad Windsheim gibt es momentan eine noch nie dagewesene Situation. Bad Windsheim muss das Landratsamt um Hilfe bitten. Der Grund? Personalmangel. Seit September ist der Posten des Stadtkämmerers vakant und auch zwei weitere Vollzeitstellen werden bis Ende des Jahres unbesetzt bleiben. Das führt dazu, dass die Stadt ihre Aufgaben nicht mehr ganz erfüllen kann, so die FLZ. Die Rechnung wickelt momentan der städtische Geschäftsleiter ab. Bürgermeister ist sein Backup. Unterstützung gibt es vom Landratsamt. Die Behörde übernimmt vorübergehend die Aufgaben der Kämmerei, also Haushalt und Finanzen. Verschiedene Meinungen zulassen und ein respektvolles Zusammenleben, das sind zentrale Aspekte einer Demokratie. Um genau das zu thematisieren und zu fördern und darüber ins Gespräch zu kommen, gibt es die Lange Nacht der Demokratie, organisiert von der Volkshochschule. Am Freitag findet sie in ganz Bayern statt und Ansbach ist das erste Mal mit dabei. Dazu Oberbürgermeister Thomas Deffner.
3: Weil die Demokratie die Grundlage unseres Zusammenlebens ist, seit dem Beginn der Bundesrepublik Deutschland. Ich glaube, das ist eine Riesenerfolgsgeschichte, das kann man so sagen. Aber unsere Demokratie muss verteidigt werden. Das haben jetzt die letzten Landtagswahlen gezeigt. Extremismus von links und rechts greift unsere Demokratie an. Und da müssen wir uns kraftvoll dagegen stellen. Und dazu dient auch die lange Nacht der Demokratie.
1: Und die Infos zum Programm gibt's unter vhs-ansbach.de/demokratie. Und noch eine gute Nachricht für Mittelfranken. Gerade Anfang Oktober lohnt sich der Blick in den Himmel. Mehr als 350 Millionen Zugvögel sind unterwegs, um dann auch über Mittelfranken hinweg Richtung Südeuropa und Afrika zu ziehen. Bei der europaweiten Auktion Eurobird Watch, da greift man dieses Wochenende am besten zu den Ferngläsern und beobachtet den Himmel, so der LBV. Ein beeindruckendes Schauspiel sind dann zum Beispiel immer wieder die tollen Flugformationen der Stare. Die schließen sich zu Scharen mit über 1000 Tieren zusammen.
0: Richtige Wolken sind das. Und wir haben ja vorhin gehört hier auf Radio 8, diese V-Formation zum Beispiel bei den Gänsen. Ne? Warum? Ganz einfach. Vorne fliegt eine, flatter, flatter, und die anderen sind im Windschatten. Und somit ist es ein bisschen einfacher. Und wie beim Radsport bei der Tour de France, wenn die so hintereinander fahren, wechseln die sich dann an der Spitze ab. Ne?
1: Cool, ne?
0: Cool, wirklich. Natur
1: Was
0: ist faszinierend.
1: Was die Vögel können.
0: Ja.
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4: Auch zum Septemberabschluss bleiben wir im sonnigen Altweibersommer in der Region und das bei 23 bis 25 Grad. In der Nacht ist es dann eher sternklar und kühlt auf 9 Grad ab. Der Oktober beginnt mit Sonne, aber dann werden die Wolken Schritt für Schritt dichter bei etwa 22 Grad und am Freitag in der Früh kann es hier und da mal Schauer geben. Gefolgt dann von Wolkenmix mit ab und zu Sonne bei etwa 18 Grad.
0: In Waltingen am Hesselberg, da freut man sich am Wochenende auf den großen Herbstmarkt. Dort aktuell 12 Grad. Und Sebastian, Radio 8 Wettermelder aus Langenzenn, der meldet 12 Grad.
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0: Hallo, liebe Autofahrer. Schön, dass Sie mit dabei sind. Wir starten ohne Stau in diesen Tag. Achtung, es wird geblitzt. Wachenhofe an der Bushaltestelle, unter Wurmbachhöhe, Kirche, 30er-Zone und Ortsausgang Oettingen Richtung Donauwörth. Wenn Sie noch einen Blitzer gesehen haben, Stau entdeckt, was auch immer, bitte melden bei uns bei Radio 8, damit es jeder mitbekommt. 0981 63 00.
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0: Whitesnake. Here I go again. Unser Franz, Kult-Busfahrer, derzeit leider nicht im Einsatz. Er wartet darauf, zurückzukehren. Und ich bin mir sicher, seine Kinder, die ihn so mögen, auf den Schulbuslinien in und um Schillingsfürst, die warten auch auf ihn. Franz, gute Besserung. Er hat sich gewünscht, weil er derzeit nicht mit dem Bus, sondern zu Fuß unterwegs ist. Whitesnake, here I go again.
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0: So ist es. Einen wunderschönen guten Morgen.

0: Achtung, gleich 45. Schön, dass Sie mit dabei sind. Radio 8, der Mittwoch.
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0: Vor einer Woche sind Sie gestartet und haben seitdem viel erlebt auf der grünen Insel, auf Irland. Und das Wetter top. 20, 25 Grad, viel Sonne. Ja, und dann gestern. Dann hat sich das Wetter mehr so dem Land angepasst, nämlich Irland. Man denkt ja immer, ne, dunkle Wolken, Wind und Regen, genauso war es gestern. Aber unsere Reisegruppe, die war irgendwie, ich versteh's nicht, aber die waren fasziniert.
2: Super, ich fand das super. Das hat so zur Küste gepasst und die paar Tropfen haben auch noch ausgehalten, oder?
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5: Das Wetter war für die Landschaft passend.
2: Vom Wind verweht, genau. Ich liebe das Wetter, das war total toll. Wäre total enttäuscht gewesen, wenn jetzt Irland nicht so ein Wetter gewesen wäre.
0: Das ist eine richtig coole Truppe, oder? Da haut's runter, was geht. Und die sind einfach nur glücklich. Trotz Wind und Regen hatte die Gruppe trotzdem noch Glück. Das sagt zumindest mal Reiseleiterin Regina Schmidt.
6: Der Wetterbericht sagte ja viel Regen und viel Wind voraus. Also Wind hatten wir ja, aber der Regen war nicht ganz so heftig, wie es eigentlich zu erwarten war. Aber das ist jetzt kein ungewöhnliches Wetter für diese Jahreszeit. Wir haben jetzt Ende September und dann fangen so langsam die Herbststürme an. Das kommt dann um die Zeit auch häufiger hier vor.
0: Jo, übermorgen geht's ja schon wieder nach Hause. Aber heute nochmal ein toller Tag, morgen auch ein Wahnsinnsbesuchsprogramm und es ist so schön. Schauen Sie mal rein auf radio8.de bzw. in der App, da haben wir die besten Schnappschüsse zusammengestellt von dieser faszinierenden Radio 8 Hörerreise Irland. Schöne Grüße auf die Insel, ich weiß, die hören uns immer über die App. Ja. Und heute einen weiteren schönen Reisetag. Ja.

0: 8:53 Uhr, Wetter mit Christian König.
1: Auf Sonniglauen Altweibersommer folgt zum Oktoberstart mehr Wolkenmix. Am Freitag früh hier und da sind ein paar Schauer drin und dann ist es kühler.
0: Dankeschön, und Radio 8 hat immer die aktuellsten Blitzer. Wachenhofen, Bushaltestelle immer noch unter Wurmbach, Kirche, Dreiskerzone und Ortsausgang Oettingen in Richtung Donauwörth. Passen Sie gut auf sich auf.
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1: Ich bin Stefan Schütz. Guten Morgen. Spaß an der Arbeit. Einer YouGov-Umfrage zufolge ist das mittlerweile seltener der Fall. 6 von 10 Menschen arbeiten laut der HDI-Berufsstudie nur wegen des Geldes, fast doppelt so viele wie vor der Corona-Pandemie 2019. Tanja Wagner berichtet.
2: Über die Hälfte der Befragten würde lieber sofort mit dem Arbeiten aufhören, wenn sie es sich leisten könnten. Fachleute sprechen von einem Wertewandel in der Einstellung zur Arbeit. Der Einsatz künstlicher Intelligenz in den Unternehmen spielt eine große Rolle. Nur ein Viertel sieht sich dadurch entlastet. Dagegen glauben 4 von 10 Befragten, dass die KI über kurz oder lang Jobs kostet.
1: Die meisten Menschen ab 65 Jahren finden in ihrer Umgebung alles, was sie im Alltag brauchen. Einkaufsmöglichkeiten, Arztpraxen, Apotheken und einen gut erreichbaren Nahverkehr. Das zeigt eine Auswertung des Deutschen Zentrums für Altersfragen. Weniger gut sieht es bei den Wohnungen aus. Weniger als 6% sind weitgehend barrierefrei, etwa mit stufenlosem Zugang und bodengleicher Dusche. Mediziner sorgen sich über die wachsende Beliebtheit von Energy-Drinks bei Kindern und Jugendlichen. Für viele gehören die oft stark zucker- und koffeinhaltigen Getränke zum Alltag, steht im Deutschen Ärzteblatt International. Insgesamt wurden Angaben von mehr als 107.000 Schülerinnen und Schülern unter 16 Jahren ausgewertet. Die Autoren warnen unter anderem vor Schlafproblemen, Übergewicht oder Zahnschäden. Zehntausende Menschen in Bayern legen aktuell Widerspruch gegen ihren Einkommensteuerbescheid ein. Das Finanzministerium meldet mehr als 330.000 laufende Einspruchsverfahren bis Ende Juni. Fast die Hälfte davon liegt schon länger als 2 Jahre zur Bearbeitung. Die Grünen kritisieren das. Sie fordern eine verbindliche Höchstdauer für die Bearbeitung von Einsprüchen. Im auch bei Deutschen beliebten Reiseland Thailand sind geschätzt rund 2,6 Millionen Menschen vom Hochwasser betroffen. Auch der Flugverkehr am Hauptstadtflughafen in Bangkok ist beeinträchtigt. Das Problem, viele Mitarbeitende erreichen ihre Arbeitsstelle wegen überfluteter Straßen nicht. Es haben sich rund 5.600 Gepäckstücke angehäuft. Thai Airways hat Flüge gestrichen, unter anderem nach Deutschland.
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3: Ich bin Birte Montasseri. In diesem Fall in Ansbach war wohl doch alles anders. Wie die Polizei berichtet, rief eine Frau in Ansbach über Notruf die Polizei. Sie sei von 2 Männern vergewaltigt worden. Einer Streife schildert sie das Geschehen, verstrickt sich dabei aber in Widersprüche und schließlich gibt sie zu, die Vergewaltigung erfunden zu haben. Als das herauskam, beleidigte sie noch die eingesetzten Beamten. Obendrein war die Frau mit 2,3 Promille ziemlich alkoholisiert.
4: Dankeschön, Birte. Wünsch mir gute Ausnüchterung. So, Wetter. Christian König, der Radio 8 Wetterkönig. Ich glaube, wird erstmal ein schöner Tag. Hält sich dieser ungemütliche Herbst auch zum Oktobereinstieg noch ein bisschen zurück hier bei uns in der Region?
5: Also ganz so traumhaft wie jetzt zum Septemberfinale. Ja. Mit Sonne satt und bis 25 Grad wird es nicht weitergehen. Nach eher klarer Nacht und 9 Grad ziehen morgen immer mehr Wolken auf. Es bleibt aber noch trocken bei 22 Grad. Der Freitag, der hat dann in der Früh ein paar Schauer mit dabei. Dann wechseln zwischen Wolken auch hier und da mal sonnigere Phasen. Ja. Aber es wird etwas kühler bleiben mit etwa 18 Grad.
4: Sehr mild heute Morgen. 14 Grad messen wir derzeit in Feuchtwangen. Mooswiese vorüber. Es war ein schönes Fest. Danke an alle. Aktuell 14 Grad. Beim Abbau auf der Festwiese und vielen herzlichen Dank an die Sabrina, Radio 8 Wettermelderin, und zwar sie kommt aus

0: Luis Capaldi, Dario G mit dabei und Depeche Mode.
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0: Will mal Danke sagen an die Organisatoren und Organisatoren, an die Schaustellerinnen und Schausteller, Firanten, was auch immer, Festwirte und. Mooswiese Feuchtwangen. Was war das für ein tolles Fest? Ja klar, Wetter war natürlich großartig. Aber auch sonst muss ja viel organisiert werden. Mooswiese ist vorüber und ich kann nur sagen, in Feuchtwangen, es war eine wunderschöne Mooswiese 2026.

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1: Ja, Zeiten für ein bisschen höheren Blutdruck. Hammer der Woche, Aufreger aus der Region. Und heute geht's bei uns im Hammer der Woche hier auf Radio 8. Es geht in die Festzelte der Region. Im gesamten Sendegebiet von Radio 8 wird ja fröhlich Kirchweih gefeiert. Und Feuchtwang, hab's eben gesagt, lief bis zum Abend die wunderbare Mooswiesenmesse. Zentraler Treff auf unseren Festen, das sind die Bierzelte, ganz genau. Mal größer, mal kleiner. Und da fiel meinem lieben Kollegen, dem Finn Hornung, Folgendes auf.
2: Ich weiß nicht, ob es Ihnen schon aufgefallen ist, aber in den Zelten sind immer öfter nicht nur Zweibeiner unterwegs, sondern auch Vierbeiner. Ja, tatsächlich, Frauchen und Herrchen wollen ihre vierbeinigen Lieblinge nicht zu Hause sitzen lassen. Sie bringen sie mit ins Bierzelt. Die Hunde sitzen dann im besten Fall unter dem Tisch, ja, und ignorieren, so gut es geht, den ausgelassenen Trubel. Mitunter sieht man den Tieren aber schon an, dass sie die Party im Zelt sehr stresst.
1: Finn, ich dachte immer, Hunde hätten ein sehr sensibles Gehör. Ist das in einem Bierzelt für die Tiere nicht vielleicht ein bisschen zu viel?
2: Manch so ein Hundebesitzer sieht das offenbar anders. Ist die Musik auch noch so ohrenbetäubend für uns Menschen? Der Hund muss mit. Auch ein Trend, der in der letzten Zeit immer mehr zu erleben ist. Kleinstkinder werden auch ins Zelt geschleppt. Musik hin oder her, die bekommen dann als Gehörschutz große Kopfhörer aufgesetzt. Sieht nicht vorteilhaft aus, soll aber schützen. Hoch die Krüge, der Nachwuchs, der soll gleich mal das wahre Leben mitbekommen.
1: Tja, also ich frage mich schon, ob es wirklich sein muss, Babys oder auch Hunde mit zur größten Party zu schleifen.
2: Bierzelte sind für Hunde purer Stress. Absolute Reizüberflutung. Und für Babys und kleine Kinder dürfte das wohl kaum anders sein. Unser Tipp, auf den allermeisten Festen gibt's sowieso wunderschöne Außenbereiche. Weniger Stress, weniger Lautstärke, das bedeutet mehr Genuss für Babys und Vierbeiner.
1: Tja, wo er recht hat, hat er recht. Finn Hornung, vielen Dank, und der Hammer der Woche bei uns immer zum Nachhören in der App und auf radio8.de.

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9:27, Birte kommt gleich mit Frank um halb, Radio 8 Regional. Zuvor neuer Blitzer und zwar Ortsausgang Königshofen Richtung Bechhofen. Danke Andreas und Matthias. Achtung, Königshofen, der Ortsausgang Richtung Bechhofen. Er wird aktuell beblitzt. Ich wünsche eine gute und sichere Fahrt.

0: Der besondere Song in dieser Stunde. Disco Queen, Gloria Gaynor, Never Can Say Goodbye. Glitzer, Glamour und vor allem einfach gute Musik gleich hier bei mir.
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0: Birte Montaseri, guten Morgen nochmal.
2: Morgen, Klaus.
0: Grüße dich. Da werden wichtige Weichen für die Silav-Pläne in Herrieden gestellt.
2: Ja, die Firma will, wie berichtet, ja an ihrem Firmenstandort Herrieden wachsen. Und der nächste wichtige Schritt dafür ist auch nun geschafft. Wie die FLZ berichtet, hat der Umweltbau- und Verkehrsausschuss zugestimmt, dass Silav zwei Straßenabschnitte für seine Erweiterungspläne einbeziehen kann. Wenn das Ende Oktober im Amtsblatt veröffentlicht wird und es keine begründeten Einwände gibt, ist als nächstes der Bauausschuss dran. Die Firma will schon im nächsten Jahr mit den Bauarbeiten an einem neuen Logistikzentrum und einem Hochregallager beginnen. Rund 9000 Menschen haben ja bei dem international tätigen Automatenhersteller einen Job. Dieser Mann hatte richtig großen Durst und lange Finger. In einem Nürnberger Supermarkt beobachtet ein Ladendetektiv einen Mann bei einem ziemlich dreisten Diebstahl. Der 25-Jährige steckt satte 91 Energy-Drink-Dosen in seinen Rucksack und eine Umhängetasche. Voll bepackt geht er einfach durch den Kassenbereich, ohne eine einzige Dose zu bezahlen. Wert der 91 Dosen fast 160 Euro. Die Polizei kam dazu und nahm den Sachverhalt auf. Und für den Mann ging es noch im Laufe des Tages vor den Ermittlungsrichter. Die Radio 8 Hörerreise nach Irland hat den Teilnehmenden schon viele spektakuläre und tolle Erlebnisse verschafft. Jetzt ging es über die Halbinsel Dingle. Und obwohl es in den letzten Tagen warme Temperaturen und Sonne zu genießen gab, freuten sich die Reisenden jetzt neben allen anderen Reise-Highlights auch mal über Sturm, Regen und herrlich mieses Wetter.
3: Super, ich fand das super. Das hat so zur Küste gepasst und die paar Tropfen haben auch noch ausgehalten, oder?
4: Irland live. Regen, Wind.
5: Die Frisur leidet etwas, aber das ist egal. Dafür sind wir da.
6: Das Wetter war für die Landschaft passend.
7: Vom Wind verweht, genau. Ich liebe das Wetter, das war total toll. Wäre total enttäuscht gewesen, wenn jetzt Irland nicht so ein Wetter gewesen wäre.
2: 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Die Stadt Ansbach sucht wieder Weihnachtsbäume. Sie sollen als Weihnachtsdeko in der Innenstadt und den Stadtteilen genutzt werden. Weil ja nicht genügend geeignete Bäume im eigenen Stadtwald vorhanden sind, bittet die Stadt also Bürgerinnen und Bürger um Hilfe. Gesucht werden gleichmäßig gewachsene Weihnachtsbäume, etwa 10 bis 15 Meter hoch. Wer einen passenden Baum im Stadtgebiet hat oder in der näheren Umgebung, kann sich bei der Stadtgärtnerei melden. Die Nummer bei uns im Netz. Soweit Franken um halb Radio 8 regional. Alles nachzulesen auch auf radio8.de und in der Radio 8 App. Das Wetter jetzt mit Christian König, Ihrem Radio 8 Wetterkönig.
8: Auch zum Septemberabschluss bleiben wir im sonnigen Altweibersommer in der Region. Und das bei 23 bis 25 Grad. In der Nacht ist es dann eher sternklar und kühlt auf 9 Grad ab. Der Oktober beginnt mit Sonne, aber dann werden die Wolken Schritt für Schritt dichter bei etwa 22 Grad. Und am Freitag in der Früh kann es hier und da mal Schauer geben. Gefolgt dann von Wolkenmix mit ab und zu Sonne bei etwa 18 Grad.
0: Es ist die größte Innenstadt Kirchweih in ganz Deutschland. Es geht um die Michaeliskirchweih in Fürth. Am Samstag geht's los. Der Aufbau, der läuft auf Hochtouren in der Innenstadt von Fürth, 16 Grad. Und Dankeschön an die Marleen, Radio 8 Wettermelderin aus Steinach am Bahnhof. Ja, da messen wir momentan 15 Grad. Hallo Autofahrer, schön, dass Sie mit dabei sind. Radio 8 hält Sie auf dem Laufenden. Christa meldet ein Pannenfahrzeug und zwar in Ansbach auf der Residenzstraße. Bitte Vorsicht. Dann die Blitzer ganz frisch, Königshofen, Ortsausgang Richtung Bechhofen. Andreas und Matthias, vielen Dank. Dann diese Blitzer, die haben wir seit heute Morgen an der Backe in Bachenhofen an der Bushaltestelle unter Wurmbach-Kirche, 30er-Zone, Ortsausgang Oettingen Richtung Donauwörth. Blitzer und Staus melden bei Radio 8. Hier ist der Kontakt, die 0981 63 00. Hörerservice, aber auch WhatsApp.
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0: Gleiche Gloria Gaynor, der besondere Song dieser Stunde, Never Can Say Goodbye. Sag mal, wie viele Energy-Dosen hat er eingepackt?
2: 91.
0: 91 Energy-Dosen. Ja. Ohne zu bezahlen, einfach mal durch die Kasse. Der hat sich nämlich gedacht, ne, hat sich das viel einfacher vorgestellt.
2: Aha.
0: Der hat sich gedacht, das Zeug verleiht mir Flügel und er schwebt einfach so raus. Aber blöd gelaufen, das sieht man mal dem Zeug. Ja, also diesen Spruch da, verleiht Flügel, ne, kannst du nicht trauen.
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0: Gleich die Sugar Babes, ich liebe sie. Push the button und zuvor Gloria Gaynor.

0: The Sugar Babes wollen in Originalbesetzung wieder auf Tour gehen. Da bin mal sehr gespannt. Also The Sugar Babes auf Radio 8 mit Push the Button. Schön, dass Sie mit dabei sind. Radio 8 hier. Und erinnern Sie sich noch an DJ Bobo? Ja, und seine Tanzmoves legendär. Und da werden wirklich Erinnerungen wach an die 90er Jahre. Und da war der Schweizer ja Dauergast in den Charts. Und heute vor genau 30 Jahren ist sein kommerziell erfolgreichstes Album World in Motion erschienen. Und damit hat DJ Bobo sich endgültig als Popstar etabliert.
1: Ich bin jetzt wirklich da, wo ich immer hin wollte. Ich habe sehr viel dafür gearbeitet, dass ich das Image vom reinen Dance, Eurodance-Künstler ein bisschen abschütteln konnte. Und bin sehr glücklich, dass ich jetzt musikalisch relativ frei bin. Ich darf eigentlich sehr viel machen. Und die Freiheit habe ich über die letzten Jahre bekommen.
0: In Sachen Verkaufszahlen hat DJ Bobo es damals mit internationalen Topstars locker aufnehmen können. Und trotzdem ist er lange eher belächelt worden. Er führt es auf sein Image zurück.
1: Ich bin der nette Junge von nebenan. Ich bin nicht cool. Cool sind böse Leute. Leute, die Fernseher aus dem Hotelzimmer schmeißen, die sind cool. Und dadurch, wenn man sich natürlich derart immer zurücknimmt, kommt das, dass man sehr oft unterschätzt wird. Ja, das spüre ich schon.
0: Heute haben viele DJ Bobo nicht mehr auf dem Schirm. Er tourt allerdings alle paar Jahre sehr erfolgreich mit seinen äußerst aufwendigen Bühnenshows durch die Lande und füllt große Hallen, zuletzt erst im vergangenen Jahr. Und im Gepäck natürlich immer die großen Hits seiner Karriere, wie den hier, There's a Party, DJ Bobo.

0: Und hier ist Birte Montaseri, Franken um halb, Radio 8 regional. Nochmal die Top-Themen, Birte.
1: Ja, der Automatenhersteller Silav in Herrieden will wachsen und braucht dafür zwei Straßenabschnitte erstmal. Von Seiten der Stadt gibt's keine Einwände, wenn es nach Veröffentlichung im Amtsblatt auch dabei bleibt. Dann rückt ein Baustart für die neuen Hallen im nächsten Jahr schon immer näher. Und das hat es ja auch noch nicht gegeben. Die Stadt Bad Windsheim hat aktuell keinen eigenen Kämmerer und auch zwei weitere Stellen sind noch frei. Jetzt übernimmt erstmal das Landratsamt vorübergehend Haushalt und Finanzen. Tja, muss die Stadt Rechnung bezahlen, dann übernimmt das aktuell der Geschäftsleiter mit Unterstützung des Bürgermeisters.
0: Müssen die dann im Landratsamt anrufen und sagen, wir brauchen 5 neue Bleistifte?
1: Wir brauchen 5 neue Bleistifte. Echt? Könnt ihr uns... Nein, bestimmt
0: so,
1: nicht.
0: Das nicht
1: ganz
0: oder?
1: So strikt.
0: Okay.
1: Aber vielleicht sagen sie, ja, das ist schon ärgerlich, glaube ich. Ne?
0: Ja, richtig
1: peinlich.
0: Ärgerlich. Ja, ist so. Also, wird sich lösen, hoffentlich bald. Und mehr zum Thema bei uns natürlich auf Radio 8. Und morgen, ja, ich staune, es ist schon wieder Donnerstag.
1: Ja.
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0: Ja. 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Sehr schön. Servus.
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1: Ich bin Stefan Schütz. Immer mehr Kinder und Jugendliche konsumieren Energy Drinks. Experten warnen vor gesundheitlichen Schäden, aber Deutschland hinkt bei der Regulierung anderen Ländern deutlich hinterher. Tanja Wagner berichtet.
2: Jede Menge Koffein, Taurin und viel Zucker. Wer nur eine Dose trinkt, ist schnell bei den gesetzlichen Obergrenzen. Und der Konsum steigt. Fast jedes zweite Kind hat schon mal Energydrinks getrunken. 7 von 10 Jugendlichen greifen zu der Dose, oft sogar täglich. Häufiger kommt das unter Minderjährigen vor, die gleichzeitig rauchen, kiffen oder Alkohol trinken.
1: In Stockholm sind 4 Frauen mit dem sogenannten Alternativen Nobelpreis ausgezeichnet worden. Unter anderem wurde eine US-Informatikerin geehrt für ihre Kritik an der von wenigen Tech-Konzernen angeführten KI-Entwicklung. Die Auszeichnung geht dieses Mal ausschließlich an Frauen und von ihnen geführte Organisationen, die Machtstrukturen aufbrechen und Menschenrechte stärken wollen. Mit einem Klick online bestellt und schnell wieder zurückgeschickt. Nach Berechnungen der Universität Bamberg dürften dieses Jahr in Deutschland über 560 Millionen Pakete zur Retourware werden. Das ist neuer Rekord. Grund ist wohl auch das Shopping per Handy-App. Da wird schneller bestellt und weniger geprüft. Meistens geht's um Klamotten, die machen 4 von 5 Retouren aus. Der Bürgermeister von Grafing bei München, Christian Bauer, ist bei einer Sitzung im Rathaus zusammengebrochen und kurz darauf gestorben. Wie eine Mitarbeiterin der Stadt sagte, sei Bauer im Rathaus vom Rettungsdienst versorgt und in ein Krankenhaus gebracht worden. Er habe aber nicht mehr gerettet werden können. Einer seiner beiden Stellvertreter muss nun die Amtsgeschäfte vorläufig übernehmen. Die Rockergruppe Hells Angels war Ziel einer großen Razzia in 5 Bundesländern sowie Belgien, Niederlanden und Bulgarien. Hunderte Einsatzkräfte vollstreckten mehr als 1 Dutzend Haftbefehle, heißt es in Medienberichten. Die Hells Angels sollen mit weiteren Tatverdächtigen ein europaweites Netzwerk zur Geldwäsche betrieben haben. Geld, das unter anderem aus Drogen- und Waffengeschäften stammt.
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4: Ich bin Birt Montaseri. Die Firma Silafil, wie berichtet, an ihrem Firmenstandort Herrieden wachsen. Und der nächste wichtige Schritt dafür ist auch geschafft. Wie die FLZ berichtet, hat der Umweltbau- und Verkehrsausschuss zugestimmt, dass Silaf 2 Straßenabschnitte für seine Erweiterungspläne einbeziehen kann. Wenn das Ende Oktober im Amtsblatt veröffentlicht worden ist und es keine begründeten Einwände gibt, ist als nächstes der Bauausschuss dran. Die Firma will schon im nächsten Jahr mit den Bauarbeiten an einem neuen Logistikzentrum und einem Hochregallager beginnen. Rund 9000 Menschen haben bei dem international tätigen Automatenhersteller einen Job. Der Blick aufs Wetter. Es bleibt erst einmal altweiber, sommerlich schön mit bis zu 25 Grad. Kommende Nacht klarer Himmel, Tiefstwerte um 9 Grad in der Früh. Und zum Start in den Oktober, da haben wir Sonne, aber auch viele Wolken und nur noch rund 22 Grad am Freitag. Da sind auch ein paar Schauer drin mit vielen Wolken und Sonne bei 18 Grad. Schauen wir auf die Straßen. Aktuell meldet Christian ein Pannenfahrzeug in Ansbach, nämlich auf der Residenzstraße an der Abzweigung Brauhausstraße Richtung Brückencenter. Vielen Dank fürs Bescheidgeben. Ansonsten keine größeren Probleme auf den Straßen. Blitze aber. Königshofen, nämlich am Ortsausgang Richtung Bechhofen. Da wird in beiden Richtungen geblitzt. In Wachenhofen an der Bushaltestelle steht einer, in Unterwurmbach auf Höhe der Kirche in der 30er-Zone und am Ortsausgang von Oetting Richtung Donauwörth. Vielen Dank all den Radio 8 Blitzfunkerinnen und Blitzfunkern. Wer noch was entdeckt, gerne melden. Unter 09816600 erreichen Sie uns per WhatsApp oder übers Telefon.
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1: Herzlich willkommen zur Radio 8 Visite. Heute besuchen wir das AN Regiomed Klinikum in Ansbach. Genauer hier die Klinik für Neurochirurgie, an der es ein deutschlandweit einzigartiges Verfahren gegen Rückenschmerzen gibt. Der Chefarzt ist Firas Kalaci und er hat uns erzählt, wie er nach Deutschland und zu seinem Fachbereich gekommen ist.
2: Ursprünglich komme ich aus Syrien, ich bin in Aleppo geboren und 2005 habe ich mich entschieden, nach Deutschland zu kommen, um meinen Facharzt zu erlangen. Zuerst habe ich dann, mein Ziel war erstmal in die urologische Fach zu gehen. Mein erster Kontakt zu neurochirurgischen Patienten habe ich in Klinik Kipfenberg. Das war 2006. Da war ich vom Fach überzeugt und dann an dem Moment habe ich mich für die Neurochirurgie entschieden. Und dann habe ich als 2007 als Neurochirurg angefangen. Ich bin so im Fach seit ungefähr 20 Jahren, in Deutschland ungefähr seit 21 Jahren.
1: Wie würden Sie Ihr Spezialgebiet, also die Neurochirurgie, denn beschreiben?
2: Die Neurochirurgie ist eine sehr präzise Arbeit, ist eine sehr spezielles Fachgebiet. Das ist eine, braucht auch viel Konzentration für feine Arbeit, feines Gefühl auch. 90% von unserer Arbeit machen wir unter dem Mikroskop, ist eine minimalinvasive Eingriffe und machen wir teilweise auch die große Eingriffe. Aber mein Lieblingsbereich ist immer die minimalinvasive Eingriffe, da, weil die bringen meistens auch gute Ergebnisse und profitieren sich die Patienten von der Operation am meisten gut.
1: Das klingt so, als müssten die Menschen, die hier operieren, auch selber richtig fit sein.
2: Genau, deswegen muss ich auch auf meinen morgendlichen Kaffee auch verzichten, weil dann ist auch, dass man auch keine Zittern in der Hand hat, dass eine starke Nerven hat und Hochkonzentration hat.
1: Worum sich die Neurochirurgie kümmert und wie der Chefarzt mit einer neuen OP-Methode Menschen mit langjährigen Rückenschmerzen helfen will, darüber sprechen wir gleich.
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1: Wir sprechen heute mit Firas Kalaci. Der ist der Chefarzt für Neurochirurgie im Klinikum in Ansbach. Ihn haben wir gefragt, was der Neurochirurg denn eigentlich so macht.
2: Mein Schwerpunkt, ich bin spezialisiert für die Neuroonkologie. Was wir hier in Ansbach machen, wir machen wieder ein komplettes Spektrum für die Neuroonkologie, Hirntumoren auch. Wir haben auch vor kurzem auch mit Hypophysentumoren angefangen, transnasal, minimal invasiv, was man durch die Nase auch den Einhangdrüse auch operiert. Wir haben bis jetzt in der Klinik 3 oder 4 Operationen gemacht und die werden immer mehr.
1: Neben Operationen am Gehirn geht es in Ansbach aber häufig hierum.
2: Der zweite Teil von unserer Arbeit, was das auch 70% von unserer Arbeit täglich macht, ist das die Wirbelsäule-Chirurgie. Wir operieren auch die ganze Wirbelsäule vom HWS, BWS, LWS-Bereich, alle Bereiche von vorne, von hinten, Stabilisierung nach Trauma, Blutungen, Tumoren, Fehlbildungen, Bandscheibenvorfälle, Einengung des Spinalkanals, alles, was dazugehört. Dann kann man sagen, die komplette Wirbelsäule-Chirurgie und Neurochirurgie.
1: Wer kommt denn zu Ihnen?
2: Meistens die Patienten, die chronische Rückenschmerzen haben oder akute Schmerzen, auch die Episoden seit 2-3 Tagen bei akuten Vorfällen oder die an lange Geschichte chronische Schmerzen leiden, Gelenkschmerzen, Rückenschmerzen, Nackenschmerzen, Schulterarmschmerzen, alles was die Wirbelsäule betrifft, kommen die zu uns.
1: Sagt der Chefarzt der Neurochirurgie im Klinikum in Ansbach, Firas Kalaci. Hier gibt es seit kurzer Zeit eine neue Operationsmethode, die Menschen helfen kann, die seit langem unter Rückenschmerzen leiden. Alles dazu gleich.
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1: Ich bin Birte Montasseri. Aus Tegut wird Edeka und zwar im Ansbacher Rettiscenter. Alle Mitarbeitenden werden übernommen. Laut FLZ ist die Filiale in Ansbach damit eine von fast 180 Tegut-Filialen, die Edeka weiterführen darf. Bundesweit hatte Tegut rund 300 Filialen. Neben einem Edeka-Markt in der Brauhausstraße gab es bis letztes Jahr im Schleifweg eine weitere Filiale. Wer im Rettiscenter die Leitung übernehmen wird, ist noch offen. Die Firma Silav will, wie berichtet, an ihrem Standort Herrieden wachsen und der nächste wichtige Schritt dafür ist geschafft. Laut FLZ hat der Umweltbau- und Verkehrsausschuss zugestimmt, dass Silav zwei Straßenabschnitte für seine Erweiterungspläne einbeziehen darf. Wenn das Ende Oktober im Amtsblatt veröffentlicht wird und es keine begründeten Einwände gibt, ist als nächstes der Bauausschuss dran. Die Firma will schon im nächsten Jahr mit den Bauarbeiten an einem neuen Logistikzentrum und einem Hochregal Lager beginnen. Rund 900 Menschen haben bei dem Automatenhersteller einen Job. Das Landratsamt Weißenburg-Gunzenhausen stellt sich jetzt einen Schritt digitaler auf. Ab dem morgigen Donnerstag können Bürgerinnen und Bürger in ausgewählten Fällen verschlüsselt mit der Verwaltung per E-Mail kommunizieren. Das Landratsamt betont, dass die Kommunikation dabei immer vom Amt selbst ausgeht, um die nötige Sicherheit zu gewährleisten. Eine komfortable digitale Kommunikation, bei der gleichzeitig sensible Inhalte noch besser geschützt sind, sei das Ziel der Maßnahme, heißt es in einer Pressemitteilung. 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Heute gibt es viel Sonne, 23 bis 25 Grad. In der Nacht ist der Himmel meist wolkenfrei und da kann es sich runterkühlen auf etwa 9 Grad morgen früh. Ansonsten zum Einstieg in den Oktober bekommen wir nach viel Sonnenschein auch im Tagesverlauf morgen mehr Wolken und dann rund 22 Grad. Am Freitag, da sind auch ein paar Schauer möglich. Außerdem haben wir Wolken, etwas Sonne und um die 18 Grad. Der Blick auf die Straßen um 10.32 Uhr. Hallo in die Fahrzeuge. Keine größeren Staus, das ist schon mal gut so. Aber Blitzer, Königshofen nämlich am Ortsausgang Richtung Berchhofen. Da wird übrigens in beiden Richtungen geblitzt aus einem Blitzeranhänger. Danke an Andreas, Matthias und Martin fürs Bescheidgeben. Und vielleicht entdecken Sie ja noch einen Blitzer. Dann gerne melden per Telefon oder WhatsApp über die 098 163 00. Eine gute und sichere Fahrt.
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1: Menschen, die zu Firas Kalaci, dem Chefarzt für Neurochirurgie im Einregiomed-Klinikum Ansbach kommen, haben oft eine lange Leidensgeschichte hinter sich. Rückenschmerzen und eingeschränkte Mobilität quälen sie oft lange. Ihnen will er mit einer neuen Operation helfen, die unter gewissen Umständen statt einer Versteifung zum Einsatz kommen kann. Darüber sprechen wir jetzt. Was ist das für eine Operation?
2: Die FFX-Operation, das ist eine Abkürzung, heißt Facettengelenkfixierung, und das ist, werden kleine Implantate an den Facettengelenken der Lendenwirbelsäule eingesetzt, um das betroffene Wirbelsäulensegment zu stabilisieren. Und das Ziel ist, die Rückenschmerzen und die Beschwerden durch Verschleiß oder die Spinalkanaleinengung zu lindern.
1: Jetzt sind Sie der erste Arzt, der diese Methode in Deutschland einsetzt. Wie sind Sie da drauf gekommen?
2: Die Methode kommt ursprünglich aus Frankreich. Ein Bekannter von mir hat die Methode auch erfunden. Aber dann hat sich in mehreren Ländern etabliert, die Methode. Leider in Deutschland ist weniger verbreitet, weil das System bislang war nicht bekannt. In USA und in mehreren europäischen Ländern ist schon etabliert.
1: Wie läuft die Operation ab?
2: Die FFX-Operation ist ein minimalinvasives gewebeschonendes Verfahren. Es erfordert keine großen Versteifung oder umfangreiche Schraube- und Stabsystem. Die Implantate werden über kleine Schnitte an der Wirbelsäule eingesetzt. Der Blutverlust während des Eingriffs ist gering. Diese Faktoren wirken sich alle positiv auf die Erholung gerade älterer Patienten aus.
1: Und wie lange dauert das?
2: Die Operation dauert pro Implantate ungefähr 20 bis 30 Minuten. Das heißt, die ganze Operation kann 50 Minuten bis eine Stunde dauern.
1: Warum Neurochirurgie Teamarbeit ist und wie sich die Klinik in den letzten Jahren entwickelt hat, das klären wir gleich im letzten Teil der Radio 8 Visite.
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1: Mit einer neuen Operationsmethode will er Menschen, bei denen diese Behandlung in Frage kommt, von Rückenschmerzen befreien. Er ist Firas Kalacci, der Chefarzt der Neurochirurgie am Einrichtungsklinikum in Ansbach. Wie hat sich Ihre Abteilung in Ansbach denn verändert, seitdem Sie Chef geworden sind?
2: Im September 2022 habe ich die Klinik übernommen. Da war eine kleine Abteilung der Neurochirurgie, minimal OP-Zahl, minimal Patientenzahl. Ich habe die Klinik ausgebaut. Seit 2022 bis heute ist die Klinik offiziell eine große neurochirurgische Klinik geworden. Die Patientenzahl hat sich dramatisch gesteigert. Die OP-Qualität, OP-Quantität hat sich auch riesig vergrößert.
1: Und das drückt sich auch in Zahlen aus.
2: Wir operieren jährlich fast 1000 Operationen. Verschiedene Bereiche, Wirbelsäule, Kopfoperationen, und wie gesagt, die Kopfoperationen werden immer mehr und mehr, weil unser Kreis wird immer größer, und zurzeit kriegen wir auch Patienten. Die letzten Fragen kamen aus Berlin, Halle, Magdeburg, aus Nordrhein-Westfalen und Regensburg.
1: Ist Neurochirurgie eigentlich Teamarbeit?
2: Neurochirurgie auf jeden Fall Teamarbeit. Wir haben ein großes Team, was sich auch die Klinik sich geändert hat in den letzten Jahren. Nicht nur die OPs und die Patientenzahl, sondern auch das Team. Das Team war auch, da waren wir zwei Oberärzte. Wir sind jetzt mit 6 Oberärzte und Chef. Großes Team. Die Kollegen haben auch große Erfahrung, sind auch gut ausgebildet, und bei jeder Operation sind immer 2 Operatoren dabei, 2 erfahrene Oberärzte.
1: Heute haben wir Firas Kalacci besucht. Er ist Chefarzt der Neurochirurgie am Klinikum in Ansbach. Hier bietet er seit kurzer Zeit eine deutschlandweit einzigartige OP-Methode an, um Menschen mit Rückenschmerzen zu helfen. Wer mehr darüber wissen möchte, auf einregiomed.de gibt es alle Infos.
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1: Ich bin Stefan Schütz. Die Arbeitslosigkeit in Bayern bleibt auf hohem Niveau. Im September ist die Zahl der Arbeitslosen zwar um über 3.000 auf etwa 330.000 gesunken. Im Vergleich zum Vorjahr sind aber mehr Menschen ohne Job. Deutschlandweit sind aktuell etwas weniger als 3 Millionen Menschen arbeitslos gemeldet. Die Bundesagentur für Arbeit ist zumindest leicht zuversichtlich, weil es der Industrie etwas besser geht als zuletzt. Spaß an der Arbeit? Einer YouGov-Umfrage zufolge ist das mittlerweile seltener der Fall. 6 von 10 Menschen arbeiten laut der HDI-Berufsstudie nur wegen des Geldes, fast doppelt so viele wie vor der Corona-Pandemie 2019. Tanja Wagner berichtet.
2: Über die Hälfte der Befragten würde lieber sofort mit dem Arbeiten aufhören, wenn sie es sich leisten könnten. Fachleute sprechen von einem Wertewandel in der Einstellung zur Arbeit. Der Einsatz künstlicher Intelligenz in den Unternehmen spielt eine große Rolle. Nur ein Viertel sieht sich dadurch entlastet. Dagegen glauben 4 von 10 Befragten, dass die KI über kurz oder lang Jobs kostet.
1: Der Tankrabatt startet ab Mitternacht und die Steuer auf Kraftstoff sinkt dann um fast 17 Cent pro Liter. Der Branchenverband Fuels und Energie rechnet mit vollständiger Weitergabe. Grund sei der starke Wettbewerb der rund 14.000 Tankstellen, so ein Sprecher. Bis der günstigere Sprit überall ankommt, kann es aber ein paar Tage dauern, denn die Tanks sind noch voll mit dem teuren Diesel und Benzin. Mit mehr als 1.000 Einsatzkräften geht die Polizei gegen ein Geldwäschenetzwerk der Rockergruppe Hells Angels vor. Seit dem Morgen laufen Razzien in Deutschland und anderen europäischen Ländern, auch in Bayern. Insgesamt sollen Vermögenswerte in Höhe von fast 49 Millionen Euro beschlagnahmt werden. Laut Bild-Zeitung ermittelt die Polizei seit mehr als 4 Jahren. Das Berufungsgericht in Budapest hat die Haftstrafe für die nonbinäre Maya T. aus Jena von 8 Jahren auf 7 Jahre verringert. Maya T. war wegen schwerer Angriffe auf mutmaßliche Rechtsextremisten 2023 in Ungarn angeklagt. Für Aufmerksamkeit gesorgt hatte der Fall auch, weil das Bundesverfassungsgericht später feststellte, dass die Auslieferung rechtswidrig war. Denn es konnte nicht ausgeschlossen werden, dass Maya T. im Gefängnis in Ungarn Gewalt und Diskriminierung ausgesetzt ist.
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3: Ich bin Birt Montasseri. Dieser Mann hat wohl richtig großen Durst und lange Finger gehabt. In einem Nürnberger Supermarkt beobachtet ein Ladendetektiv einen Mann, der ganze 91 Energy-Drink-Dosen in seinen Rucksack und eine Umhängetasche stopft. Vollbepackt geht er einfach durch den Kassenbereich, ohne auch nur eine einzige Dose zu bezahlen. Wert der 91 Dosen fast 160 Euro. Die Polizei musste kommen und nahm den Sachverhalt auf. Die Energy-Drink haben ihm wohl keine Flügel verliehen. Der Mann musste noch im Laufe des Tages vor den Ermittlungsrichter. Der Blick aufs Wetter. Es bleibt erst einmal altweiber, sommerlich schön mit bis zu 25 Grad. Kommende Nacht klarer Himmel, Tiefstwerte um 9 Grad in der Früh. Und zum Start in den Oktober, da haben wir Sonne, aber auch viele Wolken und nur noch rund 22 Grad am Freitag. Da sind auch ein paar Schauer drin mit vielen Wolken und Sonne bei 18 Grad. Dann das Neueste von den Straßen in Mittelfranken. Da haben wir keine größeren Staus, aber 2 Blitzer in Wachenhofen in der 60er-Zone und Königshofen Ortsausgang Richtung Bechhofen. Da steht ein Blitzeranhänger, der in beide Richtungen blitzt. Danke Thomas, Andreas, Matthias und Martin. Und wer noch einen Blitzer entdeckt, kann sich genauso gut melden. Per Telefon oder WhatsApp über die 098 163 00. Gute Fahrt.
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1: Einen schönen Mittwoch zusammen. Finn Hornung hier auf Radio 8. Da haben wir einiges dabei. Heute ein Blutspendertermin, ganz wichtig. Das BRK in Abenberg von 17 bis 20.30 in der Grund- und Mittelschule. Und in Ühlfeld auch von 17 Uhr bis 20.30 in der Veit vom Berghalle. Dann haben wir das 21. Forum Essstörungen. Wenn der Körper schreit, aber die Seele schweigt. Da gibt's eine Vorführung der Dance Company Emotion e.V., Fachvorträge und eine Gesprächsrunde. Das Ganze wird veranstaltet von der Kontaktgruppe Strohhalm am Gesundheitsamt Ansbach und auch dem Bezirksklinikum in Ansbach. Los geht's da heute, 18 Uhr in den Ansbacher Kammerspielen. Der Eintritt ist frei. Dann haben wir die Stadtführung Skulpturenrundgang in Ansbach. Der Treffpunkt ist morgen um 17.30 Uhr am Anskavallo am Ansbacher Schlossplatz. Die Infos unter tourismus-ansbach.de. Dann haben wir die 15. Tattoo Convention am Samstag und Sonntag in Ansbach und zwar im Tagungszentrum Onoldia. Tattoos, Piercings, Live-Musik und das Beste, 12,50 Euro kostet der Eintritt, aber Sie bekommen direkt einen 20-Euro Tattoo-Gutschein. Alle Infos unter die-convention.de. Dann haben wir Dinner-Krimi, Sherlock Holmes, tödlicher Vertrag. Von Nota Bene am 23. Oktober, das schon mal zum Vormerken, auf der MS Brombachsee. Alle Infos und die Reservierung unter msbrombachsee.com. Der 23. Oktober ist übrigens ein Freitag. Das Kunstforum Fränkisches Seenland präsentiert fränkische Stand-Up-Comedy mit Jörg Kaiser und seinem Programm Schmarrnhinweise. Das Ganze am 16. Oktober im M11 in Gunzenhausen. Das ist auch ein Freitag. Tickets gibt's über reservix.de, außerdem bei der Buchhandlung Fischer, dem Altmühlboten und bei der Touri-Info. Und das für morgen Abend in den Ansbacher Kammerspielen geplante Konzert der The Bakery Brothers muss abgesagt werden. Die bereits erworbenen Tickets können an den jeweiligen Vorverkaufsstellen zurückgegeben werden. 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Viel Spaß!
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1: Ich bin Birte Montasseri. Aus Tegut wird Edeka, und zwar im Ansbacher Retti Center. Alle Mitarbeitenden werden dabei übernommen. Laut FLZ ist die Filiale in Ansbach damit eine von fast 180 Tegut-Filialen, die Edeka im Bundesgebiet weiterführen darf. Bundesweit hatte Tegut rund 300 Filialen. Neben einem Edeka-Markt in der Brauhausstraße gab es bis letztes Jahr im Schleifweg eine Filiale. Wer im Retti Center die Leitung übernehmen wird, ist noch offen. Warum es wichtig ist, einen Helm zu tragen, zeigt dieser schwere Radunfall in Treuchtlingen. Dienstag früh war ein 40-jähriger Radfahrer auf der Hahnenkammstraße stadteinwärts unterwegs. Als er links in die Wettelsheimer Straße einbiegen wollte, nahm er einer Autofahrerin die Vorfahrt. Beide stießen zusammen. Der Radfahrer stürzte und erlitt schwere Verletzungen. Er kam per Rettungsdienst ins Krankenhaus. Er trug zum Zeitpunkt des Unfalls keinen Fahrradhelm. Der Gesamtschaden liegt bei rund 8.500 Euro. Die Radio 8 Hörerreise nach Irland hat den Teilnehmenden schon viele spektakuläre und beeindruckende Erlebnisse verschafft. Jetzt ging es über die Halbinsel Dingle und, obwohl es in den letzten Tagen warme Temperaturen und Sonne zu genießen gab, freuten sich die Reisenden neben allen anderen Reisehighlights auch mal über Sturm, Regen und mieses Wetter.
2: Super, ich fand das super. Das hat so zur Küste gepasst und die paar Tropfen haben auch noch ausgehalten, oder?
3: Irland live. Regen, Wind.
4: Die Frisur leidet etwas, aber das ist egal. Dafür sind wir da.
5: Das Wetter war für die Landschaft passend.
2: Vom Wind verweht, genau. Ich liebe das Wetter, das war total toll. Wäre total enttäuscht gewesen, wenn jetzt Irland nicht so ein Wetter gewesen wäre.
1: Na, ein Glück gab's also schlechtes Wetter und die schönsten Bilder und Eindrücke auch auf radio8.de und in der Radio 8 App. Jetzt schauen wir mal auf das Wetter hier in Mittelfranken. Heute wunderschönes, sonniges Altweibersommerwetter mit bis zu 25 Grad. In der Nacht ist der Himmel sternenklar und es kühlt runter auf etwa 9 Grad. Die weiteren Aussichten zum Einstieg in den Oktober werden nach Sonnenschein die Wolken immer häufiger. Wir bekommen bis zu 22 Grad. Am Freitag gibt es dann auch ein paar Schauer, außerdem Wolken und etwas Sonne um die 18 Grad.
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1: Dann schauen wir noch auf die Straßen in Mittelfranken. 11.33 Uhr haben wir Staus oder größere Verkehrsbehinderungen haben wir aktuell nicht. Dafür Blitzer. Wachenhofen in der 60er-Zone und Königshofen am Ortsausgang, wenn Sie Richtung Pechhofen fahren. Der Blitzer ist übrigens ein Blitzer-Anhänger und der macht teure Fotos in beiden Richtungen. Danke Thomas, Andreas, Matthias und den Martin. Wollen wir auch noch nennen. Vielen Dank fürs Bescheid geben unter der 098 163 00. So erreichen Sie uns per Telefon oder WhatsApp. Gute und sichere Fahrt.
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0: Einfach gute Musik auf Radio 8. Schön, dass Sie dabei sind. Mein Name ist Finn Hornung und jetzt im Herbst hören wir sie immer wieder. Die Vögel, die vor dem Winter fliehen und in den Süden quasi abhauen. Gänse oder auch Kraniche fliegen dann, wenn wir mal nach oben schauen, in dieser ja ganz typischen V-Form vorbei. Sieht nicht nur cool aus, sondern ist auch ziemlich clever. Warum? Das weiß meine Kollegin Pia Wegner.
1: Schon gewusst? Warum fliegen Gänse in V-Formation?
2: Weil sie so Kraft sparen können. Die Vögel hinten fliegen leicht versetzt hinter dem Leitvogel und nutzen den Auftrieb, den seine Flügelschläge erzeugen. Durch den werden sie nämlich ein Stück mitgetragen und brauchen weniger Energie. Gerade auf langen Strecken ist das enorm wichtig. An der Spitze zu fliegen ist dagegen besonders anstrengend, deshalb wechseln die Gänse auch regelmäßig die Positionen. So kommt die ganze Gruppe besser voran, bleibt zusammen und findet leichter den Weg.

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1: Ich bin Stefan Schönz. Die steigende Zahl älterer Menschen treibt die Pflegekosten seit Jahren in die Höhe. Bis zuletzt haben Union und SPD über Änderungen in dem Bereich gerungen. Jetzt hat das Bundeskabinett einen Kompromiss erzielt. Vor allem sollen steigende Beiträge verhindert werden. Der Beitragssatz liegt nach der jüngsten Erhöhung bei 3,6%, der beitragspflichtigen Einnahmen bei Kinderlosen bei 4,2%. München bleibt die teuerste Studentenstadt Deutschlands. Laut dem aktuellen Studentenwohnreport kostet eine 30 Quadratmeter Musterwohnung warm rund 880 Euro im Monat. Am günstigsten ist Chemnitz mit etwa 280 Euro, die einzige Stadt, in der die BAföG-Wohnpauschale von 380 Euro dafür ausreicht. Auch andere bayerische Städte wie Würzburg, Regensburg und Nürnberg liegen deutlich darüber. Deutschlandweit waren im September etwas weniger als 3 Millionen Menschen arbeitslos gemeldet. In Bayern hat sich wenig bewegt, allerdings bleibt die Arbeitslosigkeit auf einem vergleichsweise hohen Niveau. Janina Singer berichtet.
2: Wie zu dieser Jahreszeit üblich ist die Zahl der Arbeitslosen in Bayern im September um über 3.000 zurückgegangen auf jetzt 330.844. Allerdings sind mehr Menschen ohne Job als letztes Jahr. Vorsichtig optimistisch stimmen laut Arbeitsagentur die Stellenmeldungen. Hier gibt es etwas mehr als letztes Jahr, vor allem auch aus der Industrie.
1: Schreck an Bord eines Flugzeugs von Dubai nach Tel Aviv. Aus dem Flieger ist Medienberichten zufolge wegen einer Prügelei zwischen den Piloten ein Notsignal gesendet worden. Der Fly Dubai-Flug wurde nach Saudi-Arabien umgeleitet. Angeblich wollte der Co-Pilot den Piloten mit einem Messer verletzen. Allerdings gibt es hier widersprüchliche Angaben. Aus Sicherheitsgründen stiegen israelische Kampfjets auf. Am Sonntag ist Erntedankfest, für die Statistiker eine gute Zeit, um Bilanz der diesjährigen Ernte für Bayern zu ziehen. Beim Getreide wurden 13% weniger eingefahren, es gab zu wenig Regen. Nur 2024 und 2003 wurde weniger Getreide geerntet. Ebenso sah es bei Kartoffeln aus, die Hopfen- und Weinernte waren unterdurchschnittlich. Immerhin, Süßkirschen gibt es in diesem Jahr mehr.
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3: Ich bin Birt Montasseri. Die Firma Silaf will, wie berichtet, an ihrem Firmenstandort Herrieden wachsen. Und der nächste wichtige Schritt dafür ist auch geschafft. Wie die FLZ berichtet, hat der Umweltbau- und Verkehrsausschuss zugestimmt, dass Silaf 2 Straßenabschnitte für seine Erweiterungspläne einbeziehen kann. Wenn das Ende Oktober im Amtsblatt veröffentlicht worden ist und es keine begründeten Einwände gibt, ist als nächstes der Bauausschuss dran. Die Firma will schon im nächsten Jahr mit den Bauarbeiten an einem neuen Logistikzentrum und einem Hochregallager beginnen.
4: Dankeschön, Birte. Mehr Nachrichten aus Mittelfranken gibt's dann wieder in einer knappen halben Stunde in Franken um halb, Radio 8 regional. 21 Grad haben wir aktuell in Uffenheim und Michael meldet uns 20 Grad aus Mohr am See. Der September, der verabschiedet sich heute spätsommerlich warm mit bis zu 25 Grad. Morgen zum Start in den Oktober, da kommt dann wieder ein paar mehr Wolken dazu, das Ganze bei immer noch rund 22 Grad. Und am Freitag, da ist dann leider alles dabei, Regen, Wolken und auch Sonne bei um die 18 Grad. 12 Uhr und 3 Minuten, hier ist Radio 8 mit im Service und da hat sich Martin bei uns gemeldet. Es gab an der Öxler Kreuzung in Ansbach einen Unfall und hier kommt es aktuell zu Behinderungen. Soweit, so gut auf den Straßen, aber geblitzt wird noch und zwar in Wachenhofen in der 60er Begrenzung. Königshofen steht einer Richtung Bechhofen, blitzt in beide Richtungen und auch in Gunzenhausen steht noch einer in der Lindleinswaßenstraße. Hier gilt Tempo 30. Danke an Thomas, Andreas, Matthias, Martin und Daniel fürs Melden. Und wenn auch Sie unterwegs sind und vielleicht noch was gesehen haben, können Sie sich jederzeit gerne bei uns melden. Das Ganze geht per Telefon oder auch per WhatsApp, beides auf der 0981 63 00. Ich wünsche Ihnen weiterhin eine gute und vor allem sichere Fahrt.

Schönen Mittwochmittag allerseits. Ich bin Bianca Albert und zu dem wunderbaren Sonnenschein draußen vorm Fenster, da legen wir hier auf Radio 8 noch einfach gute Musik obendrauf. Kommt gleich von Sascha. Lucas Graham ist mit dabei und den Anfang, den machen jetzt Depeche Mode mit Enjoy the Silence auf Radio 8.

0: Sascha mit I Feel Lonely. Das ist einfach gute Musik hier auf Radio 8 für Ihren Mittwoch. In der Stadt Bad Windsheim, da gibt es momentan eine noch nie dagewesene Situation. Die Stadt kann die Aufgaben der eigenen Kämmerei nicht mehr bewältigen und hat deswegen das Landratsamt um Hilfe gebeten. Wie es dazu gekommen ist, wir haben Bad Windsheims Bürgermeister Philipp Vier gefragt.
1: Die aktuelle Situation ist, dass wir die Stelle offen haben des Kämmerers, der Kämmerin, der Stellvertretung ist die zweite Stelle, zusammen mit der Zuwendungsstelle. Und aktuell haben wir noch eine Mitarbeiterin, die aber eben Ende des Jahres auch die Stelle wechseln wird. Und dementsprechend haben wir da dann drei Vollzeitstellen, die aktuell offen sind.
0: Und jetzt soll das Landratsamt Ihnen dann und der Stadt Bad Windsheim helfen?
1: Wir haben da in vielen Gesprächen einfach unsere Situation geschildert und haben da mit dem Landrat und aber auch mit den entsprechenden Sachgebietsleitungen das Gespräch gesucht, weil wir einfach, ich sag mal, mit dem Rücken zur Wand stehen an der einen oder anderen Stelle und da auf externe Hilfe angewiesen sind, um die Situation einfach auch zu meistern. Und da bin ich sehr dankbar, dass das Landratsamt wirklich da unterstützend tätig ist und sagt, hier, wir finden Möglichkeiten, um eben Hilfe zur Selbsthilfe zu schaffen.
0: Bis zum 31. Januar soll das Landratsamt laut Vier jetzt also bestimmte Aufgaben für die Kämmerei in Bad Windsheim übernehmen. Die Kämmerei hat momentan einen Personalengpass und kann die Aufgaben deshalb selbst aktuell nicht alleine bewältigen.

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Auf einem Parkplatz an der A6, da ist es jetzt zu einem tragischen Unfall gekommen. Alle Infos dazu, die gibt's gleich von Birte Mottaseri in Franken um halb. 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

0: So, und jetzt holen wir die Surfbretter raus und es geht ab auf die neue deutsche Welle. Rheingold liefern uns mit Dreiklangsdimensionen gleich den besonderen Song der Stunde.
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0: Birte Montaseri ist bei mir im Studio. Hallo Birte.
2: Hallo Bianca.
0: Am Parkplatz Auergründel an der A6 Richtung Heilbronn, da ist es zu einem Unfall mit einem ungewöhnlichen Hergang gekommen.
2: Ein Rentner-Ehepaar mit ihrer 46-jährigen Tochter machte zu der Zeit Pause. Als die 67-jährige Mutter die Fahrt fortsetzen wollte, hatte die Tochter schon am Beifahrersitz Platz genommen, so die Polizei. Und scheinbar bemerkte sie aber nicht, dass ihr 88-jähriger Ehemann noch dabei war, auf der hinteren Beifahrerseite einzusteigen. Als sie also losfuhr, stürzte der Mann aus dem Auto und wurde mehrere Meter mitgeschleift. Der Mann erlitt mittelschwere Verletzungen und kam ins Krankenhaus. Aus Tegut wird Edeka, und zwar im Ansbacher Retti-Center. Alle Mitarbeitenden werden dabei sogar übernommen. Laut FLZ ist die Filiale in Ansbach damit eine von fast 180 Tegut-Filialen, die Edeka weiterführen darf. Bundesweit hatte Tegut rund 300 Filialen. Neben einem Edeka-Markt in der Brauhausstraße gab es bis letztes Jahr auch im Schleifweg noch eine Filiale. Wer im Retti-Center die Leitung übernehmen wird, ist noch offen. Das Landratsamt Weißenburg-Gunzenhausen stellt sich jetzt einen Schritt digitaler auf. Ab dem morgigen Donnerstag können Bürgerinnen und Bürger in ausgewählten Fällen verschlüsselt mit der Verwaltung per E-Mail kommunizieren. Das Landratsamt betont, dass die Kommunikation dabei immer vom Amt selbst ausgeht, um die nötige Sicherheit zu gewährleisten. Eine komfortable digitale Kommunikation, bei der gleichzeitig sensible Inhalte noch besser geschützt sind, das sei das Ziel der Maßnahme, heißt es in der Pressemitteilung. 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
0: Dankeschön, Birte. 21 Grad haben wir aktuell in Arbsberg und Max meldet uns 22 Grad aus Herrieden. Der September, der verabschiedet sich heute nochmal spätsommerlich mit bis zu 25 Grad. Morgen zum Start in den Oktober, da bekommen wir dann mehr Wolken. Das Ganze bei rund 22 Grad. Und am Freitag, da ist dann wirklich wieder alles dabei. Regen, Wolken und auch Sonne bei um die 18 Grad. 12:32 Uhr, hier ist Radio 8 mit dem Service. Wir schauen auf die Straßen und da sieht es ziemlich gut aus. Mir liegen keine Verkehrsmeldungen vor, aber geblitzt wird. In Wachenhofen in der 60er-Begrenzung steht einer. Dann Königshofen Richtung Bechhofen wird hier beidseitig geblitzt. Und in Gunzenhausen steht auch noch einer in der Lindleinswasenstraße. Hier gilt Tempo 30. Danke an Thomas, Andreas, Matthias, Martin und Daniel fürs Melden. Und wenn auch Sie unterwegs sind und noch was gesehen haben, gerne melden. Geht per Telefon oder auch per WhatsApp. Beides auf der 0981 63 00. Ich wünsche Ihnen weiter eine gute und vor allem sichere Fahrt.

Kurz nach 12:30 ist es hier auf Radio 8 Zeit für den besonderen Song in dieser Stunde. Kommt von Rheingold, heißt Dreiklangsdimensionen und klingt ungefähr so. Das ist einfach gute Musik für Ihren Mittwoch hier auf Radio 8.

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1: Fast genau eine Woche sind unsere Radio 8 Hörerreisen mittlerweile schon in Irland. Grüne Wiesen, hohe Klippen und natürlich auch das ein oder andere frisch gezapfte Guinness war da schon mit dabei. Unsere Chiara Bischof begleitet die Reise auf die Smaragdinsel und hat sich da natürlich vorher auch mal schlau gemacht, was es denn für kuriose Fakten über Irland gibt. Gerade in Sachen Klippen gibt es da sogar echte Filmstars.
2: Sie sind nicht nur eine weltberühmte Naturkulisse, sondern auch eine perfekte Bühne für echte Hollywood-Blockbuster. Die majestätischen Cliffs of Moher in County Clare haben in Filmen wie Harry Potter und der Halbblutprinz und die Braut des Prinzen beeindruckende Auftritte hingelegt. Ihre dramatische Kulisse verleiht jeder Szene eine epische Note. Die Klippen ragen an vielen Stellen nahezu senkrecht aus dem Atlantischen Ozean und erstrecken sich über mehr als 8 Kilometer. Am höchsten Punkt erreichen sie eine Höhe von gut 214 Metern. Damit sind sie übrigens nicht die höchsten Klippen Irlands. Den ersten Platz im Ranking belegen die Klippen des Crockhorn auf Achill Island. Sie sind mit fast 700 Metern sage und schreibe dreimal so hoch wie die berühmten Cliffs of Moher.
1: Vielen Dank, Chiara, und dann noch 3 wunderschöne Tage allen Hörreisenden in Irland.
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Lionel Richie mit Penny Lover, das ist einfach gute Musik hier auf Radio 8. Das Wichtigste aus Deutschland und der Welt, das hat gleich Stefan Schütz für uns in den Nachrichten um 13 Uhr hier auf Radio 8.

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1: Ich bin Stefan Schöns. Das Bundeskabinett hat einen Gesetzentwurf für härtere Strafen bei Angriffen auf Busfahrer, Zugbegleiter und andere Beschäftigte im Gemeinwohlbereich beschlossen. Er sieht auch höhere Mindeststrafen für Angriffe auf Polizisten und medizinisches Personal vor. In besonders schweren Fällen könnten bald bis zu 10 Jahre Haft drohen. Auch die Pflegereform wurde auf den Weg gebracht. Dabei sollen Kinderlose stärker zur Kasse gebeten werden. Die von Bundesfinanzminister Klingbeil geplante Steuer auf gezuckerte Getränke soll im nächsten Jahr rund 945 Millionen Euro einbringen, 2028 dann über 1 Milliarde. Das geht aus einem Gesetzentwurf hervor, über den die Rheinische Post berichtet. Im Bundesrat ist die Steuer umstritten, mehrere Länder und die Union fordern Änderungen. In anderen Ländern gibt es eine Zuckersteuer, einige Anbieter haben ihre Rezepturen daraufhin verändert. Schulleitungen sehen große Probleme durch künstliche Intelligenz an Schulen. Das zeigt die Cornelsen-Schulleitungsstudie. Knapp 80% befürchten, dass KI das eigenständige Denken von Schülern erschwert. Prüfungsformate müssten sich radikal ändern und Lehrkräften fällt es schwer, KI-Arbeit von eigenständiger Leistung zu unterscheiden. Gut finden sie, dass die Unterrichtsvorbereitung einfacher wird. Im Freistaat ist das Leben im September wieder spürbar teurer geworden. Die Inflationsrate stieg im Vergleich zum Vorjahresmonat um 3,2%. Damit liegt die Teuerungsrate weiter über dem 2%-Ziel der Europäischen Zentralbank. Ursächlich sind hier vor allem die Preise für Energie, die für Nahrungsmittel stiegen moderat um 0,4%. Die Mieten für Studierende steigen weiter, besonders kleine Wohnungen kosten immer mehr. Die BAföG-Wohnkostenpauschale reicht laut dem Studentenwohnreport oft nicht mal für ein Wikizimmer, Fiona Reinhardt berichtet.
2: Am teuersten ist Wohnen für Studierende in München, gefolgt von Berlin, Frankfurt und Köln. Am günstigsten ist es dagegen in Chemnitz. Während die Wohnkosten und der Druck auf dem Wohnungsmarkt steigen, kommt der Wohnungsbau nicht nach, so die Experten. Und auch die Erhöhung der Wohnkostenpauschale für BAföG-Empfänger verzögert sich. Die soll jetzt aber zum Sommersemester nächstes Jahr kommen. Damit soll die Pauschale um 60 Euro steigen.
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3: Ich bin Birte Montasseri. Dieser Mann hat wohl richtig großen Durst und lange Finger gehabt. In einem Nürnberger Supermarkt beobachtet ein Ladendetektiv einen Mann, der ganze 91 Energy-Drink-Dosen in seinen Rucksack und eine Umhängetasche stopft. Vollbepackt geht er einfach durch den Kassenbereich, ohne auch nur eine einzige Dose zu bezahlen. Wert der 91 Dosen fast 160 Euro. Die Polizei musste kommen und nahm den Sachverhalt auf. Die Energy-Drink haben ihm wohl keine Flügel verliehen. Der Mann musste noch im Laufe des Tages vor den Ermittlungsrichter.
4: Dankeschön, Birte. Mehr Nachrichten aus Mittelfranken gibt's dann wieder in einer knappen halben Stunde. 22 Grad haben wir aktuell in Leutershausen und Timo, der meldet uns 23 Grad aus Unterbombach. Der September, der verabschiedet sich heute spätsommerlich mit bis zu 25 Grad. Morgen zum Start in den Oktober, da bekommen wir dann wieder ein bisschen mehr Wolken, das Ganze bei rund 22 Grad. Und am Freitag, da ist dann wieder alles dabei, Regen, Wolken und auch Sonne, das Ganze bei um 18 Grad. 13 Uhr und 3 Minuten, hier ist Radio 8 mit dem Service und auf den Straßen ist alles momentan soweit ruhig. Mir liegen keine Verkehrsmeldungen vor, aber geblitzt wird. In Wachenhofen in der 60er-Begrenzung, in Gunzenhausen steht einer, in der Lindleinsmaßenstraße, hier gilt Tempo 30 und auf der B466 zwischen Oettingen und Westheim wird in der 70er-Zone geblitzt. Danke an Thomas und Daniel fürs Melden und wenn Sie unterwegs auch noch was gesehen haben, können Sie sich jederzeit gerne bei uns melden. Das Ganze geht per Telefon oder auch per WhatsApp, beides auf der 0981 63 00. Ich wünsche Ihnen weiterhin eine gute und vor allem sichere Fahrt.
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0: Schönen Mittwoch zusammen. Für in Ordnung hier auf Radio 8. Jetzt gibt's unsere Rubrik Kluge Köpfe, geniale Erfindungen. Und da geht's heute um eine Erfindung, die auch in Ihrem Haushalt sicherlich zu finden ist. Kollege Sebastian Will.
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2: Der Reißnagel. Zu Beginn des 20. Jahrhunderts werden Notizen, Pläne und Fotos oft mit kleinen Nägeln in die Wand geschlagen. Das Problem, die Nägel lassen sich nur mit einem Hammer einschlagen und später auch nur ganz mühsam wieder herausziehen. Der Amerikaner Edwin Moore sucht nach einer einfacheren Lösung, bis es irgendwann Klick macht.
3: Was, wenn sich ein Nagel einfach mit dem Daumen eindrücken lässt?
2: Er befestigt einen kurzen Nagel an einer runden Metallscheibe. So lässt sich der Nagel leicht greifen, eindrücken und sogar wieder herausziehen. Die Idee setzt sich blitzschnell in Büros, Schulen und Werkstätten durch. Heute stecken Reißnägel auf der ganzen Welt in Pinnwänden. Ein kleiner Nagel, eine runde Scheibe, ein einfacher Gedanke und eine Erfindung, die bis heute Ordnung an die Wand

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1: Ich bin Dirk Warke, grüß Gott. Am Mittag ist es am Parkplatz Auergründler an der A6 Richtung Heilbronn zu einem Unfall mit ungewöhnlichem Hergang gekommen. Ein Rentner-Ehepaar samt der 46-jährigen Tochter machte zu der Zeit dort Pause. Als die 67-jährige Mutter die Fahrt fortsetzen wollte, hatte ihre Tochter bereits am Beifahrersitz Platz genommen, so die Polizei. Doch scheinbar bemerkte sie nicht, dass ihr 88-jähriger Ehemann noch dabei war, auf der hinteren Beifahrerseite einzusteigen. Als sie also anfuhr, stürzte der Mann aus dem Auto und wurde ein paar Meter mitgeschleift. Er litt mittelschwere Verletzungen und kam ins Krankenhaus. Dieser Mann hatte wohl richtig großen Durst und lange Finger. In einem Nürnberger Supermarkt beobachtete ein Ladendetektiv einen Mann bei dem ziemlich dreisten Diebstahl. Der 25-Jährige steckt satte 91 Energy-Drinkdosen in seinen mitgebrachten Rucksack und in eine Umhängetasche, so die Polizei. Voll bepackt geht er einfach durch den Kassenbereich, ohne eine einzige Dose zu bezahlen. Wert der Dosen 158 Euro. Die Polizei kam hinzu, nahm den Sachverhalt auf. Für den Mann ging es im Laufe des Tages vor einen Ermittlungsrichter. Verschiedene Meinungen zulassen und ein respektvolles Zusammenleben, das sind zentrale Aspekte einer Demokratie. Um genau das zu thematisieren und darüber ins Gespräch zu kommen, gibt es die Lange Nacht der Demokratie, organisiert von der Volkshochschule. Am Freitag findet sie in ganz Bayern statt. Die Stadt Ansbach ist dieses Jahr zum ersten Mal mit dabei. Oberbürgermeister Thomas Deffner haben wir gefragt, warum wir denn mitmachen.
2: Weil die Demokratie die Grundlage unseres Zusammenlebens ist, seit dem Beginn der Bundesrepublik Deutschland. Ich glaube, das ist eine Riesenerfolgsgeschichte, das kann man so sagen, aber unsere Demokratie muss verteidigt werden. Das haben jetzt die letzten Landtagswahlen gezeigt. Extremismus von links und rechts greift unsere Demokratie an und da müssen wir uns kraftvoll dagegen stellen und dazu dient auch die lange Nacht der Demokratie.
1: Mehr Infos zum Programm auf vhs-ansbach.de/demokratie. Das war Franken um halb, diese und andere Nachrichten zum Nachlesen auf radio8.de und in der radio8-App. Das Wetter in Mittelfranken in der Nacht um 9 Grad. Morgen erst sonnig, dann wolkig bei rund 22 Grad. Am Freitag anfangs ein paar Schauer, danach Wolkenmix, ab und zu Sonne, Werte um 18 Grad. Schauen wir auf die Straßen in Mittelfranken, da liegen mir keine Meldungen vor über größere Staus oder Verkehrsbehinderung. Blitzer aber, Gunzenhausen, Lindleins, Wasenstraße, da ist Tempo 30 vorgeschrieben und auf der B466 zwischen Oettingen und Westheim wird in beiden Richtungen geblitzt, hier in der 70er-Zone.
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1: Einen schönen Mittwoch zusammen. Finn Hornung hier auf Radio 8. Da haben wir einiges dabei. Heute ein Blutspendetermin, ganz wichtig. Das BRK in Abenberg von 17 bis 20.30 in der Grund- und Mittelschule. Und in Ühlfeld auch von 17 Uhr bis 20.30 in der Veit vom Berghalle. Dann haben wir das 21. Forum Essstörungen. Wenn der Körper schreit, aber die Seele schweigt. Da gibt es eine Vorführung der Dance Company Emotion e.V., Fachvorträge und eine Gesprächsrunde. Das Ganze wird veranstaltet von der Kontaktgruppe Strohhalm am Gesundheitsamt Ansbach und auch dem Bezirksklinikum in Ansbach. Los geht's da heute, 18 Uhr in den Ansbacher Kammerspielen. Der Eintritt ist frei. Dann haben wir die Stadtführung Skulpturenrundgang in Ansbach. Der Treffpunkt ist morgen um 17.30 Uhr am Anscavallo am Ansbacher Schlossplatz. Die Infos unter tourismus-ansbach.de. Dann haben wir die 15. Tattoo Convention am Samstag und Sonntag in Ansbach und zwar im Tagungszentrum Onoldia. Tattoos, Piercings, Live-Musik und das Beste, 12,50 Euro kostet der Eintritt, aber Sie bekommen direkt einen 20 Euro Tattoo-Gutschein. Alle Infos unter die-convention.de. Dann haben wir Dinner-Krimi, Sherlock Holmes, tödlicher Vertrag. Von Nota Bene am 23. Oktober, das schon mal zum Vormerken, auf der MS Brombachsee. Alle Infos und die Reservierung unter msbrombachsee.com. Der 23. Oktober ist übrigens ein Freitag. Das Kunstforum Fränkisches Seenland präsentiert fränkische Stand-Up-Comedy mit Jörg Kaiser und seinem Programm Schmarrnhinweise. Das Ganze am 16. Oktober im M11 in Gunzenhausen. Das ist auch ein Freitag. Tickets gibt's über reservix.de, außerdem bei der Buchhandlung Fischer, dem Altmühlboten und bei der Touri-Info. Und das für morgen Abend in den Ansbacher Kammerspielen geplante Konzert der The Bakery Brothers muss abgesagt werden. Die bereits erworbenen Tickets können an den jeweiligen Vorverkaufsstellen zurückgegeben werden. 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Viel Spaß!
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1: Ich bin Florian Klaus. Das Deutschlandticket soll ab dem 1. Januar kommenden Jahres 66,80 Euro pro Monat kosten. Das meldet die Rheinische Post unter Berufung auf den zuständigen Koordinierungsrat von Bund, Ländern, kommunalen Spitzenverbänden und Verkehrsbranche, der heute tagt. Derzeit kostet das bundesweit gültige Ticket für den Regional- und Nahverkehr 63 Euro. Ab Januar sollen kinderlose Mitglieder mehr für die Pflegeversicherung zahlen. Der Beitragszusatz soll so angehoben werden, dass der gesamte Beitragssatz bei 4,5% der beitragspflichtigen Einnahmen liegen dürfte. Das sieht eine Reform vor, die das Bundeskabinett auf den Weg gebracht hat. Neu geregelt werden auch Strafen bei Angriffen auf Busfahrer, Zugbegleiter, Polizei, Feuerwehr und Rettungsdienste. Immer mehr Kinder und Jugendliche konsumieren Energydrinks. Experten warnen vor gesundheitlichen Schäden, aber Deutschland hinkt bei der Regulierung anderen Ländern deutlich hinterher. Tanja Wagner berichtet.
2: Jede Menge Koffein, Taurin und viel Zucker. Wer nur eine Dose trinkt, ist schnell bei den gesetzlichen Obergrenzen. Und der Konsum steigt. Fast jedes zweite Kind hat schon mal Energydrinks getrunken. 7 von 10 Jugendlichen greifen zu der Dose, oft sogar täglich. Häufiger kommt das unter Minderjährigen vor, die gleichzeitig rauchen, kiffen oder Alkohol trinken.
1: Die Arbeitslosigkeit in Bayern bleibt auf hohem Niveau. Im September ist die Zahl der Arbeitslosen zwar um über 3.000 auf etwa 330.000 gesunken, im Vergleich zum Vorjahr sind aber mehr Menschen ohne Job. Deutschlandweit sind aktuell etwas weniger als 3 Millionen Menschen arbeitslos gemeldet. Die Bundesagentur für Arbeit ist zumindest leicht zuversichtlich, weil es der Industrie etwas besser geht als zuletzt. Wieder gab und gibt es Behinderungen im S-Bahn-Verkehr in München. Grund dieses Mal ist nicht die Technik, sondern ein Notarzteinsatz am Ostbahnhof. Der war am Vormittag teilweise gesperrt, die Sperre wurde inzwischen aufgehoben. Fahrgäste müssen aber noch mit Folgeverspätungen rechnen. Betroffen sind die Stammstrecke sowie das weitere S-Bahn-Netz mit den Linien S1 bis S8.
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3: Ich bin Dirk Waake. Ein 71-Jähriger hat nicht mal für ein paar Wochen auf sein Auto verzichten wollen. Jetzt dürfte er den teuren Jaguar wohl ganz los sein. Schleierfahnder der Ansbacher Verkehrspolizei stoppten ihn bei Lichtenau und stellten fest, weil er schon mehrfach mit zu viel Tempo erwischt worden war, sollte er eigentlich schon im Juli seinen Führerschein abgeben. Also kassierten jetzt die Schleierfahnder seinen Führerschein ein und auch die Fahrzeugschlüssel. Doch schon wenig später entdeckten sie ihn wieder im Jaguar auf der Autobahn. Trotz Anhaltesignal rast er davon und konnte sie abschütteln. Später entdeckten ihn aber weitere Fahnder bei Pegnitz. Nochmal raste er in hohem Tempo davon und verstieß gegen etliche Verkehrsregeln. Mit Verstärkung konnte die Polizei ihn schließlich stoppen. Die Staatsanwaltschaft ließ den Jaguar beschlagnahmen und gleich mehrere Ermittlungsverfahren laufen jetzt gegen den Mann. Das Wetter in Mittelfranken heute in der Nacht so was um 9 Grad. Morgen dann erst sonnig, später Wolken, Temperaturen dann so um 22 Grad. Und am Freitag kann tatsächlich mal ein bisschen Regen fallen bei uns, aber nicht lange. Am Nachmittag wird es wieder freundlicher. Schauen wir auf die Straßen in Mittelfranken. Da liegen mir keine Meldungen vor über größere Staus oder Verkehrsbehinderung. Blitze aber Gunzenhausen, Lindleins, Wasenstraße. Da ist Tempo 30 vorgeschrieben und auf der B466 zwischen Oettingen und Westheim wird in beiden Richtungen geblitzt, hier in der 70er-Zone.

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1: Ich bin Dirk Warke, grüß Gott. Die Agenturen für Arbeit haben zum Monatsende ihre aktuellen Zahlen vorgelegt. Demnach sind im September fast 8.500 Menschen im Agenturbezirk Ansbach-Weißenburg offiziell auf der Suche nach einem neuen Job gewesen. Die Quote sank damit um 1,4%. Viele junge Menschen starten jetzt in eine Ausbildung oder eine Beschäftigung, so Bettina Fröhlich als Vorsitzende der Geschäftsführung. Der regionale Arbeitsmarkt sei auch weiterhin stabil. Inzwischen melden allerdings die Unternehmen und Betriebe weniger neue Jobangebote. Am Mittag ist es am Parkplatz Auergründler an der A6 Richtung Heilbronn zu einem Unfall mit ungewöhnlichem Hergang gekommen. Ein Rentner-Ehepaar samt der 46-jährigen Tochter machte zu der Zeit dort Pause. Als die 67-jährige Mutter die Fahrt fortsetzen wollte, hatte ihre Tochter bereits am Beifahrersitz Platz genommen, so die Polizei. Doch scheinbar bemerkte sie nicht, dass ihr 88-jähriger Ehemann noch dabei war, auf der hinteren Beifahrerseite einzusteigen. Als sie also anfuhr, stürzte der Mann aus dem Auto und wurde ein paar Meter mitgeschleift. Er litt mittelschwere Verletzungen und kam ins Krankenhaus. Am 29. Oktober spielt das Polizeiorchester Bayern im Ansbacher Noldiasaal ein Benefizkonzert. Unter dem Titel Herbstliche Klangvielfalt spielen 45 studierte Berufsmusikerinnen und Musiker unter der Leitung von Johann Möselnbichler. In diesem Jahr geht der komplette Erlös an den diesjährigen Veranstalter, den Hospizverein Ansbach heißt es jetzt. Mehr Infos zum Konzert auf polizeiorchester-bayern.de oder auf hospizverein-ansbach.de. Das war Franken um halb. 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Am Freitag anfangs ein paar Schauer, danach ein Wolkenmix, ab und zu Sonne, dann bei 18 Grad.
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1: Schauen wir auf die Straßen in Mittelfranken. Da liegen mir keine Meldungen vor über größere Staus oder Verkehrsbehinderung. Blitze aber Gunzenhausen, Lindleins, Wasenstraße. Da ist Tempo 30 vorgeschrieben und auf der B466 zwischen Oettingen und Westheim wird in beiden Richtungen geblitzt, hier in der 70er-Zone.
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1: Ich bin Florian Klaus. Das Deutschland-Ticket wird wieder teurer. Statt wie bisher 63 Euro kostet das Ticket ab dem kommenden Jahr 66,80 Euro. Das meldet die Rheinische Post und beruft sich auf den zuständigen Koordinierungsrat von Bund, Ländern und Verkehrsbranche, der heute tagt. Dass das Ticket wieder teurer wird, wird mit den Personal-, Energie- und Betriebskosten der Verkehrsbranche begründet. Die Inflation ist im September auf 3,3% geklettert. So stark war sie seit Dezember 2023 nicht mehr. Das teilt das Statistische Bundesamt mit. Grund sind die hohen Energiepreise wegen des Iran-Kriegs. Kraftstoffe und Haushaltsenergie kosteten fast 15% mehr als im Vorjahr. Ab morgen will die Bundesregierung mit einem neuen Tankrabatt gegensteuern. Das Bundeskabinett hat heute die Pflegereform beschlossen. Eine allgemeine Beitragserhöhung kommt nicht, dafür müssen kinderlose Mitglieder ab Januar 2027 aber mehr zahlen. Ihr Zuschlag steigt um 0,3 Punkte auf 0,9%. Gesundheitsminister Linnemann begründet das mit dem massiven finanziellen Druck auf das System. Die Zahl der Pflegebedürftigen habe sich in 20 Jahren von 2 auf 6 Millionen Menschen verdreifacht. Die Mieten für Studierende steigen weiter. Laut dem Studentenwohnreport 2026 des Instituts der Deutschen Wirtschaft reicht die BAföG-Wohnkostenpauschale oft nicht mal für ein WG-Zimmer. Fiona Reinhardt berichtet.
2: Am teuersten ist Wohnen für Studierende in München, gefolgt von Berlin, Frankfurt und Köln. Am günstigsten ist es dagegen in Chemnitz. Während die Wohnkosten und der Druck auf dem Wohnungsmarkt steigen, kommt der Wohnungsbau nicht nach, so die Experten. Und auch die Erhöhung der Wohnkostenpauschale für BAföG-Empfänger verzögert sich. Die soll jetzt aber zum Sommersemester nächstes Jahr kommen. Damit soll die Pauschale um 60 Euro steigen.
1: Künstliche Intelligenz soll beim Lernen helfen können, aber Schulleitungen in Deutschland fürchten genau das Gegenteil. Fast 4 von 5 Schulleitungen sagen laut einer neuen Umfrage, dass Schüler dadurch verlernen, selbst zu denken. Prüfungsformate müssten neu entwickelt werden, weil kaum noch zwischen Eigenleistungen und KI-gestützten Leistungen unterschieden werden kann. Fast alle fordern deshalb einen kritischen Umgang mit KI im Unterricht.
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3: Ich bin Dirk Wakip. Die Agenturen für Arbeit haben zum Monatsende ihre aktuellen Zahlen vorgelegt. Demnach sind im September fast 8.500 Menschen im Agenturbezirk Ansbach-Weißenburg offiziell auf der Suche nach einem neuen Job gewesen. Die Quote sank damit um 1,4%. Viele junge Menschen starten jetzt in eine Ausbildung oder eine Beschäftigung, so Bettina Fröhlich, die Vorsitzende der Geschäftsführung. Der regionale Arbeitsmarkt sei auch weiterhin stabil. Inzwischen melden allerdings die Unternehmen und Betriebe weniger neue Jobangebote.
4: Dankeschön, Dirk. Mehr Nachrichten aus Mittelfranken gibt's dann wieder in einer knappen halben Stunde in Franken um halb. 24 Grad hat's aktuell in Flachslanden und Jan meldet uns auch 24 Grad aus Baudenbach. Der September verabschiedet sich heute spätsommerlich mit bis zu 24 Grad. Morgen, da startet der Oktober dann mit Sonne und später allmählich dichteren Wolken bei immer noch 21 bis 23 Grad. Am Freitag, da sind dann morgens noch ein paar Schauer möglich. Da gibt's dann danach eine Mischung aus Sonne und Wolken bei 17 bis 19 Grad. Und übers Wochenende, da wird's dann insgesamt auch wieder sonniger bei bis zu 21 Grad. 15 Uhr und 3 Minuten, hier ist Radio 8 mit im Service. Da hat sich die Tanja bei uns gemeldet. Und zwar in Ornbau Richtung Triesdorf hat es einen Unfall gegeben. Hier kommt es aktuell zu Behinderungen. Sonst sieht es auf den Straßen ziemlich gut aus, aber geblitzt wird noch auf der B466 zwischen Oertingen und Westheim. In der 70er-Zone blitzt in beide Richtungen und am Ortsausgang von Königshofen Richtung Bechhofen steht auch noch einer. Danke an Daniel und Andrea fürs Melden und wenn auch Sie unterwegs noch was gesehen haben, gerne reinmelden, geht per Telefon oder per WhatsApp, beides auf der 0981 63 00. Ich wünsche Ihnen weiterhin eine gute und vor allem sichere Fahrt.

0: Bianca Albert hier auf Radio 8 an diesem Mittwoch. Die Hälfte der Woche, die haben wir geschafft. Und ich hoffe, die war für Sie bislang einigermaßen entspannt und Sie mussten sich noch nicht so sehr aufregen. Falls doch, sind Sie leider in bester Gesellschaft. Egal ob Spritpreise, eine Waschmaschine, die einfach nicht mehr das tut, was sie soll, oder ein Chef, der immer nur meckert. Was diese Woche hier auf Radio 8 unser Hammer der Woche ist, das hören wir gleich nach einfach guter Musik von den 80ern bis heute. Und das hier ist Mental as Anything mit Live It Up auf Radio 8.
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1: Heute geht es mit dem Hammer der Woche in die Festzelte der Region. Im gesamten Sendegebiet von Radio 8 wird fröhlich Kirchweih gefeiert und in Feuchtwangen, da lief bis zum Abend die große Mooswiesenmesse. Zentraler Treff auf den Festen sind klar die Bierzelte, mal größer, mal kleiner, und da ist Lokalreporter Finn Hornung Folgendes aufgefallen.
2: Ich weiß nicht, ob es Ihnen schon aufgefallen ist, aber in den Zelten sind immer öfter nicht nur Zweibeiner unterwegs, sondern auch Vierbeiner. Ja, tatsächlich, Frauchen und Herrchen wollen ihre vierbeinigen Lieblinge nicht zu Hause sitzen lassen. Sie bringen sie mit ins Bierzelt. Die Hunde sitzen dann im besten Fall unter dem Tisch, ja, und ignorieren, so gut es geht, den ausgelassenen Trubel. Mitunter sieht man den Tieren aber schon an, dass sie die Party im Zelt sehr stresst.
1: Ich dachte immer, Hunde hätten ja schon ein sehr sensibles Gehör. Ist das in einem Bierzelt für die Tiere nicht vielleicht ein bisschen zu viel?
2: Manch so ein Hundebesitzer sieht das offenbar anders. Ist die Musik auch noch so ohrenbetäubend für uns Menschen? Der Hund muss mit. Auch ein Trend, der in der letzten Zeit immer mehr zu erleben ist. Kleinstkinder werden auch ins Zelt geschleppt. Musik hin oder her, die bekommen dann als Gehörschutz große Kopfhörer aufgesetzt. Sieht nicht vorteilhaft aus, soll aber schützen. Hoch die Krüge, der Nachwuchs, der soll gleich mal das wahre Leben mitbekommen.
1: Ich frage mich ja schon, ob es wirklich sein muss, Babys oder auch Hunde mit zu größeren Partys zu schleifen.
2: Bierzelte sind für Hunde purer Stress, absolute Reizüberflutung. Und für Babys und kleine Kinder dürfte das wohl kaum anders sein. Unser Tipp: Auf den allermeisten Festen gibt's sowieso wunderschöne Außenbereiche. Weniger Stress, weniger Lautstärke, das bedeutet mehr Genuss für Babys und Vierbeiner.
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0: Waschechte Legenden, die hören wir gleich. Queen liefert uns gleich den besonderen Song der Stunde mit I Want to Break Free.
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0: Dirk Warke ist bei mir im Studio. Hallo Dirk.
2: Hallo, servus.
0: Es gibt Neues vom Arbeitsmarkt.
2: Die Agenturen für Arbeit haben zum Monatsende ihre aktuellen Zahlen vorgelegt. Demnach sind im September fast 8.500 Menschen im Agenturbezirk Ansbach-Weißenburg offiziell auf der Suche nach einem neuen Job gewesen. Die Quote sank damit um 1,4%. Viele junge Menschen starten jetzt in eine Ausbildung oder eine Beschäftigung, so Bettina Fröhlich, die Vorsitzende der Geschäftsführung. Der regionale Arbeitsmarkt sei auch weiterhin stabil. Inzwischen melden allerdings die Unternehmer und auch die Betriebe weniger neue Jobangebote. Warum es wichtig ist, einen Helm zu tragen, zeigt dieser schwere Radunfall in Treuchtingen. Dienstagmorgen war hier ein 40-jähriger Radfahrer auf der Hahnenkammstraße stadteinwärts unterwegs. Als er links in die Wettelsheimer Straße einbiegen wollte, nahm er eine Autofahrerin die Vorfahrt und beide stießen zusammen. Der Fahrradfahrer stürzte und erlitt schwere Verletzungen, so die Polizei. Er kam mit dem Rettungsdienst in eine Klinik. Beim Unfall trug der Mann keinen Helm. Der Gesamtschaden liegt bei rund 8.500 Euro. Das Landratsamt Weißenburg-Gunzenhausen stellt sich jetzt einen Schritt digitaler auf. Morgen können alle in ausgewählten Fällen zumindest verschlüsselt mit der Verwaltung per E-Mail kommunizieren. Das Landratsamt betont, dass die Kommunikation dabei immer vom Amt selbst ausgeht, um die nötige Sicherheit zu gewährleisten. Eine komfortable digitale Kommunikation sei, bei der gleichzeitig sensible Inhalte noch besser geschützt sind, wichtig. Das Ziel der Maßnahme ist es also, heißt es in der Mitteilung. Das war Franken um halb. 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
3: Der September verabschiedet auch gleich den Altweibersommer mit in unserer Region. So ist es bis abends noch oft sonnig mit wenigen Wolken bei 22 bis 24 Grad. Nachts dann oft klar mit Tiefstwerten um oder knapp unter 10 Grad. Dann gibt es zum Oktober-Einstieg zwar erst noch Sonne bei 21 bis 23 Grad, aber die Wolken werden immer dichter. Und die bringen dann in der Nacht auf den Freitag auch einige Schauer bis in den früheren Vormittag wahrscheinlich rein. Dann folgt Wolkenmix mit ab und zu Sonne, aber bei höchstens 17 bis 19 Grad. Aber zum Wochenende mit dem Einheitsfeiertag haben wir schon wieder mehr Sonne bei 19 bis 21 Grad.
0: Dankeschön, Christian. Wir schauen noch auf die aktuellen Temperaturen. Da hat es 25 Grad in Wittelshofen und Miriam meldet uns 26 Grad aus Dinkelsbühl. 15 Uhr und 32 Minuten, hier ist Radio 8 mit dem Service und der A6 Heilbronn Richtung Nürnberg. Zwischen Schwabach Süd und Kreuz Nürnberg Süd momentan 6 Kilometer Stau, macht hier einen Plus von gut 20 Minuten. Und geblitzt wird auch noch auf der B466 zwischen Oettingen und Westheim. In beiden Richtungen steht hier einer in der 70er-Zone und am Ortsausgang von Königshofen in Richtung Bechhofen wird auch noch geblitzt. Danke an Daniel und Andrea fürs Melden. Und wenn auch Sie unterwegs sind und noch was gesehen haben, können Sie sich auch jederzeit gerne bei uns melden. Geht per Telefon oder auch per WhatsApp. Beides auf der 0981 63 00. Ich wünsche Ihnen weiterhin eine gute und vor allem sichere Fahrt.
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0: Bianca Albert hier auf Radio 8 und unser besonderer Song der Stunde, der kommt jetzt von einer der legendärsten Rockbands aller Zeiten, von Queen. Im Video zu unserem besonderen Song, da trägt Sänger Freddie Mercury einen Mini-Rock, seinen typischen Schnurrbart und putzt mit einem Staubsauger. Ja, 1984 stand deshalb ganz Amerika Kopf. MTV hat das Video verbannt, in Großbritannien wurde es total gefeiert und in Südamerika, da wurde der Song sogar zur Hymne gegen die Unterdrückung. Und genau den hören wir jetzt. Das ist Queen mit I Want to Break Free auf Radio 8. Schönen Mittwoch zusammen.

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2: 6 Tage voller Sonne, ein paar Wolken und warme Temperaturen, so um die 20, 25 Grad. Ja, und gestern, da war es dann soweit, der erste stürmische und doch auch verregnete Tag in Irland. Unsere Radio 8 Hörerreisegruppe hat gestern so richtig das irische Wetter erleben dürfen. Wir haben gefragt, wie war's denn?
3: Super, ich fand das super. Das hat so zur Küste gepasst und die paar Tropfen haben auch noch ausgehalten, oder?
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6: Das Wetter war für die Landschaft passend.
7: Vom Wind verweht, genau. Ich liebe das Wetter, das war total toll. Wäre total enttäuscht gewesen, wenn jetzt Irland nicht so ein Wetter gewesen wäre.
2: Und trotz Wind und Regen hatte die Gruppe auch extrem Glück noch. Dazu Reiseleiterin Regina Schmidt.
8: Der Wetterbericht sagte ja viel Regen und viel Wind voraus. Also Wind hatten wir ja, aber der Regen war nicht ganz so heftig, wie es eigentlich zu erwarten war. Aber das ist jetzt kein ungewöhnliches Wetter für diese Jahreszeit. Wir haben jetzt Ende September und dann fangen so langsam die Herbststürme an. Das kommt dann um die Zeit auch häufiger hier vor.
2: Einfach echtes Irlandwetter. 3 Tage lang geht sie noch, unsere Radio 8 Hörerreise. Weiterhin ganz viel Spaß allen, die dabei sind.
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Wer mit dem Deutschlandticket Bus oder Bahn fährt, der muss ab nächstes Jahr tiefer in die Tasche greifen. Was es dann kosten soll, das hören wir gleich von Florian Klaus in den Nachrichten um 16 Uhr hier auf Radio 8.

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1: Ich bin Florian Klaus. Volkswagen hat fast alle seine Tarifverträge gekündigt. Aus Sicht des Unternehmens müssten verschiedene Regelungen wegen des Kostendrucks angepasst werden, teilte der Autohersteller mit. Die IG Metall sprach von einem üblen Foul an der Belegschaft, das nicht hingenommen werde. Ihr zufolge könnte unter anderem eine Regel betroffen sein, die den Beschäftigten die Wahl zwischen zusätzlichen freien Tagen oder mehr Geld gibt. Wer mit dem Deutschlandticket Bus oder Bahn fährt, der muss ab dem nächsten Jahr tiefer in den Geldbeutel greifen. Ab dem 1. Januar soll das bundesweit gültige Ticket 66,80 Euro im Monat kosten. Also fast 4 Euro mehr als jetzt. Das hat der zuständige Koordinierungsrat entschieden, wie es aus Teilnehmerkreisen heißt. Mittlerweile ist es schon die dritte Erhöhung. Als das Ticket im Mai 2023 eingeführt wurde, kostete es noch 49 Euro. Wo wir gerade von teuer sprechen, hohe Energiepreise haben die Inflationsrate in Deutschland zum ersten Mal seit Ende 2023 wieder über die 3%-Marke getrieben. Die Verbraucherpreise waren im September um 3,3% höher als ein Jahr zuvor. Kraftstoffe und Haushaltsenergie sind sogar um fast 15% teurer geworden. Dabei haben Sorgen um die Ölversorgung wegen des Iran-Kriegs eine große Rolle gespielt. Die KI ist längst in den deutschen Klassenzimmern angekommen. Die Schulleitungen sehen das nicht nur positiv. In einer Studie für den Cornelsen Verlag äußerten knapp 80% die Befürchtung, dass Schülerinnen und Schüler durch KI verlernen, eigenständig zu denken. Tanja Wagner berichtet.
2: Den Aufsatz schreibt Claude, die Präsentation zaubert ChatGPT. Vielfach können Lehrkräfte nicht mehr kontrollieren, was Schüler wirklich selbst an Eigenleistung erbracht haben. Auch Prüfungsformate würden sich radikal ändern. Gleichzeitig bringt die KI aber auch positive Aspekte mit sich. Beispielsweise wird die Unterrichtsvorbereitung dadurch einfacher. Auch kann die KI als Ideengeber und Nachhilfeassistent eine große Hilfe für Schülerinnen und Schüler sein.
1: In Bayern stapeln sich die Einsprüche gegen Einkommensteuerbescheide. Das Finanzministerium meldet über 330.000 offene Einspruchsverfahren bis Ende Juni. Fast die Hälfte davon ist schon seit mehr als 2 Jahren in Bearbeitung. Die Grünen fordern eine verbindliche Höchstdauer für die Bearbeitung von Einsprüchen.
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3: Ich bin Dirk Wagner. Zu einem Arbeitsunfall kam es jetzt in Botzenweiler. Ein 31-jähriger Gabelstaplerfahrer schätzte nach ersten Erkenntnissen der Polizei die Höhe seiner Ladung bzw. des Staplers falsch ein und stieß gegen einen Stapel Holzpaletten. Die fielen daraufhin um und trafen den Fuß eines 43-jährigen Arbeitskollegen, so die Polizei. Der Mann erlitt Verletzungen am rechten Bein und wurde nach der Erstversorgung vor Ort mit dem Rettungsdienst ins Krankenhaus gebracht. Gegen den Staplerfahrer läuft nun ein Verfahren wegen fahrlässiger Körperverletzung.
4: Dankeschön, Dirk. Mehr Nachrichten aus Mittelfranken gibt's dann wieder in einer knappen halben Stunde in Franken um halb. 24 Grad haben wir aktuell in Großbreitenbronn und Hans meldet uns 25 Grad aus Wassertrödingen. Der September verabschiedet sich heute mit spätsommerlichen Temperaturen bis 25 Grad. Morgen, da startet der Oktober dann mit Sonne und später allmählich auch dichteren Wolken bei 21 bis 23 Grad. Am Freitag sind morgens dann noch ein paar Schauer möglich. Danach gibt es eine Mischung aus Sonne und Wolken bei 17 bis 19 Grad und übers Wochenende, da wird es dann insgesamt wieder sonniger bei bis zu 21 Grad. 16 Uhr und 3 Minuten, hier ist Radio 8 mit im Service und der A6 Heilbronn Richtung Nürnberg. Zwischen Schwabach Süd und Kreuz Nürnberg Süd, 6 Kilometer Stau, macht hier einen Plus von gut 20 Minuten. Und geblitzt wird noch auf der B466 zwischen Oettingen und Westheim. In der 70er-Zone blitzt hier in beide Richtungen und am Ortsausgang von Königshofen Richtung Bechhofen steht auch noch einer. Danke an Daniel und Andrea fürs Melden. Und wenn auch Sie unterwegs noch was gesehen haben, auch jederzeit gerne bei uns reinmelden. Geht per Telefon oder per WhatsApp. Beides auf der 0981 63 00. Ich wünsche Ihnen weiterhin eine gute und vor allem sichere Fahrt.
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4: Bianca Albert hier auf Radio 8 und jetzt geht's Richtung Feierabend oder für manche auch schon nach Hause, egal wo sie gerade sind oder was sie gerade machen. Wir legen noch einfach gute Musik von den 80ern bis heute obendrauf und das Ganze klingt dann zum Beispiel so. Das ist Tom Cochrane mit Life is a Highway hier auf Radio 8.
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0: Gigi D'Agostino mit La Passion. Das ist einfach gute Musik hier auf Radio 8. Den V-Club in Dinkelsbühl, den gibt's nicht mehr, aber Bowlen geht trotzdem nach wie vor. Seit dem 16. September heißt die Location Roll and Bowl bei Meiser. Gleiche Adresse im V-Suplex, aber neuer Betreiber und neues Konzept. Das Roll and Bowl gehört damit zu den Meiser Hotels, wird innerhalb der Gruppe aber als eigenständiger Betrieb geführt. Armin Meiser ist der Geschäftsführer der Meiser Hotels. Was erwartet die Besucher denn im Roll and Bowl?
1: Ein Programm wirklich für jeden etwas. Zum einen, wir haben ja 14 wirklich Hightech-Bowlingbahnen mit einer 25 Meter LED-Screen, also knapp 100 Quadratmeter LED-Screen. Und auf dem neuesten Stand natürlich, das sind wirklich tolle Bahnen. Und natürlich das Gesamtpaket bei uns mit Gastronomie, mit einer tollen Bar drin, wo es auch Cocktails, aber auch normale Getränke gibt.
0: Neben den 14 brandneuen Bowlingbahnen gibt es auch noch andere Sachen zu erleben, zum Beispiel Sport zum Zuschauen.
1: Zum einen haben wir eine komplette Sportsbar drin. Das ist auch eine ganz interessante Sache. Wir übertragen dort sämtliche Fußballübertragungen, alle Champions League-Spiele, alle Konferenzen, Fußball auch bis hin zu sämtlichen Spielen. Das ist natürlich für die Region auch wichtig. Nicht nur FC Bayern-Spiele und so weiter, sondern wirklich alle Clubspiele vom 1. FC Nürnberg werden übertragen live. Und natürlich andere Sportevents wie Formel 1, Tennis, NFL, NBA und American Football.
0: Alle Infos, wann welches Spiel auf den riesigen LED-Screens übertragen wird, gibt's dabei übrigens einfach auf der Webseite des Roll'n Bowl. Das Roll'n Bowl-Gebäude ist auf 2 Etagen verteilt. Da ist jede Menge geboten. Neben Sportsbar und Bowling gibt es auch Hightech-Darts, Billard und auch verschiedene andere Spiele. Wann kann ich denn da immer vorbeikommen?
1: Wir haben täglich wirklich geöffnet, 365 Tage unter der Woche. Haben wir ab 16 Uhr bis mindestens 23 Uhr geöffnet, also Montag bis Donnerstag. Und am Wochenende haben wir dann schon ab 12 Uhr geöffnet bis Mitternacht.
0: Ein Besuch lohnt sich also wirklich für jeden.
1: Ganz wichtig bei uns natürlich auch, dass es für jedermann was ist, ob für Familien, ob für junge Leute. Wir haben auch spezielle Packages, auch zum Beispiel für Kinder. Kindergeburtstag gibt sehr attraktive Kindergeburtstagspackages oder Junggesellenabschied, alles Mögliche. Aber auch gibt es dann Aktionstage, wo es dann gewisse Aktionen gibt zu Vorzugspreisen.
0: Wer also Lust hat auf Bowling, Darts, Billard und Sportsbar, ist hier genau richtig im Roll and Bowl in Dinkelsbühl. Alle Aktionen sind übrigens online auf der Webseite roll-bowl.de buchbar.

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0: In Lichtenau hat sein 71-Jähriger mit seinem Jaguar jetzt ein bisschen krachen lassen. Jetzt könnte das Auto los sein. Was genau da los war, das verrät uns gleich Dirk Wahlke in Franken um halb.
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0: Gleich geht's zurück in die 80er. Milli Vanilli mit Girl, You Know It's True ist gleich der besondere Song hier in dieser Stunde.
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0: Dirk Wacke ist bei mir im Studio. Hallo Dirk.
2: Hallo, servus.
0: Das Alter alleine erklärt nicht alles.
2: Ein 71-Jähriger hat nicht mal für ein paar Wochen auf sein Auto verzichten wollen. Jetzt dürfte er den teuren Jaguar wohl ganz los sein. Schleierfahnder der Ansbacher Verkehrspolizei stoppten ihn bei Lichtenau und stellten fest, weil er schon mehrfach mit so viel Tempo erwischt worden war, sollte er eigentlich schon im Juli seinen Führerschein abgeben.
3: Also kassierten jetzt die Schleierfahnder seinen Führerschein ein und auch die Fahrzeugschlüssel. Doch schon wenig später entdeckten sie ihn wieder im Jaguar auf der Autobahn. Trotz Anhaltesignal raste er davon und konnte sie abschütteln. Später entdeckten ihn aber weitere Fahnder bei Pegnitz. Nochmal raste er in hohem Tempo davon und verstieß gegen etliche Verkehrsregeln. Mit Verstärkung konnte die Polizei ihn schließlich stoppen. Jetzt laufen mehrere Ermittlungsverfahren gegen den Mann und die Staatsanwaltschaft ließ den Jaguar beschlagnahmen. Birte Montaseri, Radio 8 in Lichtenau.
2: Die Agenturen für Arbeit haben zum Monatsende ihre aktuellen Zahlen vorgelegt. Demnach sind im September fast 8.500 Menschen im Agenturbezirk Ansbach-Weißenburg offiziell auf der Suche nach einem neuen Job gewesen. Die Quote sank damit um 1,4%. Viele junge Menschen starten jetzt in eine Ausbildung oder eine Beschäftigung, so Bettina Fröhlich als Vorsitzende der Geschäftsführung. Der regionale Arbeitsmarkt sei auch weiterhin stabil. Inzwischen melden allerdings die Unternehmen und Betriebe weniger neue Jobangebote. Am 29. Oktober spielt das Polizeiorchester Bayern im Ansbacher Unoldia Saal ein Benefizkonzert. Unter dem Titel Herbstliche Klangvielfalt sind dann 45 Menschen, die Musik zu ihrem Beruf gemacht haben, unter Leitung von Johann Mösenbichler aktiv. In diesem Jahr geht der komplette Erlös an den Veranstalter Hospizverein Ansbach, heißt es in der Mitteilung. Mehr Infos zum Konzert, auch zum Vorverkauf auf polizeiorchester-bayern.de oder über den Veranstalter hospizverein-ansbach.de. Das war Franken um halb. Alles zum Nachlesen, immer wenn Sie wollen, auf radio8.de und in der radio8-App. Und das Wetter hat Christian König für Sie, der radio8-Wetterkönig.
4: Der September verabschiedet auch gleich den Altweibersommer mit in unserer Region. So ist es bis abends noch oft sonnig mit wenigen Wolken bei 22 bis 24 Grad. Nachts dann oft klar mit Tiefstwerten um oder knapp unter 10 Grad. Dann gibt es zum Oktober-Einstieg zwar erst noch Sonne bei 21 bis 23 Grad, aber die Wolken werden immer dichter. Und die bringen dann in der Nacht auf den Freitag auch einige Schauer, bis in den früheren Vormittag wahrscheinlich rein. Dann folgt Wolkenmix mit ab und zu Sonne, aber bei höchstens 17 bis 19 Grad. Aber zum Wochenende mit dem Einheitsfeiertag haben wir schon wieder mehr Sonne bei 19 bis 21 Grad.
0: Dankeschön, Christian. Momentan hat es in Dinkelsbühl 26 Grad und Ferdinand meldet uns 24 Grad in Heilsbronn. 16 Uhr und 33 Minuten, jetzt Radio 8 mit im Service und immer noch der A6 Heilbronn Richtung Nürnberg. Zwischen Schwabach Süd und Kreuz Nürnberg Süd 6 Kilometer Stau, macht hier immer noch einen Plus von gut 20 Minuten. Und geblitzt wird auch noch auf der B13 Richtung Ansbach Höhe Hohenau Obersulzbach und am Ortsausgang von Königshofen in Richtung Bechhofen steht auch noch einer. Danke an Lothar und Andrea fürs Melden und wenn Sie auch noch was gesehen haben, können Sie es gerne melden. Geht per Telefon oder per WhatsApp, beides auf derselben Telefonnummer auf der 0981 63 00. Ich wünsche Ihnen weiterhin eine gute und vor allem sichere Fahrt.
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0: 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Bianca Albert hier auf Radio 8 und unser besonderer Song der Stunde, der kommt jetzt von einem der erfolgreichsten Popprojekte der späten 80er, Milli Vanilli. Eine ganze Zeit lang waren die weltweit in den Charts ganz, ganz oben, bevor dann eben rauskam, dass alles Playback war. Macht die Songs aber kein Stückchen schlechter. Und da sind sie jetzt, Milli Vanilli, mit unserem besonderen Song der Stunde. Und Girl, You Know It's True.
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0: Lutricia McNeil, Someone Loves You Honey. Das ist einfach gute Musik für Ihren Mittwoch hier auf Radio 8. Gerade in Zeiten wie diesen ist es wichtig, uns daran zu erinnern, wie wertvoll es eigentlich ist, dass wir in einer Demokratie leben. Verschiedene Meinungen zulassen und ein respektvolles Zusammenleben, das gehört da einfach dazu. Um genau das zu thematisieren und über die Demokratie ins Gespräch zu kommen, gibt es die lange Nacht der Demokratie. Am Freitag findet die in ganz Bayern statt und die Stadt Ansbach ist in diesem Jahr auch zum ersten Mal mit dabei. Oberbürgermeister Thomas Deffner, wieso denn gerade jetzt?
1: Weil die Demokratie die Grundlage unseres Zusammenlebens ist, seit dem Beginn der Bundesrepublik Deutschland. Ich glaube, das ist eine Riesenerfolgsgeschichte, das kann man so sagen. Aber unsere Demokratie muss verteidigt werden. Das haben jetzt die letzten Landtagswahlen gezeigt. Extremismus von links und rechts greift unsere Demokratie an. Und da müssen wir uns kraftvoll dagegen stellen. Und dazu dient auch die lange Nacht der Demokratie.
0: Sandra Anjoka ist die Leiterin der Volkshochschule Ansbach. An diesem Tag ist von 17 bis 21 Uhr einiges an Programm geboten.
2: Also wir haben uns darum bemüht, dass wir ein ganz buntes Programm gestalten können für jung und alt, für groß und klein. Wir haben Veranstaltungen am Martin-Luther-Platz, in unserem VHS-Seminarzentrum in der Utzstraße, am Karlsplatz, in der Karlshalle, im Foyer und auch im Jugendzentrum sind Veranstaltungen.
0: Und das war auch noch nicht alles.
2: Wir haben in unserem Seminarzentrum ganz bunte Sachen, so Spieleräume, es gibt auch Kurzvorträge, dann in der Karlshalle ist auch so ein Rolli-Parcours, dass man das auch einmal erlebt, wie ist das eigentlich als Rollstuhlfahrer. Und am Martin-Luther-Platz gibt es dann auch so ein Demokratiemobil, in dem man dann auch einige Sachen ausprobieren kann. Also wir haben da eben sowohl von, ich sage jetzt einmal, von 5 bis 99 ist da für jedes Alter was dabei.
0: Am Vorabend des Tags der Deutschen Einheit, also am Freitag, dann wird über Demokratie nachgedacht, diskutiert und gemeinsam gefeiert. Die erste lange Nacht der Demokratie in Ansbach lädt dazu ein, miteinander ins Gespräch zu kommen und Perspektiven auszutauschen. Mehr Infos dazu und auch zum Programm finden Sie unter vhs-ansbach.de/demokratie.

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Das Kabinett hat die umstrittene Pflegereform gebilligt und alle Infos dazu, die hat gleich Florian Klaus für Sie in den Nachrichten um 17 Uhr hier auf Radio 8.

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1: Ich bin Florian Klaus. Ein großes Sparprogramm hatte Volkswagen schon angekündigt. Jetzt hat der Autobauer einen Großteil seiner Tarifverträge gekündigt. Unter anderem die Konkurrenz aus China hat den Druck auf VW enorm erhöht, hieß es zur Begründung. Darum sollten Regeln angepasst werden. Die IG Metall und der Betriebsrat haben Widerstand angekündigt. Betriebsratschefin Cavallo rechnet mit einer heftigen Auseinandersetzung zum Jahreswechsel. Auf einem Flug von Dubai nach Israel ist nach Angaben der israelischen Regierung gerade so eine Katastrophe verhindert worden. Verteidigungsminister Katz sprach von einem dschihadistischen Anschlagsversuch. Ein Co-Pilot soll den Piloten mit einem Messer angegriffen haben. Er soll geplant haben, die Maschine mit rund 180 Menschen an Bord zum Absturz zu bringen. Ein Besatzungsmitglied und ein Passagier konnten ihn aber ausschalten. Das Flugzeug kam sicher am Boden an. Das Bundeskabinett hat die umstrittene Pflegereform gebilligt. Die Zusatzbeiträge für Kinderlose werden ab Januar von 0,6 auf 0,9% steigen. Für pflegende Angehörige soll es keine Abstriche geben, so Gesundheitsminister Linnemann.
2: Gerade auch die Angehörigen, die stützen das System. Und deswegen war es mir wichtig, dass wir nicht an die Rentenpunkte gehen, sondern das Signal senden, dass diese Menschen nicht nur für den Zusammenhalt wichtig sind, sondern auch das System als Ganzes stützen.
1: Außerdem soll es künftig mehr Präventionsangebote geben, um eine drohende Pflegebedürftigkeit abzuwenden. Wenn die Innenminister der Länder zur Innenministerkonferenz zusammenkommen, müssen sie in Zukunft nicht mehr einstimmig entscheiden. Ab sofort gilt etwas als beschlossen, wenn es mindestens 13 der 16 Stimmen erhält. Der Schritt ist mit Blick auf einen möglichen AfD-Innenminister schon länger diskutiert worden. In Sachsen-Anhalt will die Partei den nächsten Ministerpräsidenten stellen. Die Fußball-Bundesliga der Frauen hat den Verkauf ihrer TV-Rechte gestartet, erstmals eigenständig, ohne den DFB. Zur Debatte steht dabei, ob ein revolutionäres Playoff-Modell für Meisterschaft und Aufstieg eingeführt werden. Meister Bayern München und Vizemeister Wolfsburg wehren sich dagegen. Was jetzt schon feststeht, die Montagsspiele fallen weg.
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3: Ich bin Dirk Waake. Ein 71-Jähriger hat nicht mal für ein paar Wochen auf sein Auto verzichten wollen. Jetzt dürfte er den teuren Jaguar wohl ganz los sein. Schleierfahnder der Ansbacher Verkehrspolizei stoppten ihn bei Lichtenau und stellten fest, weil er schon mehrfach mit zu viel Tempo erwischt worden war, sollte er eigentlich schon im Juli seinen Führerschein abgeben. Also kassierten jetzt die Schleierfahnder seinen Führerschein ein und auch die Fahrzeugschlüssel. Doch schon wenig später entdeckten sie ihn wieder im Jaguar auf der Autobahn. Trotz Anhaltesignal rast er davon und konnte sie abschütteln. Später entdeckten ihn aber weitere Fahnder bei Pegnitz. Nochmal raste er in hohem Tempo davon und verstieß gegen etliche Verkehrsregeln. Mit Verstärkung konnte die Polizei ihn schließlich stoppen. Die Staatsanwaltschaft ließ den Jaguar beschlagnahmen und gleich mehrere Ermittlungsverfahren laufen jetzt gegen den Mann.
4: Dankeschön, Dirk. Mehr Nachrichten aus Mittelfranken gibt's dann wieder in einer knappen halben Stunde in Franken um halb, Radio 8 regional. 25 Grad hat es aktuell noch in Strüth und Manfred meldet uns auch 25 Grad aus Königshofen. Nachts, da ist es heute eher sternenklar bei Frühwerten um 10 Grad. Morgen, da startet der Oktober dann mit Sonne und später allmählich dichteren Wolken bei bis zu 23 Grad. Am Freitag, da sind morgens dann noch ein paar Schauer unterwegs. Danach gibt es eine Mischung aus Sonne und Wolken bei 17 bis 19 Grad. Und übers Wochenende, da wird es dann insgesamt auch wieder sonniger bei bis zu 21 Grad. 17 Uhr und 3 Minuten, hier ist Radio 8 mit im Service. Im Kreis Ansbach, da ist die Straße zwischen Diebach und Bockenfeld gerade nach einem Unfall gesperrt. Die Feuerwehr regelt hier aktuell den Verkehr. Und A6 Heilbronn Richtung Nürnberg zwischen Schwabach Süd und Kreuz Nürnberg Süd. 6 Kilometer Stau macht hier immer noch einen Plus von gut 15 Minuten. Und Blitzer stehen auch noch auf der B13 Richtung Ansbach in Höhe Hohenau, Obersulzbach und am Ortsausgang von Königshofen Richtung Bechhofen wird auch noch geblitzt. Danke an Lothar und Andrea fürs Melden. Und wenn Sie unterwegs auch noch was gesehen haben, können Sie sich auch jederzeit gerne bei uns melden. Geht per Telefon oder per WhatsApp, beides auf der 0981 63 00. Ich wünsche Ihnen weiterhin eine gute und vor allem sichere Fahrt.
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4: Schönen Mittwochabend allerseits. Ich bin Bianca Albert und wir gehen jetzt mit ganz, ganz großen Schritten Richtung Jogginghose. Und dazu gibt es einfach gute Musik von den 80ern bis heute hier auf Radio 8. Klingt dann zum Beispiel so, das ist Starship mit We Built the City.
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1: 6 Tage voller Sonne, ein paar Wolken und warme Temperaturen so um die 20, 25 Grad. Und gestern, da war es dann soweit, der erste stürmische und doch auch verregnete Tag in Irland. Unsere Radio 8 Hörerreisegruppe hat gestern so richtig das irische Wetter erleben dürfen. Und dann steckt der Bus prompt auch noch im Schulverkehr. In Irland fängt die Schule nämlich erst um 9 Uhr an, sagt Reiseleiterin Regina Schmidt.
2: Dann ist es so, dass auch hier viele Eltern lieber selber ihre Kinder zur Schule bringen. Deshalb hat man dann wirklich so einen Schulstau kurz vor Schulbeginn. Und dann gibt es natürlich auch die zu Fuß gehen. Und gerade bei den Grundschulen hat man da eine schöne Einrichtung. Da gibt es nämlich immer noch Schülerlotsen. Die heißen hier immer Lollipop Man oder Lollipop Lady, weil die halt eine leuchtende Uniform haben und vor allen Dingen eine große Kelle, die aussieht wie ein Lollipop. Und die halten dann eben den Verkehr auf, damit die kleinen Kinder rübergehen können.
1: Zum Schluss ging es dann aber doch alles recht zügig voran. Übrigens, der 29. September war in Irland auch tatsächlich ein ganz besonderer Tag gestern.
2: Der 29. September ist der Festtag des heiligen Michael, also Erzengel Michael. Und da war es früher in Irland sehr üblich, dazu eine Gans zu schlachten, Gänsefest essen zu machen, so ähnlich wie man es in Deutschland zu St. Martin kennt. Und dass das auch so quasi nochmal der Punkt war, wo zum Beispiel neue Verträge, Arbeitsverträge geschlossen wurden, wo dann Mitarbeiter, Dienstboten so ihren Arbeitsplatz gewechselt haben, also nochmal ein wichtiges Datum, hat sich so ein bisschen verwaschen in den letzten Jahren, also ist nicht mehr ganz so bekannt. Ne?
1: 3 Tage lang geht die Reise noch. Wir wünschen weiterhin viel Spaß in Irland.
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0: Ganz entspannt Richtung Feierabend geht's gleich mit ihr hier. Enya liefert uns mit Only If gleich den besonderen Song der Stunde.
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0: Dirk Wacke ist bei mir im Studio. Hallo Dirk.
2: Hallo, servus, grüß dich.
0: Das Alter allein erklärt nicht alles.
2: Ein 71-Jähriger hat nicht mal für ein paar Wochen auf sein Auto verzichten wollen. Jetzt dürfte er seinen teuren Jaguar wohl ganz los sein. Schleierfahnder der Ansbacher Verkehrspolizei stoppten ihn bei Lichtenau und stellten fest, weil er schon mehrfach mit zu viel Tempo erwischt worden war, sollte er eigentlich schon im Juli seinen Führerschein abgeben.
3: Also kassierten jetzt die Schleierfahnder seinen Führerschein ein und auch die Fahrzeugschlüssel. Doch schon wenig später entdeckten sie ihn wieder im Jaguar auf der Autobahn. Trotz Anhaltesignal raste er davon und konnte sie abschütteln. Später entdeckten ihn aber weitere Fahnder bei Pegnitz. Nochmal raste er in hohem Tempo davon und verstieß gegen etliche Verkehrsregeln. Mit Verstärkung konnte die Polizei ihn schließlich stoppen. Jetzt laufen mehrere Ermittlungsverfahren gegen den Mann und die Staatsanwaltschaft ließ den Jaguar beschlagnahmen. Birte Montasseri, Radio 8 in Lichtenau.
2: Dieser Autofan hat es schon fast darauf angelegt, von der Polizei erwischt zu werden. Eine Streife der Bad Windsheimer Polizei wurde auf einen ziemlich laut röhrenden Wagen aufmerksam. Sie stoppten den 42-jährigen Fahrer und stellten erstmal fest, dass die Hauptuntersuchung schon im Januar abgelaufen war. Weil er extrem tief gelegt war, konnte er dann noch kaum beim TÜV in die Halle fahren. Schließlich stellte der TÜV dann auch noch fest, dass so viel an dem Wagen verändert wurde, dass er erstmal gar nicht mehr gefahren werden darf. Ein 42-Jährigen erwartet dafür jetzt ein Verfahren. Gerade Anfang Oktober lohnt sich ein Blick in den Himmel. Mehr als 350 Millionen Zugvögel sind da nämlich unterwegs, um dann in Südeuropa oder Afrika zu überwintern. Bei der europaweiten Aktion Euro Birdwatch greift man an diesem Wochenende zu den Ferngläsern und beobachtet den Himmel, sagt der Landesbund für Vogelschutz und Naturschutz aus Hilpoltstein in einer Mitteilung. Ein beeindruckendes Schauspiel sind dann zum Beispiel die spektakulären Flugformationen der Stare. Die schließen sich zu Scharen mit bis zu über 1000 Tieren zusammen. Das war Franken um halb, alles zum Nachlesen jederzeit auf radio8.de und in der Radio 8 App. Und das Wetter hat Christian König für Sie, der Radio 8 Wetterkönig.
4: Der September verabschiedet auch gleich den Altweibersommer mit in unserer Region. So ist es bis abends noch oft sonnig mit wenigen Wolken bei 22 bis 24 Grad. Nachts dann oft klar mit Tiefstwerten um oder knapp unter 10 Grad. Dann gibt's zum Oktober-Einstieg zwar erst noch Sonne bei 21 bis 23 Grad, aber die Wolken werden immer dichter. Und die bringen dann in der Nacht auf den Freitag auch einige Schauer, bis in den früheren Vormittag wahrscheinlich rein. Dann folgt Wolkenmix mit ab und zu Sonne, aber bei höchstens 17 bis 19 Grad. Aber zum Wochenende mit dem Einheitsfeiertag haben wir schon wieder mehr Sonne bei 19 bis 21 Grad.
0: Dankeschön, Christian. Aktuell hat es noch 24 Grad im Marktbiebert und Sarah meldet uns auch 24 Grad aus Gunzenhausen.
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0: 17 Uhr und 33 Minuten. Hier ist Radio 8 mit im Service. Im Kreis Ansbach ist die Straße zwischen Diebach und Bockenfeld nach einem Unfall gesperrt. Hier regelt aktuell die Feuerwehr den Verkehr. Und A6 Heilbronn Richtung Nürnberg zwischen Schwabach Süd und Kreuz Nürnberg Süd. Immer noch 6 Kilometer Stau, macht hier immer noch einen Plus von gut 15 Minuten. Und Blitzer stehen auch noch auf der B13 Richtung Ansbach, Höhe Hohenau, Obersulzbach und am Ortsausgang von Königshofen wird Richtung Bechhofen geblitzt. Danke an Lothar und Andrea fürs Melden. Und wenn auch Sie unterwegs sind und noch was gesehen haben, können Sie sich euch jederzeit gerne bei uns melden. Das Ganze geht per Telefon oder auch per WhatsApp. Beides auf derselben Telefonnummer auf der 0981 63 00. Ich wünsche Ihnen weiterhin eine gute und vor allem sichere Fahrt.
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0: Bianca Albert hier auf Radio 8 und es gibt so Künstlerinnen und Künstler, die klingen einfach, wie sie klingen. Man erkennt sie einfach richtig, richtig schnell und dazu gehört auch Enya. Sie liefert uns jetzt den besonderen Song der Stunde. Das ist sie mit Only If hier auf Radio 8.
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0: und Rock'n'Roll Dreams Come Through. Das ist einfach gute Musik für Ihren Mittwochabend hier auf Radio 8. In der Stadt Bad Windsheim, da gibt es momentan eine noch nie dagewesene Situation. Die Stadt kann die Aufgaben der eigenen Kämmerei nicht mehr bewältigen und hat deswegen das Landratsamt um Hilfe gebeten. Wie es dazu gekommen ist, wir haben nachgefragt bei Bad Windsheims Bürgermeister Philipp Viel.
1: Die aktuelle Situation ist, dass wir die Stelle offen haben des Kämmerers, der Kämmerin. Der Stellvertretung ist die zweite Stelle, zusammen mit der Zuwendungsstelle. Und aktuell haben wir noch eine Mitarbeiterin, die aber eben Ende des Jahres auch die Stelle wechseln wird. Und dementsprechend haben wir da dann drei Vollzeitstellen, die aktuell offen sind.
0: Und jetzt hilft das Landratsamt Ihnen und der Stadt Bad Windsheim?
1: Wir haben da in vielen Gesprächen einfach unsere Situation geschildert und haben da mit dem Landrat und aber auch mit den entsprechenden Sachgebietsleitungen das Gespräch gesucht, weil wir einfach, ich sag mal, mit dem Rücken zur Wand stehen an der einen oder anderen Stelle und da auf externe Hilfe angewiesen sind, um die Situation einfach auch zu meistern. Und da bin ich sehr dankbar, dass das Landratsamt wirklich da unterstützend tätig ist und sagt, hier, wir finden Möglichkeiten, um eben Hilfe zur Selbsthilfe zu schaffen.
0: Bis zum 31. Januar soll das Landratsamt laut Flierl jetzt bestimmte Aufgaben für die Kämmerei in Bad Windsheim übernehmen. Die Kämmerei hat momentan einen Personalengpass und kann die Aufgaben deswegen nicht alleine bewältigen.

0: Warum alle ohne Kinder ab Januar wohl mehr für die Pflegeversicherung zahlen müssen, das verrät uns gleich Florian Klaus in den Nachrichten um 18 Uhr hier auf Radio 8.
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2: Septemberfinale, letzter Tag in diesem Monat. 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
1: Ich bin Florian Klaus. Das Deutschlandticket kostet ab Januar 66,80 Euro. Das hat der zuständige Koordinierungsrat auf einer heutigen Sitzung entschieden. Das Ticket wird demnach fast 4 Euro im Monat teurer. Thomas Bremser berichtet.
2: Mit 9 Euro im Monat hat alles angefangen vor 4 Jahren. Mit dem Billigticket wollte die Ampel damals die hohen Energiepreise auffangen nach dem Beginn des Ukraine-Kriegs. Danach einigten sich Bund und Länder auf einen Monatspreis von 49 Euro. Seitdem ist der Preis immer weiter angestiegen. Der neue Abo-Preis wurde diesmal erstmals mit Hilfe einer Formel berechnet, die sich unter anderem orientiert an den Kosten für Personal und Energie.
1: Wer keine Kinder hat, muss ab Januar wohl mehr für die Pflegeversicherung zahlen. Das Bundeskabinett hat die umstrittene Pflegereform gebilligt. Die Zusatzbeiträge für Kinderlose sollen damit von 0,6 auf 0,9% steigen. Daneben hat das Kabinett auch beschlossen, dass Attacken auf Busfahrer, Zugbegleiter, Polizisten und Klinikpersonal künftig schärfer bestraft werden sollen. Bei Volkswagen droht eine heftige Auseinandersetzung zwischen dem Unternehmen und Arbeitnehmervertretern. Mit der rechnet Betriebsratschefin Cavallo, nachdem der Autobauer einen Großteil seiner Tarifverträge gekündigt hat. VW begründet den Schritt mit dem hohen Kostendruck, wegen dem verschiedene Regelungen angepasst werden sollten. Die IG Metall sprach von einem üblen Foul an der Belegschaft. Seit Jahren ist das Mainfrankentheater in Würzburg eine Dauerbaustelle. Die Sanierung wird jetzt wohl noch teurer als zuletzt angenommen. 2018 waren noch 72 Millionen Euro veranschlagt worden. Zuletzt stand mit 146 Millionen schon mehr als doppelt so viel im Raum. In einer Beschlussvorlage für den Stadtrat wird jetzt vor allem wegen erwarteter Baupreissteigerungen aber mit 242 Millionen Euro kalkuliert. Am 22. Oktober soll sich der Stadtrat damit befassen. Hiobs Botschaft für Bundestrainer Jürgen Klopp. Einen Tag vor dem dritten Nations League-Gruppenspiel hat sich Nico Schlotterbeck im Abschlusstraining eine Knöchelverletzung zugezogen. Der Dortmunder Verteidiger fällt für den Rest der Länderspielpause aus. Die deutsche Fußballnationalmannschaft trifft morgen Abend in München auf Serbien.
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3: Ich bin Dirk Wakip. Die Agenturen für Arbeit haben zum Monatsende ihre aktuellen Zahlen vorgelegt. Demnach sind im September fast 8.500 Menschen im Agenturbezirk Ansbach-Weißenburg offiziell auf der Suche nach einem neuen Job gewesen. Die Quote sank damit um 1,4%. Viele junge Menschen starten jetzt in eine Ausbildung oder eine Beschäftigung, so Bettina Fröhlich, die Vorsitzende der Geschäftsführung. Der regionale Arbeitsmarkt sei auch weiterhin stabil. Inzwischen melden allerdings die Unternehmen und Betriebe weniger neue Jobangebote.
4: Dankeschön, Dirk. Mehr Nachrichten aus Mittelfranken gibt's dann wieder in einer knappen halben Stunde. 24 Grad hat's aktuell in Roth am See und Hanne meldet uns 24 Grad ebenfalls aus Ofenheim. Nachts, da ist es meistens sternenklar bei Frühwerten um 10 Grad. Morgen, da startet der Oktober dann mit Sonne und später allmählich auch immer dichteren Wolken. Das Ganze bei 21 bis 23 Grad. Am Freitag, da sind morgens dann noch ein paar Schauer unterwegs. Danach gibt es eine Mischung aus Sonne und Wolken, das Ganze bei 17 bis 19 Grad. Und übers Wochenende, da wird es dann insgesamt auch wieder sonniger bei bis zu 21 Grad. 18 Uhr und 3 Minuten, hier ist Radio 8 mit dem Service und der A6 Heilbronn Richtung Nürnberg zwischen Schwabach Süd und Kreuz Nürnberg Süd. Immer noch 6 Kilometer Stau, macht hier immer noch einen Plus von gut 15 Minuten. Und geblitzt wird auch noch auf der B13 Richtung Ansbachhöhe, Hohenau, Obersulzbach steht einer. Und am Ortsausgang von Königshofen Richtung Bechhofen wird auch noch geblitzt. Danke an Lothar, Andrea und Marco fürs Melden und Ihnen allen weiterhin eine gute und vor allem sichere Fahrt.

0: New Kids on the Block mit Tonight. Das ist einfach gute Musik hier auf Radio 8. Was will ich nach der Schule machen? In welchen Beruf soll es für mich gehen? Fragen, die gar nicht so einfach zu beantworten sind. Eine Hilfe dafür war aber die 27. Ausbildungsstellenbörse in der Ansbacher Innenstadt letzten Freitag. Aber auch für alle, die da nicht waren und sie leider verpasst haben, keine Sorge, wir haben bei den Betrieben und Behörden vor Ort nachgefragt, was es für Möglichkeiten gibt oder auch wie ein typischer Tag in der Ausbildung aussieht. Welche Möglichkeiten es zum Beispiel bei der Bundeswehr gibt, das weiß Rainer, er ist Einstellungsberater bei der Bundeswehr.
1: In erster Linie kommt es darauf an, was man machen möchte. Wir haben mal zivile und wir haben mal militärische Laufbahn. Beide zeichnen sich durch die Vielseitigkeit und Vielfältigkeit aus. Man kann als junger Mensch nur schnuppern in der militärischen Laufbahn von 6 bis 23 Monaten. Man kann aber auch sagen, ich möchte Berufsausbildung machen, einen Studiengang. Also wir finden in der Regel für jeden was. Wir bieten auch 30 verschiedene Ausbildungsberufe an, die mit Militär nur im entferntesten Sinne was zu tun haben. Und zwar, dass man bei der Bundeswehr die Ausbildung macht, aber man hat keine Uniform, man hat keine Waffen.
0: Also bei der Bundeswehr denkt man ja oft zuerst an Militär, Krieg und Kampf.

0: Aber das ist nur ein kleiner Teil.
1: Genau. Wir suchen eben in allen Bereichen. Wir haben einen riesigen Verwaltungsapparat. Wir haben Liegenschaften, die müssen betreut werden. Wir können auch Handwerker für uns eine Tätigkeit aufzeigen. Wir haben die Beamten, wir haben Angestellte, Verwaltungsfachangestellte. Wie gesagt, es ist ein wahnsinniges, spannendes Umfeld und es bietet Möglichkeiten ohne Ende. Ich bin sogar so leicht arrogant zu sagen, alle Ausbildungsberufe, die man heute hier in der Reitbahn sieht, die findet man auch an unserem Stand.
0: Die Bundeswehr war auch mit einem Stand auf der Ausbildungsstellenbörse in Ansbach am letzten Freitag vertreten. Bei bestem Wetter war der Andrang an jedem Stand riesig.

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1: Ich bin Dirk Warke. Guten Abend. Zu einem Arbeitsunfall kam es jetzt in Botzenweiler. Ein 31-jähriger Gabelstaplerfahrer schätzte nach ersten Erkenntnissen der Polizei die Höhe seiner Ladung bzw. des Staplers falsch ein und stieß gegen einen Stapel Holzpaletten. Die fielen daraufhin um und trafen den Fuß eines 43-jährigen Arbeitskollegen, so die Polizei. Der Mann erlitt Verletzungen am rechten Bein und wurde nach der Erstversorgung weiter ins Krankenhaus gebracht. Gegen den Staplerfahrer läuft nun ein Verfahren wegen fahrlässiger Körperverletzung. Ein 71-Jähriger hat nicht mal für ein paar Wochen auf sein Auto verzichten wollen. Jetzt durfte er den teuren Jaguar wohl ganz los sein. Schleierfahnder der Ansbacher Verkehrspolizei stoppten ihn bei Lichtenau und stellten fest, weil er schon mehrfach mit zu viel Tempo erwischt worden war, sollte er eigentlich schon im Juli seinen Führerschein abgeben.
2: Also kassierten jetzt die Schleierfahnder seinen Führerschein ein und auch die Fahrzeugschlüssel. Doch schon wenig später entdeckten sie ihn wieder im Jaguar auf der Autobahn. Trotz Anhaltesignal raste er davon und konnte sie abschütteln. Später entdeckten ihn aber weitere Fahnder bei Pegnitz. Nochmal raste er in hohem Tempo davon und verstieß gegen etliche Verkehrsregeln. Mit Verstärkung konnte die Polizei ihn schließlich stoppen. Jetzt laufen mehrere Ermittlungsverfahren gegen den Mann und die Staatsanwaltschaft ließ den Jaguar beschlagnahmen. Birte Montasseri, Radio 8 in Lichtenau.
1: Am 29. Oktober spielt das Polizeiorchester Bayern im Ansbacher Noldiasaal ein Benefizkonzert. Unter dem Titel Herbstliche Klangvielfalt spielen 45 studierte Berufsmusikerinnen und Musiker unter der Leitung von Johann Möselnbichler. In diesem Jahr geht der komplette Erlös an den diesjährigen Veranstalter, den Hospizverein Ansbach heißt es jetzt. Mehr Infos zum Konzert auf polizeiorchester-bayern.de oder auf hospizverein-ansbach.de. 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Am Freitag anfangs ein paar Schauer, danach ein Wolkenmix, ab und zu Sonne, dann bei 18 Grad. Schauen wir auf die Straßen in Mittelfranken. Ich habe keine Meldung mehr über größere Staus oder Verkehrsbehinderungen, aber Blitzer aufgebaut. B13 Richtung Ansbach, Höhe Hohenau, Obersulzbach und am Ortsausgang von Königshofen Richtung Bechhofen.

0: Ray Parker Jr. mit Ghostbusters. Das ist einfach gute Musik für Ihren Mittwochabend hier auf Radio 8. Hinter vielen Erfindungen, die uns bis heute im Alltag begleiten, da stecken wirklich spannende Geschichten. Und heute geht es da um eine Erfindung, die wirklich in jedem Haushalt zu finden ist.
1: Wenn es Klick macht. Kluge Köpfe, geniale Erfindungen.
2: Der Reißnagel. Zu Beginn des 20. Jahrhunderts werden Notizen, Pläne und Fotos oft mit kleinen Nägeln in die Wand geschlagen. Das Problem, die Nägel lassen sich nur mit einem Hammer einschlagen und später auch nur ganz mühsam wieder herausziehen. Der Amerikaner Edwin Moore sucht nach einer einfacheren Lösung, bis es irgendwann Klick macht.
3: Was, wenn sich ein Nagel einfach mit dem Daumen eindrücken lässt?
2: Er befestigt einen kurzen Nagel an einer runden Metallscheibe. So lässt sich der Nagel leicht greifen, eindrücken und sogar wieder herausziehen. Die Idee setzt sich blitzschnell in Büros, Schulen und Werkstätten durch. Heute stecken Reißnägel auf der ganzen Welt in Pinnwänden. Ein kleiner Nagel, eine runde Scheibe, ein einfacher Gedanke und eine Erfindung, die bis heute Ordnung an die Wand bringt.

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1: Ich bin Florian Klaus. Der Konflikt zwischen Volkswagen-Management und Arbeitnehmerseite spitzt sich zu. Der Autobauer hat den Großteil seiner Tarifverträge gekündigt. Zur Begründung hieß es, dass wegen des hohen Kostendrucks verschiedene Regelungen geändert werden sollten. Der IG Metall zufolge könnte es zum Beispiel um eine Regel gelten, die Beschäftigten die Wahl zwischen mehr freien Tagen oder mehr Geld lässt. Mehr als 14,5 Millionen Menschen nutzen das Deutschland-Ticket. Ab Januar müssen sie dafür mehr bezahlen. Wie es aus dem zuständigen Koordinierungsrat hieß, soll der Preis von 63 Euro auf 66,80 Euro steigen. Zum ersten Mal ist der Abopreis mithilfe einer bestimmten Formel berechnet worden. Dadurch sollte politischer Streit über die Höhe vermieden werden. Wir bleiben beim Geld. Rekordpreise an den Tankstellen haben das Leben in Deutschland im September so stark verteuert wie seit fast 3 Jahren nicht mehr. Die Inflationsrate kletterte laut Statistischem Bundesamt auf 3,3%. Lea Matschulat berichtet.
2: Die Lage im Nahen Osten macht sich weiter im Portemonnaie der Menschen bemerkbar. Insgesamt mussten Verbraucher im September für Kraftstoffe und Haushaltsenergie fast 15% mehr zahlen als ein Jahr vorher. Und je länger die Energiepreise hoch sind, umso größer ist das Risiko, dass auch andere Preise steigen. Denn auch Transport und Kühlung von Lebensmitteln wird dadurch teurer. Immerhin, der neue Tankrabatt dürfte die Verbraucherpreise in den kommenden Monaten etwas dämpfen.
1: Laut der israelischen Regierung ist ein versuchter Terroranschlag auf ein Flugzeug, das von Dubai nach Tel Aviv unterwegs war, nur knapp verhindert worden. Ministerpräsident Netanyahu zufolge hatte einer der Piloten seinen Kollegen mit einem Messer angegriffen. Er habe offenbar vorgehabt, die Maschine mit etwa 180 Passagieren an Bord zum Absturz zu bringen. Mit Hilfe von Besatzung und Passagieren konnte er überwältigt werden. Das Flugzeug musste notlanden. Das bayerische Kabinett hat ab sofort 2 neue Minister. Nach dem Rücktritt von Justizminister Eisenreich ist sein Nachfolger Josef Schmid im Landtag vereidigt worden. Außerdem ist Manuel Knoll neuer Staatsminister für Jugend und Demokratie. Dafür musste der bisherige Europaminister Beiswenger weichen. Seine Aufgaben übernimmt zusätzlich Staatskanzleichef Herrmann.
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3: Ich bin Dirk Wagner. Zu einem Arbeitsunfall kam es jetzt in Botzenweiler. Ein 31-jähriger Gabelstaplerfahrer schätzte nach ersten Erkenntnissen der Polizei die Höhe seiner Ladung bzw. des Staplers falsch ein und stieß gegen einen Stapel Holzpaletten. Die fielen daraufhin um und trafen den Fuß eines 43-jährigen Arbeitskollegen, so die Polizei. Der Mann erlitt Verletzungen am rechten Bein und wurde nach der Erstversorgung vor Ort mit dem Rettungsdienst ins Krankenhaus gebracht. Gegen den Staplerfahrer läuft nun ein Verfahren wegen fahrlässiger Körperverletzung. Schau mal auf die Straßen in Mittelfranken. Ich habe keine Meldung mehr über größere Staus oder Verkehrsbehinderungen, aber Blitzer aufgebaut. B13 Richtung Ansbach, Höhe Hohenau-Obersulzbach und am Ortsausgang von Königshofen Richtung Bechhofen.

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1: Ich bin Dirk Waake. Guten Abend. Zu einem Arbeitsunfall kam es jetzt in Botzenweiler. Ein 31-jähriger Gabelstaplerfahrer schätzte nach ersten Erkenntnissen der Polizei die Höhe seiner Ladung bzw. des Staplers falsch ein und stieß gegen einen Stapel Holzpaletten. Die fielen daraufhin um und trafen den Fuß eines 43-jährigen Arbeitskollegen, so die Polizei. Der Mann erlitt Verletzungen am rechten Bein und wurde nach der Erstversorgung weiter ins Krankenhaus gebracht. Gegen den Staplerfahrer läuft nun ein Verfahren wegen fahrlässiger Körperverletzung. Dieser Autofan hat es schon fast darauf angelegt, von der Polizei erwischt zu werden. Eine Streife der Bad Windsheimer Polizei wurde auf einen ziemlich laut röhrenden Wagen aufmerksam. Sie stoppten den 42-jährigen Fahrer und stellten gleich fest, dass die Hauptuntersuchung schon im Januar abgelaufen war. Weil er extrem tief gelegt war, konnte er dann auch beim TÜV kaum noch in die Halle fahren. Schließlich stellte der dann auch fest, dass so viel an dem Wagen verändert wurde, dass er erst mal gar nicht mehr gefahren werden darf. Den Mann erwartet dafür jetzt eine Anzeige. Verschiedene Meinungen zulassen und ein respektvolles Zusammenleben, das sind zentrale Aspekte einer Demokratie. Um genau das zu thematisieren und darüber ins Gespräch zu kommen, gibt es die Lange Nacht der Demokratie, organisiert von der Volkshochschule. Am Freitag findet sie in ganz Bayern statt. Die Stadt Ansbach ist dieses Jahr zum ersten Mal mit dabei. Oberbürgermeister Thomas Deffner haben wir gefragt, warum wir denn mitmachen?
2: Weil die Demokratie die Grundlage unseres Zusammenlebens ist, seit dem Beginn der Bundesrepublik Deutschland. Ich glaube, das ist eine Riesenerfolgsgeschichte, das kann man so sagen, aber unsere Demokratie muss verteidigt werden. Das haben jetzt die letzten Landtagswahlen gezeigt. Extremismus von links und rechts greift unsere Demokratie an und da müssen wir uns kraftvoll dagegen stellen und dazu dient auch die lange Nacht der Demokratie.
1: Mehr Infos zum Programm auf vhs-ansbach.de/demokratie. 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Am Freitag anfangs ein paar Schauer, danach Wolkenmix, ab und zu Sonne, Werte um 18 Grad. Der Blick auf die Straßen in Mittelfranken, da liegt mir aktuell nichts mehr vor. Keine Meldung über größere Staus oder Verkehrsbehinderung. Gute und sichere Fahrt. Blitzer aufgebaut, aber am Ortsausgang von Königshofen Richtung Bechhofen.
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4: Es ist schon beeindruckend, mit wie viel Liebe die Kirchen zum Erntedankfest geschmückt werden. Obst, Gemüse, Blumen. Am kommenden Sonntag ist es wieder soweit. So viel Grund zum Danken. Gerade in diesen Zeiten wird mir das deutlich bewusst. Die Corona-Krise, Klimakrise, Energiekrise schulen den Blick für das Wesentliche. Einfach so die Heizung aufdrehen, das Licht brennen lassen, mit dem Auto mal schnell wohin fahren, zusammen im Bierzelt sitzen. Vieles, was bisher selbstverständlich war, lerne ich neu zu schätzen. Manchmal muss man wohl erst ins Nachdenken kommen, um dankbar zu sein. Danken kommt von Denken. Ich denke über mein Leben nach und dabei fällt mir auf, wie viel mir geschenkt ist, wie viel ich anderen verdanke. Meiner Familie, guten Freunden, den Nachbarn, netten Kollegen, auch meinem Gott, weil er mich im Glauben hält und trägt. Solcher Denksport tut der Seele gut und hilft, auch in Krisen zufrieden zu bleiben.

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1: Ich bin Dirk Wake. Die Stadt Bad Windsheim hat wegen Personalmangel jetzt das Landratsamt um Hilfe in der Kämmerei gebeten und wird die auch bekommen. Der Rieder Stadtrat hat der Firma Silav den Weg für die geplante Erweiterung geebnet. Die Ansbacher Teegut-Filiale darf von Edeka übernommen werden. Alle Beschäftigten können ihren Arbeitsplatz behalten. Und außer Rand und Band war ein 71-Jähriger, der mit seinem Jaguar gleich zweimal der Polizei davonfuhr, ohne Führerschein.
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1: Ich bin Florian Klaus. Wer mit dem Deutschlandticket Bus oder Bahn fährt, der muss ab nächstem Jahr tiefer in den Geldbeutel greifen. Ab dem 1. Januar soll das bundesweit gültige Ticket 66,80 Euro im Monat kosten, also fast 4 Euro mehr als jetzt. Mittlerweile ist es schon die dritte Erhöhung. Als das Ticket im Mai 2023 eingeführt wurde, kostete es noch 49 Euro. Volkswagen hat fast alle seine Tarifverträge gekündigt. Aus Sicht des Unternehmens müssten verschiedene Regelungen wegen des Kostendrucks angepasst werden, teilte der Autohersteller mit. Die IG Metall sprach von einem üblen Foul an der Belegschaft, das nicht hingenommen werde. Ihr zufolge könnte unter anderem eine Regel betroffen sein, die den Beschäftigten die Wahl zwischen zusätzlichen freien Tagen oder mehr Geld gibt. Die KI ist längst in den deutschen Klassenzimmern angekommen. Die Schulleitungen sehen das nicht nur positiv. In einer Studie für den Cornelsen Verlag äußerten knapp 80% die Befürchtung, dass Schülerinnen und Schüler durch KI verlernen, eigenständig zu denken. Tanja Wagner berichtet.
2: Den Aufsatz schreibt Claude, die Präsentation zaubert ChatGPT. Vielfach können Lehrkräfte nicht mehr kontrollieren, was Schüler wirklich selbst an Eigenleistung erbracht haben. Auch Prüfungsformate würden sich radikal ändern. Gleichzeitig bringt die KI aber auch positive Aspekte mit sich. Beispielsweise wird die Unterrichtsvorbereitung dadurch einfacher. Auch kann die KI als Ideengeber und Nachhilfeassistent eine große Hilfe für Schülerinnen und Schüler sein.
1: Bei dem mutmaßlichen Angreifer in einer Fly-Dubai-Maschine, die von Dubai nach Tel Aviv unterwegs war, soll es sich um einen Einzeltäter handeln. Das berichtet ein israelischer TV-Sender unter Berufung auf Sicherheitskreise. Nach Angaben von Ministerpräsident Netanyahu hatte einer der Piloten mit einem Messer auf seinen Kollegen eingestochen. Er habe offenbar versucht, das Flugzeug zum Absturz zu bringen. Die Fußball-Bundesliga der Frauen hat den Verkauf ihrer TV-Rechte gestartet. Erstmals eigenständig, ohne den DFB. Zur Debatte steht dabei, ob ein revolutionäres Playoff-Modell für Meisterschaft und Aufstieg eingeführt werden. Meister Bayern München und Vizemeister Wolfsburg wehren sich dagegen. Was jetzt schon feststeht, die Montagsspiele fallen weg. Es ist jetzt kurz nach 8. Abend und in der Nacht sind höchstens ein paar Wolken unterwegs. Vereinzelt bildet sich Nebel. Es kühlt deutlich ab auf 12 bis 4 Grad. Morgen bleibt es im Osten erst sonnig, später ziehen hohe Wolkenfelder auf. Im Westen werden die Wolken kompakter. Zunächst fällt vereinzelt, gegen Abend öfter Regen. Die Höchstwerte liegen bei 20 bis 26 Grad. Hallo auf die Straßen. Auf der A7 Würzburg Richtung Fulda zwischen Bad Brückenau Wildflecken und Bad Brückenau Volkers steht ein defektes Auto. Hier bitte vorsichtig fahren. Auf der A9 München Richtung Nürnberg zwischen Denkendorf und dem Altmühltal staut es sich auf 3 Kilometern. Es dauert hier etwa 10 Minuten länger. Und auf der A73 Bamberg Richtung Suhl steht ein defekter LKW an der Anschlussstelle Breitengüßbach Mitte. Hier bitte auch aufpassen. Allen unterwegs eine gute Fahrt.

schauen gleich mal in die Kinoglaskugel, ne? Was ab morgen neu anläuft bei uns in den bayerischen Kinos und was vor allen Dingen lohnt sich anzuschauen. Mehr dazu in ein paar Minuten. Aktuelle Musik von Kamrad habe ich vorher mit Hug Yourself und das ist Diana Ross aus 1980 mit Upside Down. Ich bin Ralf Hohn. Schönen Mittwochabend.

0: So eine entspannt mystische Nummer aus den 90ern. Nick Cave zusammen mit Kylie Minogue, Where the Wild Roses Grow. Am Mittwochabend Corpus Delicti, ein Bestseller-Roman. Und der kommt jetzt als Film ins Kino ab morgen zu uns. Wie sehenswert er ist, das weiß Sebastian Will.
1: Corpus Delicti spielt in einer scheinbar nahen Zukunft, die erstmal ziemlich perfekt klingt. Alle leben gesund, Krankheiten gibt es kaum mehr. Das System, das all das ermöglicht, wird die Methode genannt. Und Mia ist davon überzeugt, das ist der richtige Weg.
2: Wir haben eine Methode entwickelt, die allen ein Leben ohne Schmerz und Leid ermöglicht. Die Vernunft hat gesiegt.
1: Aber dann passiert etwas, das Mia völlig aus der Bahn wirft. Ihr Bruder Moritz wird verhaftet, weil er angeblich eine Frau ermordet haben soll.
3: Seine DNA ist überall.
2: Da stimmt was nicht.
4: Daran werden Sie doch nicht ernsthaft zweifeln.
1: Aber Mia zweifelt und beginnt der Sache selbst auf den Grund zu gehen und entdeckt immer mehr Geheimnisse, die eigentlich keiner wissen darf.
5: Die gefährlichsten Viren heutzutage sind infektiöse Gedanken.
1: Corpus Delicti ist kein ferner Science-Fiction-Trip, sondern stellt Fragen, die ziemlich nah an unserer eigenen Gegenwart sind. Wie viel Kontrolle ist okay, wenn sie angeblich den Guten dient? Und was passiert, wenn ein System sich lieber selbst schützt als die Menschen, die darin leben? Spannungstechnisch und auch optisch ist das ein richtig guter Film, made in Germany.
0: Corpus Delicti, also eine echte Empfehlung, vielleicht für die nächsten Tage schon für euren Kinobesuch.

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1: Ich bin Florian Klaus. Wer mit dem Deutschlandticket Bus oder Bahn fährt, der muss ab nächstem Jahr tiefer in den Geldbeutel greifen. Ab dem 1. Januar soll das bundesweit gültige Ticket 66,80 Euro im Monat kosten. Also fast 4 Euro mehr als jetzt. Mittlerweile ist es schon die dritte Erhöhung. Als das Ticket im Mai 2023 eingeführt wurde, kostete es noch 49 Euro. Volkswagen hat fast alle seine Tarifverträge gekündigt. Aus Sicht des Unternehmens müssten verschiedene Regelungen wegen des Kostendrucks angepasst werden, teilte der Autohersteller mit. Die IG Metall sprach von einem üblen Foul an der Belegschaft, das nicht hingenommen werde. Ihr zufolge könnte unter anderem eine Regel betroffen sein, die den Beschäftigten die Wahl zwischen zusätzlichen freien Tagen oder mehr Geld gibt. Das waren die Nachrichten um 5:30. Und in der Nacht sind höchstens ein paar Wolken unterwegs. Vereinzelt bildet sich Nebel. Es kühlt deutlich ab auf 12 bis 4 Grad. Morgen bleibt es im Osten erst sonnig, später ziehen hohe Wolkenfelder auf. Im Westen werden die Wolken kompakter. Zunächst fällt vereinzelt gegen Abend öfter Regen. Die Höchstwerte liegen bei 20 bis 26 Grad.
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3: Mittlerweile ist sie 68, aber sie hat nochmal so richtig gut abgesahnt bei den MTV Music Video Awards in der Nacht von Sonntag auf Montag. Das hier war damals einer ihrer ersten großen Hits aus 1983. Hier ist Madonna mit Holiday. Ich bin Ralf Hohn, Hallöchen.

0: Ja, so ein Glas Rotwein zum Feierabend am Mittwoch wäre doch auch nicht schlecht, oder? Musikalisch habe ich es euch zumindest schon mal gerade serviert. Red Red Wine, Musik von UB40. Der Sänger Rag & Bone Man hat in diesem Jahr einen Angelausflug fürs britische Fernsehen unternommen. Ob er einen dicken Fisch an die Angel bekommen hat, hört selbst.
1: Well, guest of honor here, the old Rag & Bone Man.
2: Oh. Go on, go on, my son. There it is, look at the size of that. That's a big fish. Look at that. Yeah.
0: Ja, scheint das schon gut funktioniert zu haben mit diesem dicken Fisch an der Angel. Und genauso erfolgreich war er auch heute vor 10 Jahren. Und da musste noch nicht mal ein Tier dafür sterben. Da war er nämlich mit seinem Titel Human auf Platz 1. Heute vor 10 Jahren die 1 bei uns in Deutschland. Rag & Bone Man mit Human. 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
1: Ich bin Florian Klaus. Das Deutschlandticket kostet ab Januar 66,80 Euro. Das hat der zuständige Koordinierungsrat auf einer heutigen Sitzung entschieden. Das Ticket wird demnach fast 4 Euro im Monat teurer. Thomas Bremser berichtet.
2: Mit 9 Euro im Monat hat alles angefangen vor 4 Jahren. Mit dem Billigticket wollte die Ampel damals die hohen Energiepreise auffangen nach dem Beginn des Ukraine-Kriegs. Danach einigten sich Bund und Länder auf einen Monatspreis von 49 Euro. Seitdem ist der Preis immer weiter angestiegen. Der neue Abo-Preis wurde diesmal erstmals mit Hilfe einer Formel berechnet, die sich unter anderem orientiert an den Kosten für Personal und Energie.
1: Ein großes Sparprogramm hatte Volkswagen schon angekündigt. Jetzt hat der Autobauer einen Großteil seiner Tarifverträge gekündigt. Unter anderem die Konkurrenz aus China hat den Druck auf VW enorm erhöht, hieß es zur Begründung. Darum sollten Regeln angepasst werden. Die IG Metall und der Betriebsrat haben Widerstand angekündigt. Betriebsratschefin Cavallo rechnet mit einer heftigen Auseinandersetzung zum Jahreswechsel. Das Bundeskabinett hat heute die Pflegereform beschlossen. Eine allgemeine Beitragserhöhung kommt nicht. Dafür müssen kinderlose Mitglieder ab Januar 2027 aber mehr zahlen. Ihr Zuschlag steigt um 0,3 Punkte auf 0,9%. Gesundheitsminister Linnemann begründet das mit dem massiven finanziellen Druck auf das System. Die Zahl der Pflegebedürftigen habe sich in 20 Jahren von 2 auf 6 Millionen Menschen verdreifacht. Bei Krawallen und Protesten an französischen Schulen hat es mehr als 600 Festnahmen gegeben. 83 Polizeibeamte sowie 32 Lehrkräfte und Schüler wurden verletzt. Laut Regierung gab es in Schulen Zerstörungen und Brandstiftungen. Die Proteste richten sich gegen fehlende Mittel, Lehrermangel und heruntergekommene Gebäude. Präsident Macron sprach von legitimen Sorgen, die aber keine Gewalt rechtfertigten. Am zweiten Spieltag der Fußball-Champions League der Frauen ist jetzt der FC Bayern in Lissabon gefordert. Benfica ist mit einem Sieg bei Juventus Turin gut in die Ligaphase gestartet. Für den FC Bayern hatte es im ersten Spiel gegen Manchester City nur ein Unentschieden gegeben. Parallel spielt jetzt noch Lyon gegen Chelsea. Es ist jetzt 9:00. Sind höchstens ein paar Wolken unterwegs, vereinzelt bildet sich Nebel. Es kühlt deutlich ab auf 12 bis 4 Grad. Morgen bleibt es im Osten erst sonnig, später ziehen hohe Wolkenfelder auf. Im Westen werden die Wolken kompakter. Zunächst fällt vereinzelt, gegen Abend öfter Regen. Die Höchstwerte liegen bei 20 bis 26 Grad. Der A7 Ulm Richtung Würzburg. Zwischen Langenau und Niederstotzingen bitte aufpassen. Da ist eine Ölspur, die wird auf dem rechten Fahrstreifen gerade beseitigt. Auf der A9 Nürnberg Richtung München. Zwischen Adershausen und dem Kreuz Neufahrn hat es einen Unfall gegeben. Hier liegen Reifenteile auf der Fahrbahn. Auf der A93 Kiefersfelden Richtung Rosenheim. Am Dreieck Inntal ist an der Überleitung zur A8 Richtung Salzburg die Richtungsfahrbahn gesperrt. Hier ist eine Nachtbaustelle. Auf der A94 Passau Richtung München zwischen dem Rastplatz Fürtholz Nord und Lengdorf bitte auch aufpassen, hier ist eine Ölspur. Und auf der B308 Sonthofen Richtung Lindau zwischen Auers und Kinbach staut es sich auf 4 Kilometern. Es dauert hier etwa 40 Minuten länger. Allen unterwegs eine gute Fahrt.
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3: Ja, ja, man fragt sich, wo die Zeit geblieben ist. Nicht nur der Sommer ist rum, sondern auch der September. Morgen starten wir schon bereits in den Oktober und halten nochmal so ein bisschen Rückschau jetzt gleich, was denn Bayern in diesem Monat am meisten auf Google gesucht hat und welche Google-Trends es gab. Wir schauen gleich drauf.

0: Es ist eigentlich Wahnsinn, wie die Zeit rast, ne? Nicht nur der Sommer ist vorbei, sondern auch der September ist rum. Morgen ist schon 1. Oktober und deswegen schauen wir mal auf die Google-Trends im September. Helen Martin hat das Ganze für uns mal ausgewertet. Was wurde denn im September relativ häufig gegoogelt?
1: Also auf Platz 1 der Suchanfragen ist Ralf Richter. Der deutsche Schauspieler ist am 14. September mit 69 Jahren gestorben. Bekannt war er durch seine Rollen in den Filmen Das Boot oder Bang Boom Bang. Und auch die Landtagswahl in Sachsen-Anhalt hat viele Menschen beschäftigt. Da hatte ja die AfD gewonnen. Die ist in Sachsen-Anhalt gesichert rechtsextrem laut dem Verfassungsschutz.
0: Ja, was ist dir sonst noch aufgefallen?
1: Also es war definitiv sehr sportlastig. Zum Beispiel wurde oft Deutschland-Griechenland gegoogelt oder auch Deutschland-Niederlande. Also klar, da ging es um die Nations-League-Spiele der Fußballnationalmannschaft. Und apropos Fußball, die Spiele des FC Bayern auf Schalke und in Elversberg haben es auch in die Google-Trends geschafft. Und auch die US Open wurden oft gegoogelt. Die hat ja Deutschlands Tennisstar Alexander Zverev gewonnen.
0: Also relativ sportlich waren die Google-Surfer im letzten Monat unterwegs. Helen Martin, danke dir.

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1: Ich bin Florian Klaus. Das Deutschlandticket kostet ab Januar 66,80 Euro. Das hat der zuständige Koordinierungsrat auf einer heutigen Sitzung entschieden. Das Ticket wird demnach fast 4 Euro im Monat teurer. Thomas Bremser berichtet.
2: Mit 9 Euro im Monat hat alles angefangen vor 4 Jahren. Mit dem Billigticket wollte die Ampel damals die hohen Energiepreise auffangen nach dem Beginn des Ukraine-Kriegs. Danach einigten sich Bund und Länder auf einen Monatspreis von 49 Euro. Seitdem ist der Preis immer weiter angestiegen. Der neue Abo-Preis wurde diesmal erstmals mit Hilfe einer Formel berechnet, die sich unter anderem orientiert an den Kosten für Personal und Energie.
1: Ein großes Sparprogramm hatte Volkswagen schon angekündigt. Jetzt hat der Autobauer einen Großteil seiner Tarifverträge gekündigt. Unter anderem die Konkurrenz aus China hat den Druck auf VW enorm erhöht, hieß es zur Begründung. Darum sollten Regeln angepasst werden. Die IG Metall und der Betriebsrat haben Widerstand angekündigt. Betriebsratschefin Cavallo rechnet mit einer heftigen Auseinandersetzung zum Jahreswechsel. Das waren die Nachrichten um 5:30. Sind höchstens ein paar Wolken unterwegs, vereinzelt bildet sich Nebel. Es kühlt deutlich ab auf 12 bis 4 Grad. Morgen bleibt es im Osten erst sonnig, später ziehen hohe Wolkenfelder auf. Im Westen werden die Wolken kompakter. Zunächst fällt vereinzelt, gegen Abend öfter Regen. Die Höchstwerte liegen bei 20 bis 26 Grad.
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4: Ja, die Zeit der lauen Sommerabende ist vorbei. Das kommt jetzt wieder, ne, dass man vielleicht eher mal abends ins Kino geht. Morgen laufen neue Filme an und einen der aktuellen, die morgen starten, habe ich gleich hier schon für euch in der Pipeline in dieser halben Stunde. Ich bin Ralf Hohn. Guten Abend.

0: Mit der besten Musik durch den Mittwochabend. Apropos Musik, da gibt's ja immer die Neuerscheinungen am Freitag. Und in Sachen Kino, da geht's morgen schon wieder zur Sache. 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
1: Ich bin Christian Lang. Mehr als 14,5 Millionen Menschen nutzen das Deutschland-Ticket. Ab Januar müssen sie dafür mehr bezahlen. Wie es aus dem zuständigen Koordinierungsrat hieß, soll der Preis von 63 Euro auf 66,80 Euro steigen. Zum ersten Mal ist der Abo-Preis mit Hilfe einer bestimmten Formel berechnet worden. Dadurch sollte politischer Streit über die Höhe vermieden werden. Wer keine Kinder hat, muss ab Januar wohl mehr für die Pflegeversicherung zahlen. Das Bundeskabinett hat die umstrittene Pflegereform gebilligt. Die Zusatzbeiträge für Kinderlose sollen damit von 0,6 auf 0,9% steigen. Daneben hat das Kabinett auch beschlossen, dass Attacken auf Busfahrer, Zugbegleiter, Polizisten und Klinikpersonal künftig schärfer bestraft werden sollen. Das bayerische Kabinett hat ab sofort zwei neue Minister. Nach dem Rücktritt von Justizminister Eisenreich ist sein Nachfolger Josef Schmid im Landtag vereidigt worden. Außerdem ist Manuel Knoll neuer Staatsminister für Jugend und Demokratie. Dafür musste der bisherige Europaminister Beiswenger weichen. Seine Aufgaben übernimmt zusätzlich Staatskanzleichef Herrmann. Bei dem mutmaßlichen Angreifer einer Fly-Dubai-Maschine, die von Dubai nach Tel Aviv unterwegs war, soll es sich um einen Einzeltäter handeln. Das berichtet ein israelischer Sender unter Berufung auf Sicherheitskreise. Nach Angaben von Ministerpräsident Netanyahu hatte einer der Piloten mit einem Messer auf seinen Kollegen eingestochen. Er habe offenbar versucht, das Flugzeug zum Absturz zu bringen. Der Konflikt zwischen dem Volkswagen-Management und der Arbeitnehmerseite spitzt sich zu. Der Autobauer hat den Großteil seiner Tarifverträge gekündigt. Zur Begründung hieß es, dass wegen des hohen Kostendrucks verschiedene Regelungen geändert werden sollten. Der IG Metall zufolge könnte es zum Beispiel um eine Regel gehen, die Beschäftigten die Wahl zwischen mehr freien Tagen oder mehr Geld lässt. Es ist jetzt kurz nach 10. In der Nacht sind ein paar Wolken unterwegs, vereinzelt zieht Nebel auf. Die Temperaturen gehen runter auf 12 bis 4 Grad. Morgen bleibt es im Osten sonnig, später ziehen vom Westen her Wolken zu uns nach Bayern. Die breiten sich aus und deswegen gibt es vereinzelt auch Regen. Die Höchstwerte schaffen es morgen auf 20 bis 26 Grad. Die A3 Richtung Passau zwischen Schwarzach und Metten steht ein kaputtes Auto auf der Standspur. A7 Richtung Fulda zwischen Bad Kissingen-Obertulba und Bad Brückenau-Wildflecken ist die rechte Fahrspur gesperrt wegen eines kaputten Lasters. Und ein totes Tier auf der A73 Richtung Bamberg zwischen Rödental und Ebersdorf bei Coburg, das tote Tier auf der Straße.

Ich habe gute Nachrichten für alle Fans von Bryan Adams. Der tourt ab heute wieder quer durch Deutschland. Da sprechen wir gleich drüber in ein paar Minuten. Und das hier ist ein Mann, der auch nach wie vor immer noch sehr beliebt ist, vor allen Dingen, wenn es um Live-Konzerte geht. Hier ist Chris de Burgh und High on Emotion. Ich bin Ralf Hoden. Hallo am Mittwochabend.

0: Die Pretenders mit der schönen Ballade aus 1994, I'll Stand By You. Bryan Adams ist ab heute wieder quer durch Deutschland unterwegs und spielt Konzerte. Und unter Umständen entsteht in dem ein oder anderen Hotelzimmer demnächst dann auch einer seiner Hits von morgen. Das hat er nämlich gerade in den letzten Jahren noch mehr perfektioniert, sodass er während der Tour in diversen Hotelzimmern sich immer ein provisorisches Studio einrichtet. Auf Instagram hat er das immer mal wieder vorgeführt.
1: Hey everybody, this is how to record in hotel rooms, part 3. And we're just getting on with it. Oh, one more thing. I'm recording some mandolin for the album.
0: Ja, ich habe beispielsweise ein paar Mandolinenparts aufgenommen für das im November erscheinende Album. Und ich könnte mir vorstellen, bei seinen Konzerten, gerade jetzt, wo er unterwegs ist, gibt es schon mal das ein oder andere zu hören aus dem neuen Album. Das hier ist auch einer seiner großen Hits. Let's make a night to remember. Hier ist Bryan Adams.

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1: Ich bin Christian Lang. Mehr als 14,5 Millionen Menschen nutzen das Deutschland-Ticket. Ab Januar müssen sie dafür mehr bezahlen. Wie es aus dem zuständigen Koordinierungsrat hieß, soll der Preis von 63 Euro auf 66,80 Euro steigen. Zum ersten Mal ist der Abo-Preis mit Hilfe einer bestimmten Formel berechnet worden. Dadurch sollte politischer Streit über die Höhe vermieden werden. Wer keine Kinder hat, muss ab Januar wohl mehr für die Pflegeversicherung zahlen. Das Bundeskabinett hat die umstrittene Pflegereform gebilligt. Die Zusatzbeiträge für Kinderlose sollen damit von 0,6 auf 0,9% steigen. Daneben hat das Kabinett auch beschlossen, dass Attacken auf Busfahrer, Zugbegleiter, Polizisten und Klinikpersonal künftig schärfer bestraft werden sollen. Das waren die Nachrichten um 9:30. In der Nacht sind ein paar Wolken unterwegs, vereinzelt zieht Nebel auf. Die Temperaturen gehen runter auf 12 bis 4 Grad. Morgen bleibt es im Osten sonnig, später ziehen vom Westen her Wolken zu uns nach Bayern. Die breiten sich aus und deswegen gibt es vereinzelt auch Regen. Die Höchstwerte schaffen es morgen auf 20 bis 26 Grad.
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2: Kommt gut durch den Mittwochabend mit unserer Musik. Gleich hören wir Coldplay mit Viva la Vida. Und vorher geht's mit Blondie in die 70er. 1979 war das damals schon bereits einer ihrer ganz großen Hits. Hier ist Heart of Glass.

0: Aus den 80ern, Mr. Raiffeisen, Stimmen Joe Cocker und Unchain My Heart. Ja, so langsam aber sicher machen sich die ein oder anderen Vögel auf den Weg in den Süden. Und teilweise fliegen sie ja dann auch in so einer merkwürdigen V-Form. Und das hat auch einen Grund, warum sie das machen. Pierre Wegener weiß warum.
1: Schon gewusst? Warum fliegen Gänse in V-Formation?
2: Weil sie so Kraft sparen können. Die Vögel hinten fliegen leicht versetzt hinter dem Leitvogel und nutzen den Auftrieb, den seine Flügelschläge erzeugen. Durch den werden sie nämlich ein Stück mitgetragen und brauchen weniger Energie. Gerade auf langen Strecken ist das enorm wichtig. An der Spitze zu fliegen ist dagegen besonders anstrengend, deshalb wechseln die Gänse auch regelmäßig die Positionen. So kommt die ganze Gruppe besser voran, bleibt zusammen und findet leichter den Weg.

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1: Ich bin Christian Lang. Außenminister Wadephul zeigt sich erleichtert über den Ausgang des versuchten Entführungsfalls auf einem Fly-Dubai-Flug von Dubai nach Tel Aviv. Alle Passagiere waren aus Israel. Der Minister spricht von einem schweren Angriff auf die zivile Luftfahrt. Gleichzeitig lobt er die Tapferkeit des Piloten und der Passagiere, die einen Absturz in letzter Sekunde verhindert haben. Das Deutschland-Ticket kostet ab Januar 66,80 Euro. Das hat der zuständige Koordinierungsrat auf einer Sitzung heute entschieden. Das Ticket wird um fast 4 Euro im Monat teurer. Bei der Einführung vor 4 Jahren hat das Deutschland-Ticket 9 Euro gekostet. Mit dem Billigticket wollte die Ampel damals die hohen Energiepreise auffangen nach dem Beginn des Ukraine-Krieges. Ein großes Sparprogramm hat Volkswagen schon angekündigt. Jetzt hat der Autobauer die meisten seiner Tarifverträge gekündigt. Der Grund dafür, die Konkurrenz aus China hat den Druck auf VW enorm erhöht. Darum sollten Regeln angepasst werden. Die IG Metall und der Betriebsrat haben Widerstand angekündigt. Nach einer Großfahndung in Augsburg gestern sitzt ein 20-Jähriger wegen schwerer räuberischer Erpressung in Untersuchungshaft. Er soll mit einer Begleiterin einen 18-Jährigen mit einem Messer überfallen haben. Die Polizei gab bei der Festnahme einen Warnschuss ab. Verletzt wurde niemand. Nach der Komplizin wird weiter gesucht. Schauen wir zum Fußball. Nico Schlotterbeck hat sich wieder verletzt. Das hat der DFB mitgeteilt. Der BVB-Spieler hat eine Außenbandverletzung im rechten Knöchel. Bundestrainer Jürgen Klopp.
2: Nico ist in der Aufwärmübung einfach umgeknickt, ohne Gegner, wobei ja gar keine Gegner da waren, aber auch kein Mitspieler, weil er hat da irgendwie einen Einfluss gehabt und haben wir direkt Bilder gemacht und er ist raus für morgen. Alle weiteren Informationen macht wahrscheinlich mehr Sinn, wenn es die medizinische Abteilung der entweder Verein oder eben auch unsere rausgibt. Ja, aber einfach unglücklich.
1: Es ist jetzt 11:15. In der Nacht sind ein paar Wolken unterwegs, vereinzelt zieht Nebel auf. Die Temperaturen gehen runter auf 12 bis 4 Grad. Morgen bleibt es im Osten sonnig, später ziehen vom Westen her Wolken zu uns nach Bayern. Die breiten sich aus und deswegen gibt es vereinzelt auch Regen. Die Höchstwerte schaffen es morgen auf 20 bis 26 Grad. Die A3 Richtung Passau zwischen Schwarzach und Metten steht ein kaputtes Auto auf der Standspur. Kaputter Laster auf der A7 Richtung Fulda zwischen Bad Kissingen, Obertulbe und Bad Brückenau Wildflecken, der kaputte Laster auf der rechten Fahrspur. Und ein totes Tier auf der A73, Vorsicht Richtung Bamberg zwischen Rödental und Ebersdorf bei Coburg, das tote Tier auf der rechten Fahrspur.
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3: Es gibt eine Rockband, die sich gerade neu erfindet und das Ganze könnt ihr auch im Rahmen eines Films bzw. einer Doku ab heute im Kino bestaunen. Es geht um die Band Linkin Park. Mehr zu dieser Doku gleich hier bei mir. Das ist Musik von Kenny Loggins und Footloose. Knappes Stündchen sind wir noch zusammen. Ich bin Ralf Hohn. Guten Abend um 11:15.

0: Band Linkin Park nach dem Tod ihres Sängers und Frontmann Chester Bennington. Aber sie haben nicht aufgegeben und haben sich neu erfunden. Das Ganze ist ab heute auch im Kino in einer Doku Linkin Park an Shatter zu sehen.
1: So much of our lives had gone into Linkin Park. It all just came to a crashing halt. Total shock and pain and chaos. There were moments when I just felt like it was over.
2: It's good to see you again.
3: I can't believe we're here.
4: Let's go!
0: Die Bandmitglieder erzählen selber die Story und eine neue Sängerin haben sie an Bord und sind natürlich auch mit einem neuen Album und auch der Titel The Emptiness Machine wieder an die Spitze diverser Hitparaden gekommen in den letzten Wochen und Monaten. Und natürlich gibt's auch alte Konzertmitschnitte in der Doku Linkin Park an Shatter ab heute im Kino. Und auch dieser Titel hier ist natürlich einer der großen Hits von Linkin Park. Hier ist Castle of Glass.
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0: Ich bin Christian Lang. Außenminister Wadefuhl zeigt sich erleichtert über den Ausgang des versuchten Entführungsfalls auf einem Fly-Dubai-Flug von Dubai nach Tel Aviv. Alle Passagiere waren aus Israel. Der Minister spricht von einem schweren Angriff auf die zivile Luftfahrt. Gleichzeitig lobt er die Tapferkeit des Piloten und der Passagiere, die einen Absturz in letzter Sekunde verhindert haben. Das Deutschland-Ticket kostet ab Januar 66,80 Euro. Das hat der zuständige Koordinierungsrat auf einer Sitzung heute entschieden. Das Ticket wird um fast 4 Euro im Monat teurer. Bei der Einführung vor 4 Jahren hat das Deutschland-Ticket 9 Euro gekostet. Mit dem Billigticket wollte die Ampel damals die hohen Energiepreise auffangen nach dem Beginn des Ukraine-Krieges. Das waren die Nachrichten um 12:30. In der Nacht sind ein paar Wolken unterwegs, vereinzelt zieht Nebel auf. Die Temperaturen gehen runter auf 12 bis 4 Grad. Morgen bleibt es im Osten sonnig, später ziehen vom Westen her Wolken zu uns nach Bayern. Die breiten sich aus und deswegen gibt es vereinzelt auch Regen. Die Höchstwerte schaffen es morgen auf 20 bis 26 Grad.
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2: Ich bin Ralf Hohn, kurz nach 12 haben wir's. Das ist Musik von Billy Joel.

0: Neben The Final Countdown war das ein weiterer großer Hit für die schwedische Band Europe damals in den 80ern, die schöne Ballade Carrie. Wir blicken nochmal auf die aktuellen Filme, die morgen anlaufen bei uns in den deutschen Kinos. Ronny Thorau hat für uns den Film Digger im Gepäck.
1: Mr. President, vor 55 Minuten wurde ich über die Explosion auf unserer Plattform informiert.
2: Als skrupelloser Milliardär kann man schon mal ein bisschen Schaden anrichten.
3: Sie verursacht gewaltige Wasserverdrängung und einen Tsunami.
2: Digger ist eine Satire, auch wenn unsere heutige Realität manchmal erschreckend nah dran ist.
4: Klar schieben Sie die ganze Schuld auf mich.
5: Du hast gerade einen halben Kontinent ertränkt. Was willst du denn machen? Noch einen draufsetzen?
2: Erste Kritiken sind gemischt. Die einen finden das schon ein bisschen nach Oscars schielende Werk anstrengend, die anderen originell.
6: Unser Digger hier hat uns ja diese Scheiße geritten und Digger gräbt uns auch wieder raus.
2: Hingucker ist in jedem Fall Tom Cruise, unter der Maske des gealterten Erdöl-Egomanen.
7: Was passiert, wenn ich aufhöre zu bohren? Ihr verhungert, ihr erfriert alle, das passiert. Ist mir egal, na los, filmt weiter.
0: Tom Cruise allein ist ja schon für viele ein Kinobesuch wert. Digger, ab morgen neu bei uns in den Kinos. Das war's von mir. Ich wünsche euch eine angenehme Nacht. Weiter geht's bei uns gleich mit Steffi Enders. Ich bin Ralf Hohn. Tschüss, bis morgen.

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1: Ich bin Christian Lang. Tanken soll ab heute wieder billiger werden. Seit heute gilt der zweite Tankrabatt in diesem Jahr. Bis zum Jahresende werden die Energiesteuern auf Benzin und Diesel gesenkt. Unterm Strich um knapp 17 Cent pro Liter. Claudia Wächter berichtet.
2: Tanken ohne Frustattacken, das wünschen sich wohl viele, zumal es im September an der Zapfsäule so teuer war wie nie. Und die Mineralölwirtschaft verspricht, wir geben den Rabatt auch sofort weiter. Die Frage ist allerdings, ob das 1:1 passiert. Viele, auch der ADAC, vermuten, dass wieder einmal ein Teil verpufft. Und Kritiker sagen vom Rabatt würden auch Gutverdiener profitieren. Der sei also ungerecht.
1: Bei dem mutmaßlichen Angreifer einer Fly-Dubai-Maschine, die von Dubai nach Tel Aviv unterwegs war, soll es sich um einen Einzeltäter handeln. Das berichtet ein israelischer Sender unter Berufung auf Sicherheitskreise. Nach Angaben von Ministerpräsident Netanyahu hatte einer der Piloten mit einem Messer auf seinen Kollegen eingestochen. Er habe offenbar versucht, das Flugzeug zum Absturz zu bringen. In München steht ab heute eine Krippenerzieherin vor Gericht, weil sie Kleinkinder mehrfach geschlagen, gedemütigt und ihnen Essen vorenthalten haben soll. Die Frau ist wegen Misshandlung von Schutzbefohlenen in 10 Fällen angeklagt. Die Vorfälle betreffen Kinder im Alter von 1 bis 3 Jahren. Wer keine Kinder hat, muss ab Januar wohl mehr für die Pflegeversicherung zahlen. Das Bundeskabinett hat die umstrittene Pflegereform gebilligt. Die Zusatzbeiträge für Kinderlose sollen damit von 0,6 auf 0,9% steigen. Daneben hat das Kabinett auch beschlossen, dass Attacken auf Busfahrer, Zugbegleiter, Polizisten und Klinikpersonal künftig schärfer bestraft werden sollen. Mehr als 14,5 Millionen Menschen nutzen das Deutschland-Ticket. Ab Januar müssen sie dafür mehr bezahlen. Wie es aus dem zuständigen Koordinierungsrat hieß, soll der Preis von 63 Euro auf 66,80 Euro steigen. Zum ersten Mal ist der Abopreis mit Hilfe einer bestimmten Formel berechnet worden. Dadurch sollte politischer Streit über die Höhe vermieden werden. Es ist jetzt 11:45. Ein paar Wolken ziehen heute Nacht durch Bayern. Örtlich ist es neblig bei Tiefstwerten von 13 bis 5 Grad. Heute zum Start in den Oktober gibt es im Osten Bayerns viel Sonne bei 20 bis 25 Grad. Richtung Unterfranken sind am Donnerstagnachmittag auch ein paar Regenwolken und Gewitter mit dabei, aber auch ein bisschen Sonne. Die A3 Richtung Passau zwischen Schwarzach und Metten steht ein kaputtes Auto auf der Standspur. Und A95 Richtung Garmisch-Partenkirchen zwischen Schäftlarn und der Raststätte Höhenrhein-West ein totes Tier auf der Straße. Ah!

Es ist kurz nach Mitternacht und ich, Steffi Enders, darf euch nicht nur willkommen heißen im neuen Tag, sondern auch im neuen Montag. Im Donnerstag, den 1. Oktober. Schön, dass ihr da seid.

0: Dieser Donnerstag bringt einiges Neues, einen neuen Montag und weil wir den 1.10. haben, auch noch ein neues Semester. An den Unis beginnt offiziell das Wintersemester. Aber es werden nicht nur die Wissenschaftler von morgen dort ausgebildet. Manchmal wird da auch der Grundstein für außergewöhnliche Rockkarrieren gelegt. Der spätere Queen-Gitarrist Brian May hat an der Londoner Uni Physik studiert und dort 1968 einen Zettel aufgehängt. Schlagzeuger gesucht. Gemeldet hat sich ein Student der Zahnmedizin namens Roger Taylor. Der erinnert sich heute noch an die erste Begegnung in einer Studentenkneipe.
1: This curly-haired guy turned up and we got on immediately, Brian May. And we've been sort of stuck together ever since, you know, more serious than a marriage, really.
0: Und Roger hat sich auf Anhieb bestens mit dem Lockenkopf Brian May verstanden. Als später dann noch Bassist John Deacon und vor allem Freddie Mercury als Sänger dazu gestoßen sind, war die Band Queen komplett. Fürs Studium war bald keine Zeit mehr, aber Brian May hat seine damals begonnene Doktorarbeit 37 Jahre später fertiggestellt und damit an derselben Uni promoviert, in der er damals Roger Taylor kennengelernt hat. Ja, wir können dankbar sein, dass das alles so passiert ist, denn sonst hätte es Hits wie diesen nie gegeben.

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1: Ich bin Christian Lang. Tanken soll ab heute wieder billiger werden. Seit heute gilt der zweite Tankrabatt in diesem Jahr. Bis zum Jahresende werden die Energiesteuern auf Benzin und Diesel gesenkt. Unterm Strich um knapp 17 Cent pro Liter. Claudia Wächter berichtet.
2: Tanken ohne Frustattacken, das wünschen sich wohl viele, zumal es im September an der Zapfsäule so teuer war wie nie. Und die Mineralölwirtschaft verspricht, wir geben den Rabatt auch sofort weiter. Die Frage ist allerdings, ob das 1:1 passiert. Viele, auch der ADAC, vermuten, dass wieder einmal ein Teil verpufft. Und Kritiker sagen vom Rabatt würden auch Gutverdiener profitieren. Der sei also ungerecht.
1: Bei dem mutmaßlichen Angreifer einer Fly-Dubai-Maschine, die von Dubai nach Tel Aviv unterwegs war, soll es sich um einen Einzeltäter handeln. Das berichtet ein israelischer Sender unter Berufung auf Sicherheitskreise. Nach Angaben von Ministerpräsident Netanyahu hatte einer der Piloten mit einem Messer auf seinen Kollegen eingestochen. Er habe offenbar versucht, das Flugzeug zum Absturz zu bringen. Das waren die Nachrichten um 9:30. Ein paar Wolken ziehen heute Nacht durch Bayern. Örtlich ist es neblig bei Tiefstwerten von 13 bis 5 Grad. Heute zum Start in den Oktober gibt es im Osten Bayerns viel Sonne bei 20 bis 25 Grad. Richtung Unterfranken sind am Donnerstagnachmittag auch ein paar Regenwolken und Gewitter mit dabei, aber auch ein bisschen Sonne.
3: Mit Blick auf unsere Playlist muss ich gleich an einen Teenie-Film denken, den ich damals auch rauf und runter geguckt habe. Eine wie keine. Aus diesem Film stammt dieser Song hier. Sixpence, None the Richer mit Kiss Me nach Ed Sheeran. Und hier sind zwei großartige Künstler auf einmal. Phil Collins und Philly Bailey mit Easy Lover. Und ich bin auch da. Ich bin Steffi Enders.

0: Mit diesem Donnerstag ist jetzt nicht nur der Oktober angebrochen. Heute Abend wird es auch wieder spannend in Sachen Fußball. Und es gibt die Antwort auf die Frage, klappt es im dritten Anlauf mit dem ersten Klopp-Sieg? In München werden wir es sehen. Die deutsche Fußballnationalmannschaft empfängt dort im dritten Nations League-Spiel innerhalb von 8 Tagen das serbische Team. Wie die Chancen auf einen Sieg für das DFB-Team stehen und wieso der gewünschte Erfolg bisher noch ausgeblieben ist, das bespreche ich jetzt mit meiner Kollegin Pia Wegner aus der Sportredaktion. Die Euphorie vor der ersten Partie unter Jürgen Klopp als neuem Bundestrainer, ja, war ja richtig, richtig groß. Und jetzt gab es in 2 Spielen bisher eine Niederlage, ein Unentschieden. Also nur einen Punkt in der Tabelle.
1: Ja, bisher kann man wirklich von einem Fehlstart unter dem neuen Bundestrainer sprechen. Nach dem 1:1 Unentschieden zum Auftakt in den Niederlanden und der ersten Heimniederlage, nämlich dem 0:1 gegen Griechenland, steht fest, die DFB-Elf ist vom rasenden Powerstil des neuen Bundestrainers noch weit entfernt. Doch das entmutigt Jürgen Klopp keinesfalls. Nach der Niederlage in Augsburg sagte er, dass das eben noch Zeit brauche und die Mannschaft sich erst noch finden müsse. Für ihn gäbe es keinen Grund, direkt schwarz zu malen.
0: Ja, dass die Mannschaft sich erst noch finden muss, ist ein gutes Stichwort. Nach den ersten beiden Nations League-Spielen wird der Kader ja fast komplett ausgetauscht. Wer steht denn für heute und Sonntagabend überhaupt zur Auswahl?
1: Ja, unter anderem sind Waldemar Anton, David Raum, Malik Chow, Alexander Pavlovic, Nick Woltemade und auch Lennart Kahl dabei. Sie alle standen dieses Jahr auch schon im WM-Aufgebot. Gleichzeitig sind aber auch 9 Debütanten nominiert, beispielsweise Kölns Said El Mala oder auch die Torhüter Noah Atubolu, Finn Dahmen und Jonas Urbich haben alle noch kein Länderspiel bestritten. Zusätzlich bleiben aber auch noch 6 Spieler aus dem ersten Kader vor Ort. So hat der Bundestrainer dann 25 Spieler zur Auswahl.
0: In der Nations League wächst ja jetzt trotzdem langsam der Druck, vor allem mit Blick auf die Tabelle. Wie stehen denn gegen Serbien unsere Chancen auf den ersten Klopp-Sieg?
1: Ja, bisher ist das DFB-Team vom Ziel Gruppensieg inklusive Viertelfinaleinzug tatsächlich noch weit entfernt. Bisher steht nur 1 Punkt auf dem Konto. Von 6 Spieltagen sind allerdings auch erst 2 gespielt. Gegen Serbien hat Deutschland bisher 16 Siege einfahren können, dem entgegen stehen 8 Niederlagen. In der Nations League, da mussten die Serben bisher 2 Niederlagen einfahren und generell lief es in den letzten Spielen nicht ganz so rosig. In diesem Jahr hat das Team bisher nur 1 Mal gewinnen können, 5 Mal gingen die Serben als Verlierer vom Platz. Die Bilanz spricht also klar für Deutschland. Allerdings tat sie das auch vor dem Spiel gegen Griechenland.
0: Na, dann schauen wir mal, was die DFB-Jungs ab 20.45 Uhr auf den Rasen bringen. Wir drücken auf jeden Fall die Daumen. Dankeschön, Pia.

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1: Ich bin Christian Lang. Seit Mitternacht gilt erneut ein Tankrabatt. 3 Monate lang werden die Energiesteuern auf Benzin und Diesel gesenkt. Das macht 16,7 Cent pro Liter aus. Ob die Ersparnis komplett bei den Autofahrern ankommt, ist noch nicht klar. Die Tankstellen müssen ihre Preise nicht zwingend senken. Erwartet wird aber, dass viele Tankstellen ihre Preise frühzeitig anpassen. Außenminister Wadefuhl hat sich erleichtert über den Ausgang des gewaltsamen Vorfalls im Cockpit eines Fly-Dubai-Flugs geäußert. Der Flieger war auf dem Weg von Dubai nach Tel Aviv. Er habe mit großem Schrecken von dem versuchten Entführungsfall des Flugzeugs erfahren.
2: Wird dann das tiefste erschrocken, dass ein derartig schrecklicher Anschlag auf eine mit israelisch besetzte Maschine versucht wurde. Es ist der Tapferkeit des Piloten und weiterer Passagiere zu verdanken, dass dieser Absturz in letzter Sekunde verhindert werden konnte.
1: Der Bundesgerichtshof beschäftigt sich heute mit einer Preiserhöhung für Amazon Prime in Deutschland. Die Verbraucherzentrale NRW ist dagegen vorgegangen und war vor Gericht erfolgreich. Das Landgericht und das Oberlandesgericht Düsseldorf erklärten eine Klausel zur Preisanpassung für unwirksam. Amazon legte dagegen Revision in Karlsruhe ein. Ob es heute schon ein Urteil gibt, ist unklar. Nach dem Rücktritt von Bayerns Justizminister Eisenreich ist Josef Schmid als Nachfolger im Landtag vereidigt worden. Neu im Kabinett ist auch Manuel Knoll als Staatsminister für Jugend und Demokratie. Die Aufgaben des bisherigen Europaministers übernimmt Staatskanzleichef Herrmann. Eisenreich will sich beruflich neu orientieren. Nico Schlotterbeck hat sich schon wieder verletzt. Das hat der DFB mitgeteilt. Der BVB-Spieler hat eine Außenbandverletzung im rechten Knöchel. Bundestrainer Jürgen Klopp:
3: Nico ist in Aufwärmübung einfach umgeknickt, ohne Gegner, wobei ja gar keine Gegner da waren, aber auch kein Mitspieler, weil er hat da irgendwie einen Einfluss gehabt und haben wir direkt Bilder gemacht und er ist raus für morgen. Alle weiteren Informationen macht wahrscheinlich mehr Sinn, wenn es die medizinische Abteilung der entweder Verein oder eben auch unsere rausgibt. Ja, aber einfach unglücklich.
1: Die deutsche Fußballnationalmannschaft spielt heute Abend ab 20.45 Uhr in München gegen Serbien. Es ist jetzt 1:15. Ein paar Wolken ziehen heute Nacht durch Bayern. Örtlich ist es neblig bei Tiefstwerten von 13 bis 5 Grad. Heute zum Start in den Oktober gibt es im Osten Bayerns viel Sonne bei 20 bis 25 Grad. Richtung Unterfranken sind am Donnerstagnachmittag auch ein paar Regenwolken und Gewitter mit dabei, aber auch ein bisschen Sonne. A3 Richtung Passau zwischen Pocking und Passau Süd. Da steht ein kaputtes Auto auf der Standspur der Straße.

Und nachdem wir durch diese Nacht in den Kinotag Donnerstag starten, werden wir uns gleich einen Film für euch rauspicken, der heute neu startet. In ein paar Minuten hier bei mir, Steffi Enders.

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1: Wir haben die Lösung.
2: Guten Tag, Frau Winkler.
3: Er soll mir nicht näher kommen.
0: Dörrie will mit ihrem Film für Offenheit werben bei Themen wie Alter, Krankheit, Einsamkeit und Tod.
4: Schrott auf!
2: Wieso sind Sie immer so wütend?
0: Denn Dörrie findet, sich damit zu beschäftigen, nimmt einem die Angst und bewahrt vor sinnlosem Schönheits- und Jugendwahn.
2: Es reicht mit Ihrem ständigen Gemecker. 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
1: Sie lacht.
5: Ja, verspricht, ziemlich erfolgreich zu werden im Kino. Doris Dörries neuer Film. Frau Winkler verlässt das Haus. Ab heute neu.

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1: Ich bin Christian Lang. Seit Mitternacht gilt erneut ein Tankrabatt. 3 Monate lang werden die Energiesteuern auf Benzin und Diesel gesenkt. Das macht 16,7 Cent pro Liter aus. Ob die Ersparnis komplett bei den Autofahrern ankommt, ist noch nicht klar. Die Tankstellen müssen ihre Preise nicht zwingend senken. Erwartet wird aber, dass viele Tankstellen ihre Preise frühzeitig anpassen. Außenminister Wadefuhl hat sich erleichtert über den Ausgang des gewaltsamen Vorfalls im Cockpit eines Fly-Dubai-Flugs geäußert. Der Flieger war auf dem Weg von Dubai nach Tel Aviv. Er habe mit großem Schrecken von dem versuchten Entführungsfall des Flugzeugs erfahren.
2: Wir sind alle das tiefste erschrocken, dass ein derartig schrecklicher Anschlag auf eine mit israelisch besetzte Maschine versucht wurde. Es ist der Tapferkeit des Piloten und weiterer Passagiere zu verdanken, dass dieser Absturz in letzter Sekunde verhindert werden konnte.
1: Das waren die Nachrichten um 5:30. Ein paar Wolken ziehen heute Nacht durch Bayern. Örtlich ist es neblig bei Tiefstwerten von 13 bis 5 Grad. Heute zum Start in den Oktober gibt es im Osten Bayerns viel Sonne bei 20 bis 25 Grad. Richtung Unterfranken sind am Donnerstagnachmittag auch ein paar Regenwolken und Gewitter mit dabei, aber auch ein bisschen Sonne.
3: Donnerstag ist, durfte ich, Steffi Enders, mit euch in der letzten halben Stunde schon im neuen Kinoprogramm blättern. Und auch gleich geht's um Kino. Wir hören nämlich einen Nummer 1-Hit, der heißt wie ein Kinofilm. Mal schauen, ob ihr schon wisst, um welche es sich dreht. In ein paar Minuten. Vorher gibt's zwar unter anderem noch Musik hier von Christopher Cross. Ride Like the Wind.

0: Wie immer gibt's zum Start in den Tag ja die kleine Zeitreise zurück in die Charts von früher. Da geht's heute um einen Hit aus den 90ern von der US-Band Deep Blue Something. Und der Sänger dieser Band weiß noch ganz genau, wie schockiert er nach dem ersten Treffen mit ihrer Plattenfirma damals in England war. Es ging nämlich um die Single Breakfast at Tiffany's. Und die englische Plattenfirma hat dem Sänger Todd Pipes ganz unverblümt Folgendes eröffnet.
1: Congratulations on your success in the rest of the world.
2: Oh, jeez.
1: We just don't think it's going to work here. We're not going to release this.
0: Also Glückwunsch, dass eure Single im Rest der Welt ein Hit ist, aber wir glauben, euer Song wird bei den Engländern nicht ankommen. Deshalb werden wir die Single hier gar nicht erst veröffentlichen. Ein paar Wochen später hat die Plattenfirma dann festgestellt, dass die Engländer die Single einfach als Importware aus Deutschland gekauft haben. Also hat das Label die Single dann doch noch ganz offiziell in England auf den Markt gebracht. Und das Ergebnis? Heute vor genau 30 Jahren haben Deep Blue Something mit Breakfast at Tiffany's auch in England die Charts angeführt.

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1: Ich bin Christian Lang. Tanken soll ab heute wieder billiger werden. Seit heute gilt der zweite Tankrabatt in diesem Jahr. Bis zum Jahresende werden die Energiesteuern auf Benzin und Diesel gesenkt. Unterm Strich um knapp 17 Cent pro Liter. Claudia Wächter berichtet.
2: Tanken ohne Frustattacken, das wünschen sich wohl viele, zumal es im September an der Zapfsäule so teuer war wie nie. Und die Mineralölwirtschaft verspricht, wir geben den Rabatt auch sofort weiter. Die Frage ist allerdings, ob das 1:1 passiert. Viele, auch der ADAC, vermuten, dass wieder einmal ein Teil verpufft. Und Kritiker sagen vom Rabatt würden auch Gutverdiener profitieren. Der sei also ungerecht.
1: Bei dem mutmaßlichen Angreifer einer Fly-Dubai-Maschine, die von Dubai nach Tel Aviv unterwegs war, soll es sich um einen Einzeltäter handeln. Das berichtet ein israelischer Sender unter Berufung auf Sicherheitskreise. Nach Angaben von Ministerpräsident Netanyahu hatte einer der Piloten mit einem Messer auf seinen Kollegen eingestochen. Er habe offenbar versucht, das Flugzeug zum Absturz zu bringen. Wer keine Kinder hat, muss ab Januar wohl mehr für die Pflegeversicherung zahlen. Das Bundeskabinett hat die umstrittene Pflegereform gebilligt. Die Zusatzbeiträge für Kinderlose sollen damit von 0,6 auf 0,9% steigen. Daneben hat das Kabinett auch beschlossen, dass Attacken auf Busfahrer, Zugbegleiter, Polizisten und Klinikpersonal künftig schärfer bestraft werden sollen. In München steht ab heute eine Krippenerzieherin vor Gericht, weil sie Kleinkinder mehrfach geschlagen, gedemütigt und ihnen Essen vorenthalten haben soll. Die Frau ist wegen Misshandlung von Schutzbefohlenen in 10 Fällen angeklagt. Die Vorfälle betreffen Kinder im Alter von 1 bis 3 Jahren. Im dritten Anlauf will der neue Bundestrainer Jürgen Klopp endlich den ersten Sieg einfahren. Die deutsche Fußballnationalmannschaft trifft heute Abend in München auf Serbien. Gelingt wieder kein Sieg, wäre Klopp der erste DFB-Cheftrainer, der keine seiner ersten 3 Partien gewinnen konnte. Anpfiff ist um 20.45 Uhr. Es ist jetzt 2:15. Ein paar Wolken ziehen heute Nacht durch Bayern. Örtlich ist es neblig bei Tiefstwerten von 13 bis 5 Grad. Heute zum Start in den Oktober gibt es im Osten Bayerns viel Sonne bei 20 bis 25 Grad. Richtung Unterfranken sind am Donnerstagnachmittag auch ein paar Regenwolken und Gewitter mit dabei, aber auch ein bisschen Sonne. Die Straßen sind frei. Gute Fahrt.

Und schon geht's wieder rein in die dritte Stunde des Donnerstags. Ich bin Steffi Enders und darf euch zu dieser noch nächtlichen Stunde begleiten. Ja, und obwohl wir Nacht haben, gibt's Frühstück musikalischer Art von Supertramp. Hier ist Breakfast in America.